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2: Ich bin Moritz Einzel. Die Europäische Union hat offiziell Beitrittsgespräche mit der Ukraine aufgenommen. In Luxemburg ist der erste Verhandlungsabschnitt eröffnet worden. Da werden Themenbereiche wie das Justizsystem, der Grundwerteschutz und die Sicherheit abgearbeitet. EU-Beitrittskandidaten müssen nachweisen, dass ihre Rechtssysteme, der Grenzschutz und die Polizei EU-Standards entsprechen. Vor dem Hintergrund eines bevorstehenden Deals zwischen den USA und dem Iran hat US-Vizepräsident Vance versichert, dass es keine finanziellen Zugeständnisse an Teheran gebe. Kein einziger Dollar aus amerikanischen Mitteln werde an den Iran fließen, sagte Vance. Beide Seiten haben das Rahmenabkommen unterdessen bereits digital unterzeichnet. Der Iran-Konflikt ist auch Thema beim G7-Gipfel im französischen Evian, der am Abend begonnen hat. Bayerns Ministerpräsident und CSU-Chef Söder will an der umstrittenen Ausweitung der Mütterrente festhalten. Nach einer Parteivorstandssitzung in München hat Söder die Maßnahme als Herzensangelegenheit der CSU bezeichnet.
3: Und die Mütterrente ist ein kleiner Beitrag mit großer Gerechtigkeitswirkung für viele Millionen Frauen in Deutschland, über die 10 Millionen Renten, die davon in Deutschland betroffen sind. Und wir bekommen aus der Bevölkerung unglaublich viel Zuspruch. Deswegen werden wir das nicht ändern.
2: Auch Müttern älterer Kinder sollen die Erziehungszeiten bei der Rente angerechnet werden. Das bayerische Raumfahrt-Startup ISA Aerospace hat den geplanten zweiten Testflug seiner Trägerrakete schon wieder verschoben, jetzt schon zum vierten Mal. Nach Angaben des Unternehmens aus Ottobrunn bei München war wieder ein technisches Problem der Grund. Die Spektrum-Rakete soll nach der Serienreife zivile und militärische Satelliten in erdnahe Umlaufbahnen bringen. Die spanische Fußballnationalmannschaft ist zum WM-Auftakt nicht über ein Unentschieden hinausgekommen. Der Europameister spielte gegen den WM-Neuling Kap Verde nur 0:0. Außerdem trennten sich Belgien und Ägypten 1:1. Nach der Partie Saudi-Arabien gegen Uruguay stehen sich ab 3 Uhr noch der Iran und Neuseeland gegenüber. Es ist jetzt 2:00. Es ist erstmal leicht bewölkt oder klar. Im weiteren Verlauf der Nacht ziehen von Westen her Wolken heran mit ersten Schauern gegen Morgen im westlichen Franken. Die Tiefstwerte erreichen 12 bis 5 Grad. Tagsüber wechseln sich viele Wolken und zunächst nur wenig Sonne ab. Phasenweise fällt Regen, am Nachmittag entladen sich auch Gewitter. Dazwischen kommt bis zum Abend wieder die Sonne heraus. Die Temperaturen steigen auf 17 bis 25 Grad.
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2: Eine Meldung von der B533 Hengersberg Richtung Freyung zwischen Mitternach und dem Abzweig nach Gemansberg. Behinderungen durch einen defekten PKW.
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1: Mit Elena Meyer einen schönen Dienstag. Open-Air-Konzerte sind doch sowieso schon richtig gut, oder? Aber die Open-Air-Konzerte beim Raiffeisen Kultursommer, die sind wirklich kaum zu übertreffen, denn die sind im Schlosspark vom Schloss Tüssling. Und es ist wirklich so eine tolle Kulisse. Und das Bühnenprogramm, das hat es auch in diesem Jahr wieder in sich, denn es kommen Michael Patrick Kelly, Mark Foster und Roland Kaiser. Natürlich nicht alle gleichzeitig, aber vom 23. bis 26. Juli stehen da an verschiedenen Tagen diese Künstler auf der Bühne. Tickets könnt ihr euch dafür jetzt noch sichern im Vorverkauf unter raiffeisen-kultursommer.com. Rap mit Handicap, so heißt die Tour von Rapper Manuel Meyer aka Cold 34. Und mit der ist er aktuell in der Region unterwegs. Damit möchte er Menschen Mut machen und zeigen, dass man Träume auch mit Handicap verwirklichen kann. Er selbst ist seit seiner Kindheit schwer krank und lebt seinen Traum als Rapper. Und am Samstag steht er auf der Bühne beim Wasserwerk in Traunstein. Um 18.30 Uhr geht's los. Der Eintritt ist frei, aber Spenden für hilfsbedürftige Menschen sind natürlich erlaubt. Und 4 Geburtstage und ein großes Fest, das gibt's im August in Mazoll. Die Trachtler, die Krampusse, die Schlossbergmusi und die Grenzlermusi Mazoll, die feiern gemeinsam Jubiläum. Und ich sag euch das jetzt schon, weil ihr euch jetzt Tickets sichern könnt. Denn in dieser Festwoche steht zum Beispiel am 18. August ein bayerisches Musikkabarett auf dem Programm. Und das ist mit Stefan Kröll und der Kapelle So und So. Der Kartenvorverkauf dafür ist schon gestartet, also lieber schnell sein, ab auf bierzelt-mazoll.de.
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2: Ich bin Moritz Einzel. Die Europäische Union hat offiziell Beitrittsgespräche mit der Ukraine aufgenommen. In Luxemburg ist der erste Verhandlungsabschnitt eröffnet worden. Da werden Themenbereiche wie das Justizsystem, der Grundwerteschutz und die Sicherheit abgearbeitet. EU-Beitrittskandidaten müssen nachweisen, dass ihre Rechtssysteme, der Grenzschutz und die Polizei EU-Standards entsprechen. Bayerns Ministerpräsident und CSU-Chef Söder will an der umstrittenen Ausweitung der Mütterrente festhalten. Nach einer Parteivorstandssitzung in München hat Söder die Maßnahme als Herzensangelegenheit der CSU bezeichnet.
3: Und die Mütterrente ist ein kleiner Beitrag mit großer Gerechtigkeitswirkung für viele Millionen Frauen in Deutschland, die 10 Millionen Renten, die davon in Deutschland betroffen sind. Und wir bekommen aus der Bevölkerung unglaublich viel Zuspruch. Deswegen werden wir das nicht ändern.
2: Auch Müttern älterer Kinder sollen die Erziehungszeiten bei der Rente angerechnet werden. Es ist erstmal leicht bewölkt oder klar. Im weiteren Verlauf der Nacht ziehen von Westen her Wolken heran mit ersten Schauern gegen Morgen im westlichen Franken. Die Tiefstwerte erreichen 12 bis 5 Grad. Tagsüber wechseln sich viele Wolken und zunächst nur wenig Sonne ab. Phasenweise fällt Regen. Am Nachmittag entladen sich auch Gewitter. Dazwischen kommt bis zum Abend wieder die Sonne heraus. Die Temperaturen steigen auf 17 bis 25 Grad.
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2: Eine Meldung von der B533 Hengersberg Richtung Freyung zwischen Mitternach und dem Abzweig nach Gemansberg. Behinderungen durch einen defekten PKW.
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2: Ich bin Moritz Einzel. Bei der Fußball-WM in den USA, Mexiko und Kanada beginnt in diesen Minuten die Partie Iran gegen Neuseeland in Inglewood bei Los Angeles. Die Auftaktpartie der iranischen Nationalmannschaft hat natürlich auch eine politische Dimension vor dem Hintergrund des Krieges zwischen den USA und dem Iran und jüngst dem vorläufigen Friedensabkommen. Sportlich gab es schon 3 Partien an diesem Spieltag, allesamt ohne Sieger. Saudi-Arabien und Uruguay trennten sich 1:1, Belgien gegen Ägypten endete auch 1:1 und Spanien kam am frühen Abend sensationell gegen Kap Verde nicht über ein 0:0 hinaus. Nach dem vorläufigen Friedensabkommen zwischen den USA und dem Iran ist noch nicht so wirklich klar, was eigentlich drinsteht und was daraus folgt. Deutschland könnte zum Beispiel bei der Minenräumung in der Straße von Hormuz helfen, Außenminister Wadefuhl im ZDF.
3: Aber wir müssen jetzt erst einmal wissen, ist wirklich klar, es gibt keine Kampfhandlungen? Ist wirklich klar, dass von beiden Seiten gewollt ist, dass andere die Minen räumen? Wenn wir das wissen, können wir darüber reden.
2: Vorsorglich hatte die Bundeswehr bereits einen Minenräumer auf den Weg geschickt. Zwischen Union und SPD gibt's ja Streit um die BAföG-Reform. Damit muss Schluss sein, fordert das Deutsche Studierendenwerk. Vorstandschef Ann Buhl sagte der Rheinischen Post, der Zickzackkurs der Bundesregierung beim BAföG sei ein verheerendes Signal. Das Budget vieler Studierender sei auf Kante genäht und diese Naht drohe nun zu reißen. Nach dem Absturz eines B-52-Bombers mit 8 Besatzungsmitgliedern an Bord rechnet das US-Militär nicht mit Überlebenden. Die Maschine ist bei einem Testflug in Kalifornien kurz nach dem Start abgestürzt. Die Ursache ist noch unklar. Der Militärflughafen Edwards Air Force wurde vorerst geschlossen. Fast die Hälfte aller Kinder weltweit, rund 1,1 Milliarden, sind mindestens 3 Klimagefahren gleichzeitig ausgesetzt. Dürren, extreme Hitze und Hitzewellen sind einem UNICEF-Bericht zufolge die häufigste Kombination von Klimagefahren. Kinder leiden demnach stärker unter den Folgen des Klimawandels als Erwachsene. Es ist jetzt 3:15. Es ist erstmal leicht bewölkt oder klar. Im weiteren Verlauf der Nacht ziehen von Westen her Wolken heran mit ersten Schauern gegen morgen im westlichen Franken. Die Tiefstwerte erreichen 12 bis 5 Grad. Tagsüber wechseln sich viele Wolken und zunächst nur wenig Sonne ab. Phasenweise fällt Regen. Am Nachmittag entladen sich auch Gewitter. Dazwischen kommt bis zum Abend wieder die Sonne heraus. Die Temperaturen steigen auf 17 bis 25 Grad.
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2: Vorsicht auf der A995 München Richtung Kreuz München Süd zwischen Unterhaching Nord und Taufkirchen West. Ein toter Hase auf der Fahrbahn.
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2: Ich bin Moritz Einzel. Nach dem vorläufigen Friedensabkommen zwischen den USA und dem Iran ist noch nicht so wirklich klar, was eigentlich drinsteht und was daraus folgt. Deutschland könnte zum Beispiel bei der Minenräumung in der Straße von Hormuz helfen. Außenminister Wadefuhl im ZDF.
3: Aber wir müssen jetzt erst einmal wissen, ist wirklich klar, es gibt keine Kampfhandlungen? Ist wirklich klar, dass von beiden Seiten gewollt ist, dass andere die Minen räumen? Wenn wir das wissen, können wir darüber reden.
2: Vorsorglich hatte die Bundeswehr bereits einen Minenräumer auf den Weg geschickt. Zwischen Union und SPD gibt's ja Streit um die BAföG-Reform. Damit muss Schluss sein, fordert das Deutsche Studierendenwerk. Vorstandschef Anbuhl sagte der Rheinischen Post, der Zickzackkurs der Bundesregierung beim BAföG sei ein verheerendes Signal. Das Budget vieler Studierender sei auf Kante genäht und diese Naht drohe nun zu reißen. Es ist erstmal leicht bewölkt oder klar. Im weiteren Verlauf der Nacht ziehen von Westen her Wolken heran mit ersten Schauern gegen Morgen im westlichen Franken. Die Tiefstwerte erreichen 12 bis 5 Grad. Tagsüber wechseln sich viele Wolken und zunächst nur wenig Sonne ab. Phasenweise fällt Regen, am Nachmittag entladen sich auch Gewitter. Dazwischen kommt bis zum Abend wieder die Sonne heraus. Die Temperaturen steigen auf 17 bis 25 Grad.
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2: Vorsicht auf der A995 München Richtung Kreuz München Süd zwischen Unterhaching Nord und Taufkirchen West. Ein toter Hase auf der Fahrbahn.
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2: Ich bin Moritz Einzel. Bei der Fußball-WM ist Halbzeit bei der Partie Iran gegen Neuseeland. Es steht zur Pause 1:1. Vor der Partie waren bei der iranischen Hymne laute Pfiffe zu hören. Wegen des Iran-Kriegs ist das Spiel in Inglewood bei Los Angeles politisch stark aufgeladen. Vorher gab es an diesem WM-Spieltag schon 3 Partien, allesamt ohne Sieger. Saudi-Arabien gegen Uruguay 1:1, Belgien, Ägypten ebenfalls 1:1. Und am frühen Abend kam Europameister Spanien gegen Außenseiter Kap Verde nicht über ein 0:0 hinaus. Obwohl soziale Medien immer wichtiger werden, bleibt das Vertrauen in Nachrichten hierzulande stabil. Das geht aus einer aktuellen Reuters-Studie hervor. 46% der erwachsenen Internetnutzerinnen und Nutzer gaben demnach an, dem Großteil der Nachrichten meist vertrauen zu können. Deutschland gehöre zu den wenigen Ländern, in denen das Vertrauen zuletzt nicht weniger geworden sei. Cyberangriffe, Propaganda, Spionage. In Berlin will Bundesinnenminister Dobrindt heute ein gemeinsames Zentrum zur Abwehr hybrider Bedrohungen eröffnen. Es soll helfen, hybride Angriffe wie die aus Russland schneller zu erkennen und sich dagegen zu wehren. Tanja Wagner berichtet.
3: Ziel solcher Attacken kann es sein, andere Staaten zu destabilisieren, indem die öffentliche Meinung manipuliert wird, etwa vor Wahlen. Auch staatlich gelenkte Cyberangriffe zählen zum Werkzeugkasten hybrider Kriegsführung. Das neue Zentrum in Berlin soll die Abwehr solcher Attacken organisieren. Es geht darum, dass sich Polizei von Bund und Ländern, die deutschen Nachrichtendienste und andere Behörden dort rasch austauschen und Gegenmaßnahmen ergreifen können.
2: Im französischen Evian hat der G7-Gipfel begonnen. Themen sind das Abkommen zwischen den USA und dem Iran, aber natürlich auch der Ukraine-Krieg. Bundeskanzler Merz äußerte sich vorsichtig optimistisch, dass es die Chance für Diplomatie geben könnte. Die Ukraine sei in einer Position der Stärke und die russische Wirtschaft sei stark geschwächt. Das bayerische Raumfahrt-Startup ESA Aerospace hat weiter mit technischen Problemen zu kämpfen. Der für den Abend geplante Start einer Trägerrakete vom Weltraumbahnhof Andøya in Norwegen wurde daher erneut abgesagt. Das Unternehmen aus Ottobrunn bei München will mit der Rakete Satelliten in erdnahe Umlaufbahnen bringen. Es ist jetzt 4:15. Tagsüber wechseln sich bei uns in Bayern viele Wolken und zunächst nur wenig Sonne ab. Phasenweise fällt Regen, am Nachmittag entladen sich auch Gewitter. Dazwischen kommt bis zum Abend wieder die Sonne heraus. Die Temperaturen steigen auf 17 bis 25 Grad.
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2: Eine Meldung von der A96 München Richtung Lindau zwischen Kisleck und Wangen Nord. Vorsicht, ein totes Tier auf der linken Spur.

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1: Mit Elena Meyer einen schönen Dienstag. Mit kühlen Getränken, leckerem Essen und guten Gesprächen den Feierabend feiern. Genau das könnt ihr am Donnerstag machen. Da veranstaltet die Volksbank Raiffeisenbank Oberbayern Südost nämlich ihre Afterwork-Party. Dies auf der Terrasse beim Badilon in Freilassing. Und Tobias Regner spielt für euch die passende Musik und ihr könnt einfach ab 17 Uhr vorbeischauen, anstoßen und netzwerken oder einfach den Abend gemeinsam gemütlich ausklingen lassen. Diese Woche ist es endlich wieder soweit. Die Rosentage in Traunstein im Stadtpark stehen vor der Tür. Von Freitag bis Sonntag könnt ihr da in die Welt des Gartens eintauchen und euch inspirieren lassen, shoppen und auch ein bisschen feiern. Denn neben den vielen Ausstellern gibt es auch Leckereien und Programm. Zum Beispiel gibt es am Samstag einen kleinen Festzug, angeführt von der Rosenkönigin, die ganz viele andere Produkthoheiten aus ganz Bayern eingeladen hat. Und abends spielt dann die Band Jack in a Box. Alle Infos zum Programm und rund um die Rosentage findet ihr auf traunsteiner-rosentage.de. Und der österreichische Liedermacher Voodoo Jürgens kommt in die Region. Am Samstag steht er mit seiner Band Answer Panier auf der Bühne im Postsaal in Trostberg. Mit im Gepäck sein neues Album. Gschnas heißt das. Und da hat sich Voodoo Jürgens mal ein kleines bisschen neu erfunden. Wenn es interessiert, einfach noch Tickets holen für Samstag. Die gibt's auf reservix.de. Und los geht's dann um 20 Uhr.
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2: Ich bin Moritz Einzel. Obwohl soziale Medien immer wichtiger werden, bleibt das Vertrauen in Nachrichten hierzulande stabil. Das geht aus einer aktuellen Reuters-Studie hervor. 46% der erwachsenen Internetnutzerinnen und Nutzer gaben demnach an, dem Großteil der Nachrichten meist vertrauen zu können. Deutschland gehöre zu den wenigen Ländern, in denen das Vertrauen zuletzt nicht weniger geworden sei. Cyberangriffe, Propaganda, Spionage. In Berlin will Bundesinnenminister Dobrindt heute ein gemeinsames Zentrum zur Abwehr hybrider Bedrohungen eröffnen. Es soll helfen, hybride Angriffe wie die aus Russland schneller zu erkennen und sich dagegen zu wehren. Tanja Wagner berichtet.
3: Ziel solcher Attacken kann es sein, andere Staaten zu destabilisieren, indem die öffentliche Meinung manipuliert wird, etwa vor Wahlen. Auch staatlich gelenkte Cyberangriffe zählen zum Werkzeugkasten hybrider Kriegsführung. Das neue Zentrum in Berlin soll die Abwehr solcher Attacken organisieren. Es geht darum, dass sich Polizei von Bund und Ländern, die deutschen Nachrichtendienste und andere Behörden dort rasch austauschen und Gegenmaßnahmen ergreifen können.
2: Tagsüber wechseln sich bei uns in Bayern viele Wolken und zunächst nur wenig Sonne ab. Phasenweise fällt Regen, am Nachmittag entladen sich auch Gewitter. Dazwischen kommt bis zum Abend wieder die Sonne heraus. Die Temperaturen steigen auf 17 bis 25 Grad.
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2: Eine Meldung von der A96 München Richtung Lindau zwischen Kisleck und Wangen Nord. Vorsicht, ein totes Tier auf der linken Spur.
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0: Heute ist der 16. Juni. Von Mai bis August 1950 befällt die DDR eine Kartoffelkäferplage. Die Versorgung mit Kartoffeln ist ernsthaft bedroht und schnell spricht sich herum, dass hinter der Schädlingsplage eine Verschwörung des Westens steckt. Amerikanische Flugzeuge sollen angeblich den Kartoffelkäfer abwerfen. Am 16. Juni 1950 wird das vom SED-Zentralorgan Neues Deutschland quasi amtlich bestätigt. Die DDR-Führung beginnt eine Kampagne gegen den sogenannten Ami-Käfer. Am 16. Juni 1973 feiert die Rocky Horror Picture Show in London Premiere, in einem Nebenraum vor genau 63 Zuschauern. Aber das Musical wird quasi aus dem Nichts zum Riesenerfolg. Die ein Jahr später gedrehte Kinoversion wird zum globalen Dauerbrenner. Geschrieben hat das Kultmusical der bis dahin mäßig erfolgreiche Schauspieler Richard O'Brien. Im Film spielt er den vampirblassen Butler Riff Raff.
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2: Ich bin Moritz Einzel, guten Morgen. Social Media boomt, News-Influencer legen zu, aber klassische Nachrichten bleiben trotzdem wichtig. Das Vertrauen in Nachrichten in Deutschland bleibt einer Reuters-Studie zufolge stabil. 46% der erwachsenen Internetnutzerinnen und Nutzer gaben demnach an, dem Großteil der Nachrichten meist vertrauen zu können. Soziale Medien gewinnen allerdings als Nachrichtenquelle weiter an Bedeutung. Nach jahrelangen Verhandlungen hat das EU-Parlament einem Vorschlag der Mitgliedstaaten zu den Rechten von Fluggästen zugestimmt. Demnach dürfen Familien im Flugzeug kostenlos Sitzplätze nebeneinander reservieren. Außerdem müssen Ticketpreise übersichtlich dargestellt werden. Wer künftig online nach Flugtickets sucht, soll standardmäßig den Preis mit Handgepäck angezeigt bekommen. Nach dem vorläufigen Abkommen zwischen den USA und dem Iran ist noch nicht so wirklich klar, was eigentlich drinsteht und was daraus folgt. Deutschland könnte zum Beispiel bei der Minenräumung in der Straße von Hormuz helfen. Außenminister Wadefuhl im ZDF.
3: So weit sind wir noch nicht. Wir sind darauf vorbereitet, wir sind dazu bereit, aber wir schauen uns das sehr sorgfältig an. Und zum jetzigen Zeitpunkt fehlen mir noch die Voraussetzungen dafür, dass ich sagen kann, ein Mandat steht unmittelbar bevor.
2: Vorsorglich hatte die Bundeswehr bereits einen Minenräumer auf den Weg geschickt. Fast die Hälfte aller Kinder weltweit, rund 1,1 Milliarden, sind mindestens 3 Klimagefahren gleichzeitig ausgesetzt. Dürren, extreme Hitze und Hitzewellen sind einem UNICEF-Bericht zufolge die häufigste Kombination von Klimagefahren. Kinder leiden demnach stärker unter den Folgen des Klimawandels als Erwachsene. Bei der Fußball-WM ist Europameister Spanien zum Auftakt gegen Außenseiter Kap Verde nicht über einen Unentschieden hinausgekommen. Die Partie endete sensationell 0:0. Belgien und Ägypten trennten sich anschließend 1:1 unentschieden und auch bei Saudi-Arabien gegen Uruguay gab es keinen Sieger. Auch dieses Spiel ging 1:1 aus. Es ist jetzt 5:15. Tagsüber wechseln sich bei uns in Bayern viele Wolken und zunächst nur wenig Sonne ab. Phasenweise fällt Regen, am Nachmittag entladen sich auch Gewitter. Dazwischen kommt bis zum Abend wieder die Sonne heraus. Die Temperaturen steigen auf 17 bis 25 Grad.
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2: Eine Meldung von der B533 Hengersberg Richtung Freyung. Zwischen Mitternach und dem Abzweig nach Gemansberg Behinderungen durch einen defekten PKW.
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1: Mit Elena Meyer einen schönen Dienstag. Open-Air-Konzerte sind doch sowieso schon richtig gut, oder? Aber die Open-Air-Konzerte beim Raiffeisen Kultursommer, die sind wirklich kaum zu übertreffen, denn die sind im Schlosspark vom Schloss Tüssling. Und es ist wirklich so eine tolle Kulisse. Und das Bühnenprogramm, das hat es auch in diesem Jahr wieder in sich, denn es kommen Michael Patrick Kelly, Mark Foster und Roland Kaiser. Natürlich nicht alle gleichzeitig, aber vom 23. bis 26. Juli stehen da an verschiedenen Tagen diese Künstler auf der Bühne. Tickets könnt ihr euch dafür jetzt noch sichern im Vorverkauf unter raiffeisen-kultursommer.com. Rap mit Handicap, so heißt die Tour von Rapper Manuel Meyer aka Cold 34. Und mit der ist er aktuell in der Region unterwegs. Damit möchte er Menschen Mut machen und zeigen, dass man Träume auch mit Handicap verwirklichen kann. Er selbst ist seit seiner Kindheit schwer krank und lebt seinen Traum als Rapper. Und am Samstag steht er auf der Bühne beim Wasserwerk in Traunstein. Um 18.30 Uhr geht's los. Der Eintritt ist frei, aber Spenden für hilfsbedürftige Menschen sind natürlich erlaubt. Und 4 Geburtstage und ein großes Fest, das gibt's im August in Mazzoll. Die Trachtler, die Krampusse, die Schlossbergmusi und die Grenzlermusi Mazzoll, die feiern gemeinsam Jubiläum. Und ich sag euch das jetzt schon, weil ihr euch jetzt Tickets sichern könnt. Denn in dieser Festwoche steht zum Beispiel am 18. August ein bayerisches Musikkabarett auf dem Programm. Und das ist mit Stefan Kröll und der Kapelle So und So. Der Kartenvorverkauf dafür ist schon gestartet, also lieber schnell sein, ab auf bierzelt-mazzoll.de.
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2: Ich bin Moritz Einzel, guten Morgen. Social Media boomt, News-Influencer legen zu, aber klassische Nachrichten bleiben trotzdem wichtig. Das Vertrauen in Nachrichten in Deutschland bleibt einer Reuters-Studie zufolge stabil. 46% der erwachsenen Internetnutzerinnen und Nutzer gaben demnach an, dem Großteil der Nachrichten meist vertrauen zu können. Soziale Medien gewinnen allerdings als Nachrichtenquelle weiter an Bedeutung. Nach jahrelangen Verhandlungen hat das EU-Parlament einem Vorschlag der Mitgliedstaaten zu den Rechten von Fluggästen zugestimmt. Demnach dürfen Familien im Flugzeug kostenlos Sitzplätze nebeneinander reservieren. Außerdem müssen Ticketpreise übersichtlich dargestellt werden. Wer künftig online nach Flugtickets sucht, soll standardmäßig den Preis mit Handgepäck angezeigt bekommen. Tagsüber wechseln sich bei uns in Bayern viele Wolken und zunächst nur wenig Sonne ab. Phasenweise fällt Regen, am Nachmittag entladen sich auch Gewitter. Dazwischen kommt bis zum Abend wieder die Sonne heraus. Die Temperaturen steigen auf 17 bis 25 Grad.
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2: Eine Meldung von der B533 Hengersberg Richtung Freyung. Zwischen Mitternach und dem Abzweig nach Gemansberg Behinderungen durch einen defekten PKW.
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1: 16. Juni 2017. Axwell Ingrosso sind mit More Than You Know neu in den Charts. Geschrieben wird der Song ursprünglich von den beiden schwedischen Musikern und Songschreibern Vargas und Lagola. Und das schon 2013. Später geben die beiden den Song aber weiter an das DJ-Duo Axwell Ingrosso. Und die machen daraus ihre eigene Version. Sie holen sich den schwedischen Sänger Christopher Vogelmark ins Boot und nehmen mit ihm den Gesangspart auf. Und so entsteht ein Song, der 2017 international so richtig erfolgreich wird. Und das zeigt sich am meisten in Deutschland. Hier erreicht More Than You Know nämlich den ersten Platz der Singlecharts. Und nicht nur das, er bleibt ganze 47 Wochen, also fast ein ganzes Jahr gelistet. Die Nummer von Axwell Ingrosso hat aber auch einfach einen genialen Sound, der sofort ins Ohr geht. More Than You Know macht nicht nur auf Partys richtig Spaß, sondern ist auch perfekt, um sich im Alltag einfach mal so ein kleines bisschen zu entspannen. Eben mit diesem typischen Sound, den sie drauf haben, die DJs aus Schweden.

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1: Und jetzt die Top-Meldung aus der Region mit Markus Zartner. Das größte Mobilfunkloch Deutschlands liegt im Nationalpark Berchtesgaden und soll bald zumindest teilweise verschwinden. Laut eines BR-Berichts hat die Telekom den Ausbau rund um den Königssee in den kommenden Jahren versprochen. Doch auch andernorts im ländlichen Raum ist die Versorgung oft schlecht. Mehr dazu in den Regionalnachrichten um halb und auf bayernwelle.de.
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3: Ich bin Angela Kress. Guten Morgen. Zwischen Union und SPD gibt's ja Streit um die BAföG-Reform. Damit muss Schluss sein, fordert das Deutsche Studierendenwerk. Vorstandschef Anbuhl sagte der Rheinischen Post, der Zickzackkurs der Bundesregierung beim BAföG sei ein verheerendes Signal. Das Budget vieler Studierender sei auf Kante genäht und diese Naht drohe nun zu reißen. Obwohl soziale Medien immer wichtiger werden, bleibt das Vertrauen in Nachrichten hierzulande stabil. Das geht aus einer aktuellen Reuters-Studie hervor. 46% der erwachsenen Internetnutzerinnen und Nutzer gaben demnach an, dem Großteil der Nachrichten meist vertrauen zu können. Deutschland gehöre zu den wenigen Ländern, in denen das Vertrauen zuletzt nicht weniger geworden sei. Beim Absturz eines B-52-Bombers in den USA sind alle 8 Besatzungsmitglieder ums Leben gekommen. Das Unglück passierte kurz nach dem Start des Langstreckenbombers, teilte der Militärstützpunkt in Kalifornien mit. Es handle sich um eine schreckliche Tragödie. Die Ursache ist noch unklar. Die Europäische Union hat offiziell Beitrittsgespräche mit der Ukraine aufgenommen. In Luxemburg ist der erste Verhandlungsabschnitt eröffnet worden. Da werden Themenbereiche wie das Justizsystem, der Grundwerteschutz und die Sicherheit abgearbeitet. EU-Beitrittskandidaten müssen nachweisen, dass ihre Rechtssysteme, der Grenzschutz und die Polizei EU-Standards entsprechen. Bei der Fußball-WM haben sich der Iran und Neuseeland 2:2 unentschieden getrennt. Auch in den 3 Partien zuvor gab es jeweils keinen Sieger. Der Bericht von Moritz Einzel.
4: Das Mitternachtsspiel Saudi-Arabien gegen Uruguay, das ging 1:1 aus. Die Saudis führten zur Pause, im zweiten Durchgang Uruguay klar besser, zum Sieg reichte es nicht mehr. Im anderen Spiel der Gruppe H kam schon am frühen Abend Europameister Spanien gegen WM-Neuling Kap Verde sensationell nicht über ein 0:0 hinaus. Und im anderen Spiel der Gruppe G mit dem Iran, da trennten sich Belgien und Ägypten 1:1.
3: Es ist jetzt 6:15.
5: Vielen Dank, jetzt das Bayernwelle-Wetter. Wir starten erst noch mit etwas Sonnenschein in den Morgen. Im Laufe des Tages wird es aber zunehmend bewölkter und am Abend sind dann auch nochmal der ein oder andere Regenschauer mit dabei. Höchstwerte liegen heute bei knapp 24 Grad. 8 Grad messen wir aktuell in Einring beim Edeka, 9 in Nussdorf und 9 auch in Obing. 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Aktuell sind mir keine Staus oder Störungen von den Straßen bekannt.
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5: Blitzer habe ich aber 2 Stück für euch. Einer steht in Letten bei Laufen und dann wird noch geblitzt in Inzell am Rathaus in Fahrtrichtung Schneitzelreuth. Wenn ihr auch noch was gesehen habt, Blitzer oder Staus, gebt Bescheid unter der 0800 3x7, 3x3 und die 2 oder schickt einfach eine kurze WhatsApp. Nummer zum Einspeichern dafür findet ihr auf bayernwelle.de. Danke und gute Fahrt.
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5: Schönen guten Morgen, Emily hier für euch im Studio. Und Fußball, das ist für Jungs ja oft selbstverständlich, für Mädchen leider noch nicht überall. Aber genau das soll sich ändern. Am Sonntag steigt der Tag des Mädchenfußballs beim DJK Nussdorf. Reinschnuppern, mitmachen, Teamgeist erleben, ganz ohne Druck. Gleich mehr dazu hier auf der Bayernwelle. Ihr werdet mir jetzt erstmal schön wach mit Sabrina Carpenter und Taste. Guten Morgen.

0: Pat Benatar mit We Belong hier auf der Bayernwelle um 10 nach 6. Schönen Dienstag wünsche ich euch. Jungs, die sporteln wollen, die gehen oft zum Fußball. Und Mädchen, ja, da ist Fußballspielen noch nicht ganz so selbstverständlich. In den letzten Jahren hat sich hier zwar einiges getan, trotzdem gibt's noch viel zu tun. Und deshalb gibt's am Sonntag den Tag des Mädchenfußballs. Der Verein DJK Nussdorf richtet diesen Tag aus und alle Mädels dürfen vorbeikommen und schnuppern. Lisa Müller vom DJK Nussdorf hat uns im Bayernwelle-Interview erzählt, was da am Sonntag geboten ist.
1: Im Mittelpunkt von dem Docs wird natürlich der Spaß stehen, der Spaß am Fußball. Wir haben verschiedene Aktionen geplant, bei denen Mädchen den Sport überhaupt mal ausprobieren können, einen Verein kennenlernen können und einfach einen schönen Tag haben. Es geht darum, Begeisterung für Bewegung an sich und aber auch für den Teamsport zu wecken.
0: Mhm, denn gerade beim Teamsport Fußball lernen die Sportler und Sportlerinnen so viel mehr als Fußball spielen.
1: Und dass man auch frühzeitig lernt, Verantwortung zu haben fürs Team auf eine positive Art und Weise, sind für mich so viele positive Dinge, das da die jedem Elternteil nahelegen, dass man das Kind frühzeitig mit sowas auseinandersetzen lässt oder hinlernt, weil man es dann auch in jedem seinem weiteren Leben, egal ob in der Schule oder dann auch irgendwann im Job oder auch unter Freundschaften braucht, dass man sich aufeinander verlassen kann. Und ich finde, das wäre dann da sehr schnell spielerisch gelernt.
0: Ja, um 14 Uhr geht's los diesen Sonntag am Fußballplatz in Nussdorf. Ihr könnt spontan vorbeikommen oder euch auch gerne schon vorher anmelden. Den Link und mehr Infos dazu findet ihr natürlich auch auf bayernwelle.de.

0: Anastasia mit Left Outside Alone hört ihr hier auf der Bahnwelle um 20 nach 6. Schönen Dienstag. Und die Welt ist im Fußballfieber und da werfen wir mal einen genaueren Blick auf eine unfassbar wichtige Figur, die oft einen schweren Job hat. Den Schiedsrichter. Denn klar, ohne ihn geht's nicht und die Anforderungen, die sind groß. Allein schon die Fitness muss stimmen, sagt Sven Laumer, Schiedsrichter-Obmann beim Bayerischen Fußballverband.
1: In diesen 90 Minuten, die laufen teilweise mehr als die Spieler, weil sie tatsächlich irgendwie zwischen 10, 15, teilweise 16 Kilometer im Spiel laufen. Da gibt es dann auch entsprechende Leistungsprüfungen, wo man seine Fitness zeigen muss, weil man es einfach auch braucht, weil der Fußball einfach auch schnell und dynamisch ist und immer schneller und dynamischer auch wird.
0: Ja, hinzu kommt, alle Regeln müssen sitzen und Englisch sollte auch kein Problem sein. 12.000 Schiedsrichter gibt es in Bayern, nur 3 davon pfeifen in der Bundesliga und damit höherklassige Spiele. Der Weg dahin ist lang und steinig. Aber für Sven Laumer gibt es nichts Schöneres.
1: Ja, die Schiedsrichterei ist eine Schule fürs Leben. Man lernt viel im Umgang mit Menschen, man lernt viel in Bezug auf Entscheidungsfindung und jeder, der dann tatsächlich mal auf dem Platz gestanden hat und das eine Zeit lang gemacht hat, der kann dann schon fast nicht mehr loslassen. Es ist ziemlich cool, wenn man ja mit vielen unterschiedlichen Menschen in den Kontakt kommt, im Fußball mittendrin, statt nur dabei ist und damit einfach auch einen positiven Beitrag leisten kann, weil man es einfach anderen ermöglicht, dem Fußballsport nachzugehen.
0: Toller Einblick, finde ich. Und denken wir alle daran, wenn wir uns das nächste Mal über den Schiri aufregen, das sind auch nur Menschen, egal ob beim Kreisklassenspiel, bei uns in der Region oder bei der WM in Amerika.

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4: Wir starten rein in den Dienstag und da brauchen wir natürlich die aktuellen Nachrichten. Der Kollege Markus Zartner weiß, was wichtig ist. Guten Morgen.
5: Servus, guten Morgen, Emily. Die Bundesregierung streitet weiter über die BAföG-Reform. Damit müsse jetzt Schluss sein, fordert das deutsche Studierendennetzwerk. Das Hin und Her sei ein verheerendes Signal und das Budget vieler Studierender sei eben jetzt schon auf Kante genäht und diese Naht drohe nun zu reißen.
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5: Mit Markus Zartner. Das größte Mobilfunkloch Deutschlands liegt im Nationalpark Berchtesgaden und soll bald teilweise verschwinden. Auf über 100 Quadratkilometern herrscht digitale Funkstille, ein Risiko auch für Urlauber und Notrufe am Königssee oder in der Ramsau. Auch im nördlichen Landkreis Traunstein, etwa in Palling, klagen Wirtschaft und Bürger über brüchige Netze. Gründe für den schleppenden Ausbau sind die Topografie mit vielen Bergen und Anwohnerproteste gegen neue Masten aus Angst vor Strahlung. Letztere ist laut Bundesamt für Strahlenschutz jedoch unbedenklich. Während Bürgermeister mehr Mitsprache bei der Standortplanung einfordern, verspricht die Telekom laut Bayerischem Rundfunk jetzt ein Ende des Frusts. Zumindest der Königssee soll in den nächsten 3 Jahren mit modernem 5G versorgt werden. Während die Männer gerade um den Weltmeistertitel kicken, sorgt eine Fußballmannschaft in der Region dafür, den Sport auch bei Mädchen noch präsenter zu machen. Die DJK Nussdorf richtet am Sonntag den Tag des Mädchenfußballs aus. Lisa Müller vom Verein im Bayernwelle-Interview.
7: Wir haben uns beim DFB, beim Deutschen Fußballbund und beim BFV beworben für den Tag des Mädchenfußballs. Das soll im Grunde ein Schnuppertraining sein auf dem Rasen, das ein bisschen gesponsert und unterstützt wird von den 2 Verbänden. Und wir müssen einfach schauen, dass wir Mädchen den Fußball vorstellen und vielleicht auch die oder andere davon überzeugen, wie toll der Sport ist.
5: Vorbeikommen können alle Mädchen, die Fußball spielen, mal ausprobieren möchten. Start ist um 14 Uhr beim Sportplatz in Nussdorf. Wieder ist die Baustelle am Herzheimer Gymnasium in Trostberg zum Ziel von Kriminellen geworden. In der Nacht auf Sonntag wurde ein Container aufgebrochen. Die Täter stahlen einen 100-Zoll-Fernseher im Wert von rund 2.500 Euro. Aufgrund der Größe des Geräts geht die Polizei von mindestens 2 Tätern aus, die den Fernseher mit einem größeren Fahrzeug abtransportiert haben. Die Polizei Trostberg bittet um Hinweise. Bereits im vergangenen Oktober wurde die Baustelle am Herzheimer Gymnasium 2-mal zum Ziel von Kriminellen. Sie verschafften sich Zugang und richteten einen Schaden von mehreren 10.000 Euro an. Und weitere Nachrichten aus unserer Region findet ihr auch auf bayernwelle.de.
4: Danke, Markus. Wir sind beim Bayernwelle Wetter. Sonne gibt's zum Start in den Tag. Die bleibt aber nicht lang. Es zieht schon am frühen Vormittag immer weiter zu und am Abend kann es dann auch noch mal ein paar Regenschauer geben. Maximal 24 Grad sind heute aber drin. 10 Grad messen wir aktuell in Palling beim Rathaus, 9 in Petting und 9 auch in Laufen. Der Bayernwelle Verkehrsservice. Damit ihr sicher ankommt, aktuell keine Staus oder Störungen auf den Straßen, alles frei für euch. Blitzer habe ich 2 Stück für euch. Einmal in Inzell am Rathaus, der blitzt in Fahrt Richtung Schneidzelreuth und einen in Letten bei Laufen. Wenn ihr auch noch was habt, gebt Bescheid. 0800 3x die 7, 3x die 3 und die 2 oder schickt eine kurze WhatsApp. Nummer zum Einspeichern findet ihr auf bayernwelle.de. Danke schon mal fürs Melden und gute Fahrt.
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4: Kurz nach 6:30, der Tag ist noch frisch und die Gedanken sind vielleicht noch irgendwo zwischen Bettkante und To-Do-Liste. Da habe ich jetzt das Passende, das auch so ein bisschen Sommergefühl mit dabei hat. Don Henley mit The Boys of Summer. Ich bin Emily Rettenberger. Guten Morgen.

0: So starten wir doch energiegeladen in diesen Dienstagmorgen hier auf der Bayernwelle mit Sophie and the Giants, A Little Bit Wild. Guten Morgen. Und ist die Zukunft der Zwieselalm bei Bad Reichenhall gesichert, nachdem die bisherigen Betreiber Ende Mai angekündigt hatten, die Alm aus wirtschaftlichen und familiären Gründen zu schließen, gibt es jetzt eine neue Perspektive. Der Stadtrat soll heute Abend über ein Konzept zum Weiterbetrieb entscheiden. Markus Zartner aus den Bayernwelle Nachrichten, wie soll denn der Betrieb auf der Zwieselalm künftig aussehen?
1: Ja, also die gute Nachricht für viele Wanderer und Ausflügler lautet, die Zwieselalm könnte schon bald wieder Gäste bewirten. Vier frühere Helfer der bisherigen Betreiberfamilie Potschacher haben sich bereit erklärt, die Alm weiterzuführen. Weil alle vier das neben ihrem eigentlichen Beruf machen, ist ein eingeschränkter Betrieb geplant mit Öffnung am Wochenende, an Feiertagen und eventuell auch an Brückentagen. Es soll Getränke und einfache Speisen geben, also genau das, was auf einer Alm in dieser Höhenlage und mit dieser Versorgungslage realistisch und gut umsetzbar ist. Ja, für viele Menschen in der Region natürlich ein wichtiges Signal, denn die Zwieselalm ist seit Jahrzehnten ein beliebtes Wanderziel.
0: Ja, und welche Rolle spielt dabei die Stadt Bad Reichenhall?
1: Die Stadt hat gemeinsam mit den künftigen Pächtern eine Lösung ausgearbeitet. Geplant ist eine Kooperation mit der Bad Reichenhall Tourismus und Stadtmarketing GmbH. Die neuen Betreiber sollen nicht nur die Alm bewirtschaften, sondern auch als Ansprechpartner rund um die Almwirtschaft zur Verfügung stehen, einen geplanten Themenweg mitbetreuen und bei touristischen Aktionen mitwirken. Denkbar sind beispielsweise Biosphärenfrühstücke oder Themenabende auf der Alm. Ja, im Gegenzug sollen die Pächter finanzielle Unterstützung, also Geld, bekommen. Erstmal 3.000 Euro für das zweite Halbjahr 2026 und 7.000 Euro dann für das kommende Jahr. Und damit soll das wirtschaftliche Risiko jetzt gerade in der Startphase abgefedert werden. Und jetzt heute Abend liegt eben dann die Entscheidung beim Stadtrat, der die Mittel noch freigeben muss.
0: Danke dir, Markus. Die Chancen stehen also gut, dass die Zwieselalm auch künftig ein beliebter Anlaufpunkt

0: Smash Mouth mit All-Star hier auf der Bayernwelle. Ich hoffe, ihr hattet bis jetzt einen super Start in euren Dienstag und ab Mitte der Woche wird es jetzt wieder stetig wärmer, bis uns dann eine regelrechte Hitzewelle erwartet. Wie schaut's denn aus? Steht dann in den nächsten Tagen wieder eine Radeltour an? Bayernwelle-Hörer Manfred aus Einring.
1: Ja, geh schon, ja. Ja, eigentlich bloß aber so in der Ebene, im Berg geht's nicht mehr, bin schon zu alt dafür, aber so Radlfahren macht Spaß. An der frischen Luft, wenn schön wieder ist, gibt nichts Schöneres.
0: Ja, und dann bei der Hitze vielleicht einfach an den See oder ins Freibad radeln, damit die Erfrischung auch nicht zu kurz kommt. Ach ja, liebe ich ja. Absolut sowas. Ihr hört die Bayernwelle. Schönen guten Morgen.

0: So, einige von euch haben wahrscheinlich schon den Hörer parat oder das Handy parat in der Hand, weil sie ganz genau wissen, was jetzt gleich kommt. Ich würde ganz gerne wieder eine Runde Hammerquiz mit euch spielen. Und zwar könnt ihr 50 oder 100 Euro für die Hagebaumärkte Schneider in der Region gewinnen. Für die 50 Euro gibt es eine Frage zu beantworten, die ihr beantworten könnt, wenn ihr jetzt die letzten Minuten ein bisschen aufgepasst habt im Programm der Bayernwelle. Und zwar lautet diese Frage: Welche Alm bei Bad Reichenhall soll möglicherweise weitergeführt werden? Also ich möchte den Namen dieser Alm wissen. Wenn ihr die Antwort habt, dann ruft jetzt kurz an hier bei mir im Bayernwelle-Studio unter der 0800 dreimal die 7, dreimal die 3 und die 2 und sichert euch schon mal 50 Euro für die Hagebaumärkte Schneider in der Region. Bis gleich.
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0: Und jetzt die Top-Meldung aus der Region mit Markus Zartner. Das größte Mobilfunkloch Deutschlands liegt im Nationalpark Berchtesgaden und soll bald zumindest teilweise verschwinden. Laut eines BR-Berichts hat die Telekom den Ausbau rund um den Königssee in den kommenden Jahren versprochen. Doch auch andernorts im ländlichen Raum ist die Versorgung oft schlecht. Mehr dazu in den Regionalnachrichten um halb und auf bayernwelle.de.
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2: Ich bin Angela Kress. Guten Morgen. Der Klimawandel trifft unter anderem Kinder besonders hart, schreibt das Kinderhilfswerk UNICEF. Fast jedes Kind weltweit sei mindestens einer Klimagefahr ausgesetzt, fast die Hälfte mindestens drei Gefahren. Die häufigste Kombi: Dürren, extreme Hitze und Hitzewellen. Kinder schwitzen zum Beispiel weniger effizient als Erwachsene, schreibt UNICEF. Es gibt immer mehr Selbstbedienungskassen, zum Beispiel im Supermarkt. Die Mehrheit der Menschen hierzulande bevorzugt aber klassische Kassen. In einer Kantar-Umfrage sagten das 67%. Uli Reitinger berichtet.
3: Die meisten Befragten bevorzugen die klassischen Kassen, weil sie lieber mit Menschen als mit Maschinen zu tun haben. 40% stellen sich aus Gewohnheit an und fast genauso viele zahlen lieber mit Bargeld, was an den meisten Kassen mit Selbstscanner nicht möglich ist. Bei jungen Menschen sind die Kassen zum Selberscannen allerdings durchaus beliebt. Sie sagen, hier habe ich weniger Zeitdruck und hier kann ich besser sehen, dass die Preise und Anzahl der Produkte korrekt erfasst werden.
2: Nach dem vorläufigen Abkommen zwischen den USA und dem Iran ist noch nicht so wirklich klar, was eigentlich drinsteht und was daraus folgt. Zum Beispiel, ob Deutschland bei der Minenräumung in der Straße von Hormus helfen könnte. Außenminister Wadefuhl sagte im ZDF, dass man vorbereitet sei, sich die Voraussetzungen aber sehr sorgfältig anschauen müsse. Künstliche Intelligenz wird an bayerischen Schulen immer mehr zur Herausforderung, wenn es zum Beispiel ums Spicken geht. Rufe nach einer Blockade des Datenverkehrs bei Prüfungen hat das Kultusministerium aber zurückgewiesen. Frequenzstörer, die etwa das Mobilfunksignal oder WLAN blockieren, seien in den Schulen nicht zulässig und strafbar, teilte eine Sprecherin mit. Die iranische Fußballnationalmannschaft hat in ihrem politisch stark aufgeladenen ersten WM-Spiel einen sportlichen Rückschlag vermieden. Das Team spielte 2:2 gegen Neuseeland. Zuvor war Europameister Spanien gegen Außenseiter Kap Verde nicht über ein 0:0 hinausgekommen. Belgien und Ägypten trennten sich 1:1 unentschieden und auch bei Saudi-Arabien gegen Uruguay gab es keinen Sieger. Auch dieses Spiel ging 1:1 aus. Es ist jetzt kurz nach 7.
4: Das Bayernwelle-Wetter. Wir starten erst noch mit etwas Sonnenschein in den Morgen. Im Laufe des Tages wird es aber zunehmend bewölkter und am Abend sind dann auch noch der ein oder andere Regenschauer mit dabei. Höchstwerte liegen heute bei knapp 24 Grad. 11 Grad messen wir aktuell in Pittenhardt bei der Grundschule, 10 in Reit im Winkel und 11 Grad auch in Bad Reichenhall. Der Bayernwelle Verkehrsservice, damit ihr sicher ankommt. Aktuell habe ich keine Staus oder Störungen für euch zu melden.
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4: Blitzer habe ich aber noch 3 Stück für euch. Und zwar einmal in Chieming auf der Hauptstraße auf Höhe des Kaffeemaschinenshops in der 30er-Zone. Dann in Inzell am Rathaus, der blitzt in Fahrtrichtung Schneitzelreuth und in Letten bei Laufen. Ihr habt auch noch was, dann gebt Bescheid 0800 3x die 7, 3x die 3 und die 2. Oder schickt einfach eine kurze WhatsApp durch. Nummer zum Einspeichern findet ihr auf bayernwelle.de. Danke und gute Fahrt.
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4: Schönen guten Morgen und seid ihr schon ready? Also ich so gar nicht. Ab morgen wird es ja jeden Tag ein Stückchen heißer und dann erwartet uns so eine richtige Hitzewelle. Ja, Sommer halt, gell? Alles über 25 Grad ist ja so gar nicht mein Fall, aber hilft ja nichts. Ich genieße die paar angenehmen Stunden, die wir noch bis dahin haben. Ich bin Emily Rettenberger.

0: mit One Republic geht's durch den Dienstagmorgen hier auf der Bayernwelle um 10 nach 7. Guten Morgen.
1: Und bezahlbarer Wohnraum fehlt an allen Ecken und Enden, auch in Traunstein. Hier wird heute aber ein Projekt eingeweiht, das gegensteuern soll, Markus.
2: Genau, und zwar geht's um den neuen Vierseithof in Seiboldsdorf. Auf dem Gelände sind 4 Gebäude entstanden, die sich um einen gemeinsamen Innenhof gruppieren. Insgesamt gibt's 50 Wohnungen, mehr als 30 davon sind öffentlich gefördert. Das heißt, sie sind eben speziell für Familien und Menschen mit geringem oder mittleren Einkommen gedacht. Ja, nach rund 2 Jahren Bauzeit wird das Projekt heute eingeweiht.
1: Und die Anlage soll auch das Miteinander fördern, habe ich gelesen.
2: Ja, eine ziemlich coole Sache, dieses Mehrgenerationen-Konzept. Es gibt neben dem schon erwähnten gemeinsamen Innenhof auch zum Beispiel eine Werkstatt, Hochbeete und einen Nachbarschaftstreff. Außerdem Teil des Konzepts ein E-Bike- und Carsharing-Angebot. Und auch die Lebenshilfe ist vor Ort mit Angeboten vertreten. Also fast wie eine eigene kleine Kommune. Mir gefällt's.
1: Ja, kann ich mich nur anschließen. Und ich bin mir sicher, solche Wohnformen wird es in Zukunft immer mehr geben. Die Wohnungen sind übrigens schon bezogen. Die Einweihung ist dann heute Nachmittag. Ja, die Bayernwelle. Guten Morgen.

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1: So, die nächste Runde Hammerquiz darf mit mir spielen der liebe Andreas aus der Schönau. Guten Morgen, Andreas.
2: Guten Morgen.
1: Ich habe gefragt, lieber Andreas, welche Alm bei Bad Reichenhall soll möglicherweise weitergeführt werden? Du hast die richtige Antwort für mich. Wie ist der Name dieser Alm?
2: Die Zwieselalm.
1: Die Zwieselalm, jawoll. Das sind schon mal 50 Euro für dich, lieber Andreas. Was machst denn du eigentlich gerade? Bist du daheim? Bist du auf der Arbeit? Was machst du?
2: Ich bin seit 1.4. Rentner. Ich war 30 Jahre für die Allianzversicherung tätig in Berchtesgaden.
1: Ach ja, da schon her. Das heißt, du hast da jetzt ganz entspannt Zeit, eventuell auch noch weiterzuspielen für die 100-Euro-Frage, oder?
2: Richtig.
1: Also packen wir's, oder?
2: Ja.
1: 100 Euro bloß für dich zur Info. Wenn du die falsch beantwortest, dann sind die 50 Euro auch wieder futsch. Dann gibt's einen Trostpreis. Ist das trotzdem in Ordnung? Möchtest du weiterspielen?
2: Ja.
1: Mhm. Gut, dann kommt hier deine 100-Euro-Frage. Lieber Andreas, wann wurde in Deutschland der Euro eingeführt? War das A 2006, B 2002 und C 1998?
2: Ich würde C sagen.
1: 1998?

0: 100 Euro für dich. Herzlichen Glückwunsch.
1: Danke dir.
0: Was machst du denn Schönes damit?
1: Wir werden uns irgendwas einfallen lassen.
0: Ja, das glaube ich auch. Die Frau hat bestimmt schon den ein oder anderen Plan, kann ich mir vorstellen.
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7: Um 7:30, da ist der Info-Markus Zartner wieder bei mir im Studio und hat die aktuellen Nachrichten mit dabei. Guten Morgen.
8: Ja, servus Emily. Der Klimawandel trifft Kinder besonders hart, heißt es heute vom Kinderhilfswerk UNICEF. Fast jedes Kind weltweit sei mindestens einer Klimagefahr ausgesetzt, fast die Hälfte mindestens drei Gefahren. Die häufigste Kombi dabei sind Dürren, extreme Hitze und Hitzewellen. Kinder schwitzen zum Beispiel weniger effizient als Erwachsene, schreibt die UNICEF.
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8: Mit Markus Zartner. 7 der 10 größten Mobilfunklöcher Deutschlands liegen in Bayern, das größte im Nationalpark Berchtesgaden. Nun soll es zumindest teilweise verschwinden. Auf über 100 Quadratkilometern gibt es laut Bundesnetzagentur maximal veraltetes 2G. Am Königssee oder in der Ramsau bricht das Netz ständig ab, was sogar Notrufe gefährdet. Aber auch im nördlichen Landkreis Traunstein, etwa in Palling, kämpfen Wirtschaft und Bürger mit Funklöchern. Neben der schwierigen Topografie mit Bergen und Tälern bremsen vor allem oft Anwohnerprotest. Teste den Ausbau. Das Bundesamt für Strahlenschutz betont jedoch, dass die Strahlung unbedenklich ist. Die Telekom verspricht nun laut Bayerischem Rundfunk Abhilfe für Deutschlands größtes Mobilfunkloch. In 3 Jahren soll rund um den Königssee endlich schnelles 5G fließen. Rund um den Thumsee gibt es jetzt neue Wegeschilder, gestaltet von Schülerinnen und Schülern aus der Region. Die Kunstwerke werden heute Vormittag offiziell eingeweiht.
9: Die Wegschilder sind Teil eines Gemeinschaftsprojekts der Mittelschulen Piedinganger und Bad Reichenhall. Die Jugendlichen haben sich kreativ mit dem Thema Natur am Thumsee auseinandergesetzt und ihre Ideen auf die Schilder gebracht. Unterstützt wurden sie dabei von der Grafikerin und Künstlerin Silke Blumhoff. Gleichzeitig ist im Rahmen des Projekts eine enge Zusammenarbeit mit regionalen Handwerksbetrieben entstanden. Die neuen Schilder sollen nicht nur Wanderern Orientierung bieten, sondern auch auf die Natur rund um den Thumsee aufmerksam machen. Die offizielle Übergabe an die Stadt Bad Reichenhall ist heute um 11 Uhr am Thumseebad. Für die Bayernwelle Angelina Quotschala.
8: Am Walserberg kommt es ab heute zu spürbaren Verkehrsbehinderungen. Die Autobahnauffahrt zur A8 ist dort bis einschließlich morgen voll gesperrt. Grund sind Asphaltierungsarbeiten auf der B21. Gestern wurden bereits erste Vorarbeiten durchgeführt. Seit 7 Uhr morgens laufen heute die notwendigen Fräsarbeiten. Eine Sanierung bei laufendem Verkehr sei laut den Verantwortlichen nicht möglich. Verkehrsteilnehmer, die die Auffahrt in Richtung Autobahn nutzen wollen, werden umgeleitet. Die Sperre soll morgen gegen 16 Uhr wieder aufgehoben werden, so das staatliche Bauamt Traunstein. Und weitere Nachrichten aus unserer Region findet ihr auch auf bayernwelle.de.
7: Das Bayernwelle-Wetter. Sonne gibt's zum Start in den Tag, die bleibt aber nicht lang. Es zieht schon am frühen Vormittag immer weiter zu und am Abend kann es dann auch noch mal ein paar Regenschauer geben. Maximal 24 Grad sind drin. 12 Grad messen wir in Ruhpolding, 12 auch in Bayerisch Gmain und 12 in Schleching beim Fußballplatz. Der Bayernwelle Verkehrsservice, damit ihr sicher ankommt. Aktuell keine Staus oder Störungen von den Straßen. Ihr habt freie Fahrt. Dann habe ich noch drei Blitzer für euch. Einmal in Inzell am Rathaus, der blitzt euch in Fahrtrichtung Schneidzelreuth, in Letten bei Laufen und in Chieming auf der Hauptstraße auf Höhe des Kaffeemaschinenshops in der 30er-Zone. Wenn ihr auch noch was habt, Blitzer oder Staus, gebt Bescheid. 0800 3x die 7, 3x die 3 und die 2 oder schickt einfach eine kurze WhatsApp, hier ins Studio geht auch. Nummer zum Einspeichern findet ihr auf bayernwelle.de. Danke und gute Fahrt.
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7: Schönen guten Morgen, Emily hier für euch im Studio und die ganze Welt schaut gerade auf die Fußball-WM der Männer und irgendwo sitzt vielleicht ein Mädchen vorm Fernseher und denkt sich, das will ich auch können. Warum das noch immer nicht selbstverständlich ist und was sich jetzt ändern soll, darum geht's gleich bei uns. Am Wochenende steigt der Tag des Mädchenfußballs beim DJK Nussdorf. Was dort geboten ist und warum Fußball für Mädchen mehr ist als nur ein Spiel, das hört ihr sofort hier auf der Bayernwelle. Miles Smith jetzt hier für euch mit Nice to Meet You. Guten Morgen.

0: Queen mit Another One Bites the Dust hier auf der Bayernwelle. An diesem Dienstagmorgen starten wir gemeinsam rein und die ganze Welt schaut gerade auf die Männerfußball-Weltmeisterschaft. Und für alle Mädels, die da jetzt vorm Fernseher sitzen und sich denken, das will ich auch können. Am Wochenende richtet der DJK Nussdorf den Tag des Mädchenfußballs aus. Das ist eine Initiative vom DFB und dem Bayerischen Fußballverband, die zusammen mit regionalen Vereinen den Sport auch bei den Mädels noch präsenter und selbstverständlicher machen soll. Lisa Müller vom DJK Nussdorf hat uns im Bayernwelle-Interview erzählt, dass sich hier schon noch einiges tun muss.
1: Zum Beispiel nur zurücksehen auf meine eigene Oma, die jetzt dann 80 wird, da stand das nicht zur Auswahl. Die hat immer sich wieder am Ball geschnappt und wollte gern mit den Jungs Fußball spielen und ihre Eltern haben immer gesagt, nein, das ist nichts für Mädels. Und ich denke, das hängt immer noch nach und es gibt sicher auch noch Familien, in denen das so kommuniziert wird. Umso wichtiger ist, dass wir Präsenz zeigen und sagen, auch ein Mädel oder eine Frau mit Ball am Fuß ist ganz normal.
0: Also kommt einfach vorbei und probiert es aus. Ihr müsst dafür noch überhaupt nichts können, denn der Spaß, der steht da erstmal im Vordergrund.
1: Wir werden verschiedene Stationen aufbauen, wo man mit und ohne Ball das Ganze mal locker und spaßig kennenlernen kann. Und egal, ob Erfahrung schon da ist oder ob man es zum ersten Mal hat, es kann jeder mitmachen. Und durch den Support von DFB und BFV kriegt auch noch jede Teilnehmerin am Ende so ein Goodie-Bag mit T-Shirt und Co. mit Horn.
0: Ja, also an alle Mädels ab auf bayernwelle.de und anmelden. Ihr könnt aber natürlich auch einfach so spontan am Sonntag beim DJK Nussdorf vorbeischauen. Ab 14 Uhr geht's los und Ziel der ganzen Sache ist nicht, dass ihr dann auch beim DJK Nussdorf ins Team kommt. Es geht darum, dass ihr einfach mal ausprobieren könnt, dass Fußball eben sehr wohl auch was für Mädchen ist. Ihr hört die Bayernwelle. Schönen Dienstag.

0: 10 vor 8, ihr hört die Bayernwelle mit Green Day und When I Come Around. Guten Morgen. Und die Welt ist im Fußballfieber und da werfen wir mal einen genaueren Blick auf eine unfassbar wichtige Figur, die oft einen schweren Job hat. Den Schiedsrichter. Denn klar, ohne ihn geht's nicht und die Anforderungen, die sind groß. Allein schon die Fitness muss stimmen, sagt Sven Laumer, Schiedsrichter-Obmann beim Bayerischen Fußballverband.
1: In diesen 90 Minuten, die laufen teilweise mehr als die Spieler, weil sie tatsächlich irgendwie zwischen 10, 15, teilweise 16 Kilometer im Spiel laufen. Da gibt es dann auch entsprechende Leistungsprüfungen, wo man seine Fitness zeigen muss, weil man es einfach auch braucht, weil der Fußball einfach auch schnell und dynamisch ist und immer schneller und dynamischer auch wird.
0: Ja, hinzu kommt, alle Regeln müssen sitzen und Englisch sollte auch kein Problem sein. 12.000 Schiedsrichter gibt es in Bayern, nur 3 davon pfeifen in der Bundesliga und damit höherklassige Spiele. Der Weg dahin ist lang und steinig. Aber für Sven Laumer gibt's nichts Schöneres.
1: Ja, die Schiedsrichterei ist eine Schule fürs Leben. Man lernt viel im Umgang mit Menschen, man lernt viel in Bezug auf Entscheidungsfindung und jeder, der dann tatsächlich mal auf dem Platz gestanden hat und das eine Zeit lang gemacht hat, der kann dann schon fast nicht mehr loslassen. Es ist ziemlich cool, wenn man ja mit vielen unterschiedlichen Menschen in den Kontakt kommt, im Fußball mittendrin, statt nur dabei ist und damit einfach auch einen positiven Beitrag leisten kann, weil man es einfach anderen ermöglicht, dem Fußballsport nachzugehen.
0: Toller Einblick, finde ich. Und denken wir alle daran, wenn wir uns das nächste Mal über den Schiri aufregen, das sind auch nur Menschen, egal ob beim Kreisklassenspiel, bei uns in der Region oder bei der WM in Amerika.
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10: Und jetzt die Top-Meldung aus der Region mit Markus Zartner. Das größte Mobilfunkloch Deutschlands liegt im Nationalpark Berchtesgaden und soll bald zumindest teilweise verschwinden. Laut eines BR-Berichts hat die Telekom den Ausbau rund um den Königssee in den kommenden Jahren versprochen. Doch auch andernorts im ländlichen Raum ist die Versorgung oft schlecht. Mehr dazu in den Regionalnachrichten um halb und auf bayernwelle.de.
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12: Ich bin Angela Kress. Guten Morgen. Auch im vergangenen Jahr ist die Zahl der Sozialwohnungen gesunken. Unterm Strich stand laut Bundesregierung ein Minus von 20.000 Wohnungen. Es wurden Neubaumietwohnungen gefördert. Die Zahl der Wohnungen, die aus der Sozialbindung fielen, war aber deutlich höher. In einigen Bundesländern gab es dennoch ein Plus, zum Beispiel in Baden-Württemberg und Sachsen. Eine Pflegereform wird gerade viel diskutiert, es muss gespart werden. Der Präsident des Landkreistags Brötel sagte dazu der Rheinischen Post, dass er auch Schenkungen neu regeln würde. Die Sozialämter beobachteten immer häufiger, dass Eltern etwa Immobilien auf die Kinder übertragen würden. Wenn die Eltern später pflegebedürftig würden, könnten Sozialhilfeträger nicht mehr darauf zugreifen. Die Terrororganisation Hamas hat offenbar einen konkreten Anschlag in Europa geplant. Davon gehen Ermittler aus, wie Generalbundesanwalt Rommel am Abend in Karlsruhe sagte. Insgesamt seien seit Herbst 9 mutmaßliche Anhänger festgenommen worden. Bei einem wurde ein vorgefertigtes Bekennervideo sichergestellt. Darin sei ein Anschlag zum 2. Jahrestag des Hamas-Überfalls auf Israel angekündigt worden, also für Anfang Oktober 2025. Es gab technische Probleme. Das bayerische Raumfahrt-Startup ESA Aerospace hat den geplanten zweiten Testflug seiner Trägerrakete verschoben, zum insgesamt 4. Mal. Eigentlich sollte sie am Abend vom Weltraumbahnhof in Norwegen starten. Wenn sie serienreif ist, soll die Rakete in Zukunft zivile und militärische Satelliten in erdnahe Umlaufbahnen bringen. Bei der Fußball-WM haben sich der Iran und Neuseeland 2:2 unentschieden getrennt. Auch in den 3 Partien zuvor gab es jeweils keinen Sieger. Der Bericht von Moritz Einzel.
13: Das Mitternachtsspiel Saudi-Arabien gegen Uruguay, das ging 1:1 aus. Die Saudis führten zur Pause, im zweiten Durchgang Uruguay klar besser, zum Sieg reichte es nicht mehr. Im anderen Spiel der Gruppe H kam schon am frühen Abend Europameister Spanien gegen WM-Neuling Kap Verde sensationell nicht über ein 0:0 hinaus. Und im anderen Spiel der Gruppe G mit dem Iran, da trennten sich Belgien und Ägypten 1:1.
12: Es ist jetzt kurz nach 8.
14: Das Bayernwelle-Wetter. Wir starten jetzt erst noch mit Sonnenschein in den Morgen. Im Laufe des Tages wird es aber zunehmend bewölkter und am Abend sind dann auch noch mal ein paar Regenschauer mit dabei. Höchstwerte liegen heute bei knapp 24 Grad. 13 Grad messen wir aktuell in Schneidsee beim Kindergarten, 12 in Siegsdorf und 12 auch in Schneidselreuth. Der Bayernwelle Verkehrsservice, damit ihr sicher ankommt. Aktuell habe ich keine Staus oder Störungen von den Straßen für euch. Freie Fahrt.
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14: Geblitzt wird noch, und zwar einmal in Laufen am Sportplatz Richtung Freilassing, in Inzell am Rathaus, der blitzt in Fahrtrichtung Schmelzelreuth, in Letten bei Laufen und in Chieming auf der Hauptstraße auf Höhe des Kaffeemaschinenshops in der 30er-Zone. Ihr habt auch noch was? Ruft kurz an unter der 0800 3x die 7, 3x die 3 und die 2. Damit kommt ihr kostenlos hier ins Bayernwelle-Studio oder ihr schickt eine kurze WhatsApp. Nummer zum Einspeichern dafür findet ihr auf bayernwelle.de. Danke und gute Fahrt!
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14: Schwingen uns rein in den Dienstag zusammen mit New Kids on the Block und Step by Step hier auf der Bayernwelle. Ich bin Emily Rettenberger. Guten Morgen. 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

0: Tom Gregory mit Fingertips hier auf der Bahnwelle um 10 nach 8. Schönen Dienstag. Und ist die Zukunft der Zwieselalm bei Bad Reichenhall gesichert? Nachdem die bisherigen Betreiber Ende Mai angekündigt hatten, die Alm aus wirtschaftlichen und familiären Gründen zu schließen, gibt es jetzt eine neue Perspektive. Der Stadtrat soll heute Abend über ein Konzept zum Weiterbetrieb entscheiden. Markus Zartner aus den Bahnwelle Nachrichten. Wie soll denn der Betrieb auf der Zwieselalm künftig aussehen?
1: Ja, also die gute Nachricht für viele Wanderer und Ausflügler lautet, die Zwieselalm könnte schon bald wieder Gäste bewirten. Vier frühere Helfer der bisherigen Betreiberfamilie Potschacher haben sich bereit erklärt, die Alm weiterzuführen. Weil alle vier das neben ihrem eigentlichen Beruf machen, ist ein eingeschränkter Betrieb geplant mit Öffnung am Wochenende, an Feiertagen und eventuell auch an Brückentagen. Es soll Getränke und einfache Speisen geben, also genau das, was auf einer Alm in dieser Höhenlage und mit dieser Versorgungslage realistisch und gut umsetzbar ist. Ja, für viele Menschen in der Region natürlich ein wichtiges Signal, denn die Zwieselalm ist seit Jahrzehnten ein beliebtes Wanderziel.
0: Ja, und welche Rolle spielt dabei die Stadt Bad Reichenhall?
1: Die Stadt hat gemeinsam mit den künftigen Pächtern eine Lösung ausgearbeitet. Geplant ist eine Kooperation mit der Bad Reichenhall Tourismus und Stadtmarketing GmbH. Die neuen Betreiber sollen nicht nur die Alm bewirtschaften, sondern auch als Ansprechpartner rund um die Almwirtschaft zur Verfügung stehen, einen geplanten Themenweg mitbetreuen und bei touristischen Aktionen mitwirken. Denkbar sind beispielsweise Biosphärenfrühstücke oder Themenabende auf der Alm. Ja, im Gegenzug sollen die Pächter finanzielle Unterstützung, also Geld, bekommen. Erstmal 3.000 Euro für das zweite Halbjahr 2026 und 7.000 Euro dann für das kommende Jahr. Und damit soll das wirtschaftliche Risiko jetzt gerade in der Startphase abgefedert werden. Und jetzt heute Abend liegt eben dann die Entscheidung beim Stadtrat, der die Mittel noch freigeben muss.
0: Danke dir, Markus. Die Chancen stehen also gut, dass die Zwieselalm auch künftig ein beliebter Anlaufpunkt für Wanderer bleibt.

0: 20 nach 8 ist es. Ich wünsche euch einen schönen Dienstag. Und gegen Mitte bis Ende der Woche wird es ja immer wärmer und da rollt dann eine richtige Hitzewelle über uns her. Da hilft dann eigentlich nichts anderes, außer ins kühle Nass zu springen. Wo geht ihr denn bei uns in der Region gerne zum Baden?
1: Wir gehen gerne in Chiemsee zum Baden.
2: Weniger Chlor.
1: Ja, einfach, ja. Mehr.
2: Wirtlicher.
3: Genau. Ja. In Schwimmbad. In Deisendorf. Weil das für mich das nächste Schwimmbad ist und sauber ist. Weil ich finde, da werden sehr ein bisschen dreckig und schmuddelig.
4: Zu Hause in meinem Schwimmbad.
5: Also ich gehe lieber in den See. Ich mag in der Natur lieber sein. Also das im Schwimmbad ist mal zu eng, da ist mal zu laut.
0: Ja, so hat jeder seine Vorlieben. Gell? Also mir ist das wurscht. Ich gehe gern an den See. Ich gehe aber auch gern ins Freibad. Hauptsache, die Erfrischung passt. Ihr hört die Bayernwelle. Schönen Dienstag.

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5: Halb neun ist es. Wir schauen, was wichtig ist in den Nachrichten. Markus Zartner weiß Bescheid.
6: Ja, die Terrororganisation Hamas hat offenbar im vergangenen Herbst einen Anschlag in Europa geplant. Wie es dazu heute vom Generalbundesanwalt heißt, seien insgesamt 9 Menschen festgenommen worden. Bei einem von ihnen wurde auch ein vorgefertigtes Bekennervideo gefunden. Der Anschlag war demnach für den Oktober 2025 geplant.
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6: Mit Markus Zartner. Im Bereich Prien läuft aktuell die Suche nach einer vermissten 14-Jährigen. Sie verließ gestern Mittag eine Klinik, in der sie derzeit in Behandlung ist. Seither ist die jugendliche Frau Grünvogel nicht mehr aufgetaucht. Es besteht laut Polizei die Möglichkeit, dass sie sich noch im Raum Prien bzw. im Achental, möglicherweise im Raum Übersee, aufhält. Die jugendliche Frau Grünvogel ist 1,67 Meter groß, hat eine normale Statur und lange braune Haare. Auffällige Merkmale: sie ist meist stark geschminkt und hat sichtbare Narben an den Armen. Wer die Vermisste gesehen hat oder Hinweise zu ihrem Aufenthaltsort geben kann, wird gebeten, sich bei der Polizeiinspektion Prien oder jeder anderen Dienststelle zu melden. Während die Männer gerade um den Weltmeistertitel kicken, sorgt eine Fußballmannschaft in der Region dafür, den Sport auch bei Mädchen noch präsenter zu machen. Die DJK Nussdorf richtet am Sonntag den Tag des Mädchenfußballs aus. Lisa Müller vom Verein im Bayernwelle-Interview.
8: Wir haben uns beim DFB, beim Deutschen Fußballbund und beim BFV beworben für den Tag des Mädchenfußballs. Das soll im Grunde ein Schnuppertraining sein auf dem Rasen, das ein bisschen gesponsert und unterstützt wird von den zwei Verbänden. Und wir müssen einfach schauen, dass wir Mädchen den Fußball vorstellen und vielleicht auch die oder andere davon überzeugen, wie toll der Sport ist.
6: Vorbeikommen können alle Mädchen, die Fußball spielen, mal ausprobieren möchten. Start ist um 14 Uhr beim Sportplatz in Nussdorf. Wieder ist die Baustelle am Herzheimer Gymnasium in Trostberg zum Ziel von Kriminellen geworden. In der Nacht auf Sonntag wurde ein Container aufgebrochen. Die Täter stahlen einen 100-Zoll-Fernseher im Wert von rund 2.500 Euro. Aufgrund der Größe des Geräts geht die Polizei von mindestens 2 Tätern aus, die den Fernseher mit einem größeren Fahrzeug abtransportiert haben. Die Polizei Trostberg bittet um Hinweise. Bereits im vergangenen Oktober wurde die Baustelle am Herzheimer Gymnasium 2-mal zum Ziel von Kriminellen. Sie verschafften sich Zugang und richteten einen Schaden von mehreren 10.000 Euro an. Und weitere Nachrichten aus unserer Region findet ihr auch auf bayernwelle.de.
5: Vielen Dank und wir sind beim Bayernwelle Wetter. Sonne gibt's zum Start in den Tag, die bleibt aber nicht lang. Es zieht schon am frühen Vormittag immer weiter zu und am Abend kann es dann auch noch mal ein paar Regenschauer geben. Maximal 24 Grad sind drin, 12 Grad messen wir in der Schönau am Königssee, 14 aktuell in Stadoch-Egerndach und 15 in Surberg beim Feuerwehrhaus.
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5: Der Bayernwelle Verkehrsservice, damit ihr sicher ankommt. Aktuell keine Staus oder Störungen auf den Straßen, ihr habt freie Fahrt. Geblitzt wird noch, und zwar einmal in Prien bei der Ortsausfahrt Richtung Rimsting, dann in Inzell am Rathaus, der blitzt in Fahrt Richtung Schneitzelreuth, in Laufen am Sportplatz Richtung Freilassing und in Letten bei Laufen. Das sind jetzt mal die aktuellsten Blitzer für euch. Die restliche Liste findet ihr auf bayernwelle.de, genauso wie unsere WhatsApp-Nummer, wenn ihr uns noch weitere Blitzer schicken wollt. Oder ihr ruft einfach kurz an unter der 0800 3x die 7, 3x die 3 und die 2. Damit kommt ihr hier ins Bayernwelle-Studio. Dankeschön mal fürs Melden und gute Fahrt.
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5: Schönen guten Morgen, Emily hier für euch am Start. Und Fußball, das ist für Jungs ja selbstverständlich. Für Mädchen leider noch nicht überall. Aber genau das soll sich ändern. Am Sonntag steigt der Tag des Mädchenfußballs beim DJK Nussdorf. Reinschnuppern, mitmachen, Teamgeist erleben, ganz ohne Druck. Mehr dazu gleich hier bei uns auf der Bayernwelle. Michael Jackson jetzt hier für euch mit Smooth Criminal. Guten Morgen.

0: Mit Frauenpower von Holly Humberstone und To Love Somebody geht's rein in diesen Dienstag hier auf der Bayernwelle. Guten Morgen.
1: Jungs, die sporteln wollen, die gehen oft zum Fußball. Und Mädchen, ja, da ist Fußballspielen noch nicht ganz so selbstverständlich. In den letzten Jahren hat sich hier zwar einiges getan, trotzdem gibt's noch viel zu tun. Und deshalb gibt's am Sonntag den Tag des Mädchenfußballs. Der Verein DJK Nussdorf richtet diesen Tag aus und alle Mädels dürfen vorbeikommen und schnuppern. Lisa Müller vom DJK Nussdorf hat uns im Bayernwelle-Interview erzählt, was da am Sonntag geboten ist.
2: Im Mittelpunkt von dem Tag wird natürlich der Spaß stehen, der Spaß am Fußball. Wir haben verschiedene Aktionen geplant, bei denen Mädchen den Sport überhaupt mehr ausprobieren können, einen Verein kennenlernen können und einfach einen schönen Tag haben. Es geht darum, Begeisterung für Bewegung an sich und aber auch für den Teamsport zu wecken.
1: Mhm. Denn gerade beim Teamsport Fußball lernen die Sportler und Sportlerinnen so viel mehr als Fußball spielen.
2: Und dass man auch frühzeitig lernt, eine Verantwortung zu haben fürs Team auf eine positive Art und Weise, sind für mich so viele positive Dinge, das da die jedem Elternteil nahelegen, dass man das Kind frühzeitig mit sowas auseinandersetzen lässt oder hinlernt, weil man es dann auch in jedem seinem weiteren Leben, egal ob in der Schule oder dann auch irgendwann im Job oder auch unter Freundschaften braucht, dass man sich aufeinander verlassen kann. Und ich finde, das wäre dann da sehr schnell spielerisch gelernt.
1: Ja, um 14 Uhr geht's los diesen Sonntag am Fußballplatz in Nussdorf. Ihr könnt spontan vorbeikommen oder euch auch gerne schon vorher anmelden. Den Link und mehr Infos dazu findet ihr natürlich auch auf bayernwelle.de.

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1: Mit Elena Meyer einen schönen Dienstag. Mit kühlen Getränken, leckerem Essen und guten Gesprächen den Feierabend feiern. Genau das könnt ihr am Donnerstag machen. Da veranstaltet die Volksbank Raiffeisenbank Oberbayern Südost nämlich ihre Afterwork-Party. Dies auf der Terrasse beim Badilon in Freilassing. Und Tobias Regner spielt für euch die passende Musik und ihr könnt einfach ab 17 Uhr vorbeischauen, anstoßen und netzwerken oder einfach den Abend gemeinsam gemütlich ausklingen lassen. Diese Woche ist es endlich wieder soweit. Die Rosentage in Traunstein im Stadtpark stehen vor der Tür. Von Freitag bis Sonntag könnt ihr da in die Welt des Gartens eintauchen und euch inspirieren lassen, shoppen und auch ein bisschen feiern. Denn neben den vielen Ausstellern gibt es auch Leckereien und Programm. Zum Beispiel gibt es am Samstag einen kleinen Festzug, angeführt von der Rosenkönigin, die ganz viele andere Produkthoheiten aus ganz Bayern eingeladen hat. Und abends spielt dann die Band Jack in a Box. Alle Infos zum Programm und rund um die Rosentage findet ihr auf traunsteiner-rosentage.de. Und der österreichische Liedermacher Voodoo Jürgens kommt in die Region. Am Samstag steht er mit seiner Band Answer Panier auf der Bühne im Postsaal in Trostberg. Mit im Gepäck sein neues Album. Schnaas heißt das. Und da hat sich Voodoo Jürgens mal ein kleines bisschen neu erfunden. Wen es interessiert, einfach noch Tickets holen für Samstag. Die gibt's auf reservix.de. Und los geht's dann um 20 Uhr.
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13: Und jetzt die Top-Meldung aus der Region mit Markus Zartner. Das größte Mobilfunkloch Deutschlands liegt im Nationalpark Berchtesgaden und soll bald zumindest teilweise verschwinden. Laut eines BR-Berichts hat die Telekom den Ausbau rund um den Königssee in den kommenden Jahren versprochen. Doch auch andernorts im ländlichen Raum ist die Versorgung oft schlecht. 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
14: Ich bin Angela Kress. Guten Morgen. Fast jedes Kind der Welt ist laut UNICEF mindestens einer Klimagefahr ausgesetzt, also zum Beispiel extremer Hitze oder Hitzewellen. Das geht aus dem Kinderklimarisikenbericht hervor. Fiona Reinhardt berichtet.
15: Kinder leiden laut UNICEF stärker unter den Folgen des Klimawandels als Erwachsene. In Deutschland sei die Grundversorgung zwar sehr gut, trotzdem seien auch hier rund 97% der Kinder von mindestens einer Klimaauswirkung betroffen. Hitzewellen und Dürren seien hier dominierend, heißt es von UNICEF.
14: Soziale Medien gewinnen als Nachrichtenquelle weiter an Bedeutung. Das geht aus einer Reuters-Studie hervor. Für gut 40% der 18- bis 24-Jährigen ist es demnach inzwischen sogar die wichtigste Nachrichtenquelle. Aber den etablierten deutschen Nachrichtenmedien werde nach wie vor zu großen Teilen vertraut, hieß es von den Studienautoren. Die sozialen Medien seien für viele als Ergänzung interessant, aber nicht als einzige Quelle. Staatlich gelenkte Cyberangriffe oder Versuche, die öffentliche Meinung vor Wahlen zu manipulieren, hybride Bedrohungen nehmen zu und Deutschland reagiert. In Berlin wird heute ein Zentrum zur Abwehr solcher Bedrohungen eröffnet. Polizeibehörden, die deutschen Nachrichtendienste und weitere Behörden werden dort vertreten sein. Das Ziel, sich schnell auszutauschen und gegebenenfalls schnell Abwehrmaßnahmen starten. Nicht einmal die Hälfte der Beschäftigten in der Privatwirtschaft bekommt diesen Sommer Urlaubsgeld. Das hat eine Analyse der gewerkschaftlichen Hans-Böckler-Stiftung ergeben. 44% bekommen demnach Urlaubsgeld, in tarifgebundenen Betrieben der Privatwirtschaft sind es über 70%. Die Spanne ist hoch, sie reicht von rund 190 bis rund 2.900 Euro. Das politisch aufgeladene Spiel Iran-Neuseeland bei der Fußball-Weltmeisterschaft in den USA ist in der Früh 2:2 unentschieden ausgegangen. Vor und im Stadion wurden immer wieder Botschaften im Zusammenhang mit dem monatelangen Krieg der USA und Israels gegen den Iran kundgetan. Während der iranischen Nationalhymne waren laute Pfiffe zu hören. Es ist jetzt 9:15.
1: Das Bayernwelle-Wetter. Wir starten erst noch mit etwas Sonnenschein in den Morgen. Im Laufe des Tages wird es aber zunehmend bewölkter und am Abend sind dann auch noch mal ein paar Regenschauer mit dabei. Höchstwerte liegen heute bei knapp 24 Grad. 16 Grad messen wir aktuell in Tachating, genauso wie in Tittmoning bei der Schlosskapelle St. Michael und 16 Grad auch in Teisendorf. Der Bayernwelle Verkehrsservice, damit ihr sicher ankommt. Ich sehe keine Staus oder Störungen aktuell auf den Straßen. Ihr habt also freie Fahrt.
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1: Aber geblitzt wird, und zwar einmal in Inzell am Rathaus in Fahrtrichtung Schneißelreuth, in Letten bei Laufen und in Chieming auf der Hauptstraße auf Höhe des Kaffeemaschinenshops ist eine 30er-Zone. Das sind jetzt mal die drei aktuellsten. Die restliche Liste findet ihr auf bayernwelle.de, genauso wie unsere WhatsApp-Nummer, wenn ihr uns noch einen Blitzer schicken wollt. Oder ihr ruft einfach kurz an unter der 0800 dreimal die 7, dreimal die 3 und die 2 und damit kommt ihr hier ins Bayernwelle-Studio. Danke schon mal fürs Melden und gute Fahrt.
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1: Schönen Dienstag, Emily hier für euch im Studio und gleich habe ich noch das hier für euch. Hui, das macht ordentlich wach. AC/DC mit Highway to Hell. Gibt es gleich nach Michael Patrick Kelly hier auf der Bayernwelle. Guten Morgen.

0: Das gibt uns mal ordentlich Power für den Tag. AC/DC mit Highway to Hell hatte ich hier auf der Bayernwelle. Guten Morgen.
1: Und bezahlbarer Wohnraum fehlt an allen Ecken und Enden, auch in Traunstein. Hier wird heute aber ein Projekt eingeweiht, das gegensteuern soll, Markus.
2: Genau, und zwar geht es um den neuen Vierseithof in Seiboldsdorf. Auf dem Gelände sind vier Gebäude entstanden, die sich um einen gemeinsamen Innenhof gruppieren. Insgesamt gibt es 50 Wohnungen, mehr als 30 davon sind öffentlich gefördert. Das heißt, sie sind eben speziell für Familien und Menschen mit geringem oder mittleren Einkommen gedacht. Ja, nach rund 2 Jahren Bauzeit wird das Projekt heute eingeweiht.
1: Mhm. Und die Anlage soll auch das Miteinander fördern, habe ich gelesen.
2: Ja, eine ziemlich coole Sache, dieses Mehrgenerationen-Konzept. Es gibt neben dem schon erwähnten gemeinsamen Innenhof auch zum Beispiel eine Werkstatt, Hochbeete und einen Nachbarschaftstreff. Außerdem Teil des Konzepts ein E-Bike- und Carsharing-Angebot. Und auch die Lebenshilfe ist vor Ort mit Angeboten vertreten. Also fast wie eine eigene kleine Kommune. Mir gefällt's.
1: Ja, kann ich mich nur anschließen. Und ich bin mir sicher, solche Wohnformen wird es in Zukunft immer mehr geben. Die Wohnungen sind übrigens schon bezogen. Die Einweihung ist dann heute Nachmittag. Ja, die Bayernwelle. Guten Morgen. Yeah.

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12: Mit Markus Zartner. 7 der 10 größten Mobilfunklöcher Deutschlands liegen in Bayern, das größte im Nationalpark Berchtesgaden. Nun soll es zumindest teilweise verschwinden.

0: Auf über 100 Quadratkilometern gibt es laut Bundesnetzagentur maximal veraltetes 2G. Am Königssee oder in der Ramsau bricht das Netz ständig ab, was sogar Notrufe gefährdet. Aber auch im nördlichen Landkreis Traunstein, etwa in Palling, kämpfen Wirtschaft und Bürger mit Funklöchern. Neben der schwierigen Topografie mit Bergen und Tälern bremsen vor allem oft Anwohnerproteste den Ausbau. Das Bundesamt für Strahlenschutz betont jedoch, dass die Strahlung unbedenklich ist. Die Telekom verspricht nun laut Bayerischem Rundfunk Abhilfe für Deutschlands größtes Mobilfunkloch. In 3 Jahren soll rund um den Königssee endlich schnelles 5G fließen. Im Bereich Prien läuft aktuell die Suche nach einer vermissten 14-Jährigen. Sie verließ gestern Mittag eine Klinik, in der sie derzeit in Behandlung ist. Seither ist die jugendliche Frau Grünvogel nicht mehr aufgetaucht. Es besteht laut Polizei die Möglichkeit, dass sie sich noch im Raum Prien bzw. im Achental, möglicherweise im Raum Übersee, aufhält. Die jugendliche Frau Grünvogel ist 1,67 Meter groß, hat eine normale Statur und lange braune Haare. Auffällige Merkmale: sie ist meist stark geschminkt und hat sichtbare Narben an den Armen. Wer die Vermisste gesehen hat oder Hinweise zu ihrem Aufenthaltsort geben kann, wird gebeten, sich bei der Polizeiinspektion Prien oder jeder anderen Dienststelle zu melden. Am Walserberg kommt es ab heute zu spürbaren Verkehrsbehinderungen. Die Autobahnauffahrt zur A8 ist dort bis einschließlich morgen voll gesperrt. Grund sind Asphaltierungsarbeiten auf der B21. Gestern wurden bereits erste Vorarbeiten durchgeführt. Seit 7 Uhr morgens laufen heute die notwendigen Fräsarbeiten. Eine Sanierung bei laufendem Verkehr sei laut den Verantwortlichen nicht möglich. Verkehrsteilnehmer, die die Auffahrt in Richtung Autobahn nutzen wollen, werden umgeleitet. Die Sperre soll morgen gegen 16 Uhr wieder aufgehoben werden, so das staatliche Bauamt Traunstein. Und weitere Nachrichten aus unserer Region findet ihr auch auf bayernwelle.de.
1: Vielen Dank, und wir sind beim Bayernwelle Wetter. Sonne gibt es zum Start in den Tag, die bleibt aber nicht lang. Es zieht schon am frühen Vormittag immer weiter zu und am Abend kann es dann auch noch mal ein paar Regenschauer geben. Maximal 24 Grad sind drin. 17 Grad messen wir aktuell in Schneidsee, genauso wie in Pieding beim Burger King, und 17 Grad auch in Taching am See. Der Bayernwelle Verkehrsservice, damit ihr sicher ankommt. Aktuell habe ich keine Staus oder Störungen von den Straßen für euch. Alles frei. Geblitzt wird aber noch, und zwar einmal in Bad Reichenhall in der Vogel-Tenn-Straße. Der blitzt euch, wenn ihr in Richtung Stadt unterwegs seid. Dann in Inzell am Rathaus, blitzt in Fahrtrichtung Schneitzelreuth. In Chieming auf der Hauptstraße auf Höhe des Kaffeemaschinenshops in der 30er-Zone. Und in Prien bei der Ortsausfahrt Richtung Rimsting. Das sind jetzt mal die aktuellsten Blitzer für euch. Die komplette Liste findet ihr natürlich auf bayernwelle.de. Genauso wie unsere WhatsApp-Nummer zum Einspeichern. Oder ihr ruft einfach an, wenn ihr uns noch was melden wollt, unter der 0800 3x die 7, 3x die 3 und die 2. Danke schon mal fürs Melden und gute Fahrt.
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1: Heute ist der 16. Juni. Von Mai bis August 1950 befällt die DDR eine Kartoffelkäferplage. Die Versorgung mit Kartoffeln ist ernsthaft bedroht und schnell spricht sich herum, dass hinter der Schädlingsplage eine Verschwörung des Westens steckt. Amerikanische Flugzeuge sollen angeblich den Kartoffelkäfer abwerfen. Am 16. Juni 1950 wird das vom SED-Zentralorgan Neues Deutschland quasi amtlich bestätigt. Die DDR-Führung beginnt eine Kampagne gegen den sogenannten Ami-Käfer. Am 16. Juni 1973 feiert die Rocky Horror Picture Show in London Premiere, in einem Nebenraum vor genau 63 Zuschauern. Aber das Musical wird quasi aus dem Nichts zum Riesenerfolg. Die ein Jahr später gedrehte Kinoversion wird zum globalen Dauerbrenner. Geschrieben hat das Kultmusical der bis dahin mäßig erfolgreiche Schauspieler Richard O'Brien. Im Film spielt er den vampirblassen Butler Riff Raff.

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14: Ich bin Angela Kress. Die Bundesregierung verspricht Milliarden zum Bau günstigen Wohnraums. In der Realität wird das Angebot aber immer knapper, zeigen Zahlen des Bauministeriums. Demnach gab es 2025 unterm Strich 20.000 Sozialwohnungen weniger als noch ein Jahr zuvor. Tanja Wagner berichtet.
15: Bundesbauministerin Huberts will den Abwärtstrend stoppen und beim Bund bis 2029 rund 23,5 Milliarden Euro für den Bau neuer Sozialwohnungen locker machen. Vielerorts fallen aber deutlich mehr Wohnungen aus der Sozialbindung als neue entstehen. Vor allem in NRW, Berlin und Bayern ist die Lücke besonders groß.
14: Zum Jahresende 2025 haben 83,5 Millionen Menschen in Deutschland gelebt, etwas weniger als noch ein Jahr zuvor, wie das Statistische Bundesamt mitgeteilt hat. Demnach ist die Bevölkerung um 110.000 Personen gesunken. Die Nettozuwanderung konnte das Geburtendefizit nicht ausgleichen. Blickt man auf die Bundesländer, konnten nur die Stadtstaaten ein Plus verzeichnen. Immer wieder wurden in Deutschland zuletzt mutmaßliche Spione gefasst, die hier im Auftrag des russischen Geheimdienstes tätig gewesen sein sollen. Die Bundesanwaltschaft geht davon aus, dass Russland dabei vor allem auf nicht ausgebildete Hilfsagenten setze, sagte Generalbundesanwalt Rommel in Karlsruhe. Trotzdem bleiben hybride Bedrohungen aus unterschiedlichen Richtungen ein großes Problem. In Berlin gibt es deshalb ab heute ein gemeinsames Abwehrzentrum gegen hybride Bedrohungen. Der Landkreistag ist dafür, Kinder stärker an den Heimkosten ihrer pflegebedürftigen Eltern zu beteiligen und unterstützt damit Pläne von Gesundheitsministerin Warken. Verbandspräsident Brötel sagte der Rheinischen Post, die Grenze von 100.000 Euro Bruttoverdienst pro Jahr sei eindeutig zu hoch. Eine weiße Ente im mexikanischen Dress mit farblich passenden Söckchen ist in Mexiko-Stadt inzwischen ein kleiner Star dieser Fußball-Weltmeisterschaft. Auf Videos im Netz ist zu sehen, wie das Tier inmitten von Fanmassen umherwatschelt. Und die Tourismusbehörde Visit Pennsylvania warnt mit einem Augenzwinkern auf Instagram, die Rocky-Statue in Trikots einzukleiden, das bringe Unglück. Es ist jetzt kurz nach 10.
16: Dankeschön, Angela Kress. 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Wetter im Tagesverlauf ziehen bei maximal 23 Grad immer mehr Wolken in die Region und die bringen am Nachmittag und frühen Abend auch ein paar Regenfälle mit sich. Morgen wird's dann recht ähnlich. Sonne, Wolken und vereinzelte kleine Schauer bei bis zu 27 Grad. Der Bayernwelle Verkehrsservice, damit ihr sicher ankommt, mit zwei kleinen Staumeldungen von der A8 Richtung München. Einmal kurz nach dem Grenzübergang Walserberg auf Höhe Piedinghammer Stau bzw. stockenden Verkehr mit 5 Minuten obendrauf. Und genauso viel länger dauert es zwischen Bernau und Fraßdorf.
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16: So, dann schauen wir kurz auf die aktuellsten Blitzer. In Insel ist uns einer gemeldet am Rathaus in Fahrtrichtung Schneitzelreuth. In Letten bei Laufen wird geblitzt, ebenso wie in Chieming in der Stötthammer Straße. Das ist eine 30er-Zone. Dann haben wir noch einen in Prien an der Ortsausfahrt Richtung Rimsting und in Bad Reichenhall in der Vogeltenstraße. Und der blitzt euch in Fahrtrichtung Stadt. Falls ihr noch was habt für uns, egal ob Staus, Blitzer oder Verkehrsstörungen, sagt's Bescheid unter der 0800 3x die 7, 3x die 3 und die 2 oder schickt uns eine kurze WhatsApp-Nachricht. Die Nummer zum Einspeichern gibt's auf bayernwelle.de.
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8: Mit Markus Zartner. Am Landgericht Traunstein wird heute der Mordprozess um eine getötete Frau aus Bad Aibling fortgesetzt. Angeklagt ist der Ehemann der Toten. Der dritte Verhandlungstag gestern zeigte ein Bild einer zunehmend eskalierenden Ehe. Im Mittelpunkt standen Aussagen zu möglichen Drohungen des Ehemanns sowie unterschiedliche Darstellungen des gemeinsamen Lebens. Die sterblichen Überreste der Frau waren Monate nach ihrem Verschwinden in einem Wald bei Bad Aibling gefunden worden. Die Tat soll sich im November 2024 ereignet haben. Die Staatsanwaltschaft wirft dem 44-jährigen Ehemann Mord aus niedrigen Beweggründen vor, weil die Frau sich nach jahrelanger Misshandlung von ihm trennen und die gemeinsamen Kinder mit in ihre Heimat nach Ägypten bringen wollte. Der Angeklagte bestreitet die Tat. Am heutigen Prozesstag werden weitere Zeugen gehört. Ein Urteil soll Ende Juli fallen. Die DJK Nussdorf hat von DFB und BFV den Zuschlag bekommen und darf in dieser Woche den Tag des Mädchenfußballs ausrichten. Bei der Aktion geht es vor allem um Sichtbarkeit, sagt Lisa Müller von der DJK.
9: Dass wir auf den Sport aufmerksam machen und aktiv für Mädels auf den Sport aufmerksam machen. Natürlich freuen wir uns über jede zusätzliche Person in unserem eigenen Verein, aber wir freuen uns auch insgesamt über Mädels, die Lust kriegen, dann Fußball zu spielen.
8: Der Tag des Mädchenfußballs am Sonntag in Nussdorf ist vor allem ein Schnuppertraining für Mädchen der Jahrgänge 2009 bis 2020. Interessierte können ab 14 Uhr am Sportplatz vorbeikommen und erste Erfahrungen am Ball sammeln. Im hinteren Klausbachtal müssen sich Wanderer heute und morgen auf Einschränkungen einstellen. Der Wanderweg zwischen der Engert-Holzstube und der Bindalm ist wegen Verkehrssicherungsarbeiten gesperrt. Das teilt die Nationalparkverwaltung jetzt mit. Eine Umleitung ist eingerichtet. Sie führt über die Staatsstraße 2099 und ist vor Ort ausgeschildert. Wer in diesem Bereich unterwegs ist, sollte etwas mehr Zeit einplanen. Und weitere Nachrichten aus unserer Region findet ihr auch auf bayernwelle.de. 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Wetter. Noch ist es vielerorts sonnig. Am Nachmittag ziehen allerdings von Westen her Wolken auf, die später bei Temperaturen von bis zu 23 Grad kleine Regenfälle mit sich bringen. Auch morgen gibt's Sonne, Wolken und vereinzelte Regentropfen im Wechsel. Das Ganze bei Höchstwerten von 27 Grad. Der Bayernwelle Verkehrsservice, damit ihr sicher ankommt. Größere Staus oder Störungen haben wir im Moment keine einzig. Ja, einen kleinen Stau auf der A8 Richtung München auf Höhe von Pieding, aber schon nach der Grenze verliert ihr etwa 4 bis 5 Minuten. Geblitzt wird aktuell in Bad Reichenhall und zwar in der Vogeltennstraße. Der blitzt in Fahrtrichtung Stadt, in Prien an der Ortsausfahrt Richtung Rimsting und in Chieming haben wir noch einen in der Stötthammerstraße. Das ist eine 30er-Zone. Falls ihr noch was habt für uns, egal ob Staus, Blitzer oder Verkehrsstörungen, ruft gerne durch unter der 0800 3x7, 3x3 und D2 oder schickt

0: uns eine kurze WhatsApp-Nachricht. 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
15: Ich bin Angela Kress. Fast jedes Kind der Welt ist laut UNICEF mindestens einer Klimagefahr ausgesetzt, also zum Beispiel extremer Hitze oder Hitzewellen. Das geht aus dem Kinderklimarisikenbericht hervor. Fiona Reinert berichtet.
16: Kinder leiden laut UNICEF stärker unter den Folgen des Klimawandels als Erwachsene. In Deutschland sei die Grundversorgung zwar sehr gut, trotzdem seien auch hier rund 97% der Kinder von mindestens einer Klimaauswirkung betroffen. Hitzewellen und Dürren seien hier dominierend, heißt es von UNICEF.
15: Die Bevölkerung in Bayern ist im vergangenen Jahr leicht gesunken. Das liegt auch daran, dass so wenige Kinder geboren wurden wie seit 13 Jahren nicht. Das Statistische Landesamt meldet rund 110.600 Lebendgeburten, 3% weniger als im Jahr davor. Der geburtenstärkste Tag im vergangenen Jahr war übrigens der 26. September. Der September gehört auch insgesamt zu den geburtenstärksten Monaten 2025. 4 Kopfschüsse, 2 Kinder als Zeugen. Wegen eines Auftragsmords an einer dreifachen Mutter ist ein 30 Jahre alter Mann vom Landgericht Augsburg zu einer lebenslangen Haftstrafe verurteilt worden. Die Richter stellten auch die besondere Schwere der Schuld fest. Die Strafkammer geht davon aus, dass der Ex-Partner der Frau den Mord in Auftrag gegeben hatte, aus Eifersucht. Der Ex-Partner sitzt jetzt auch in U-Haft. Das Urteil ist noch nicht rechtskräftig. Die Spritpreise sinken nach der Einigung zum Irankrieg und nähern sich langsam wieder den Werten vor Kriegsbeginn an. Im bundesweiten Schnitt kostete ein Liter Diesel gestern rund 1,82 Euro, wie der ADAC mitteilte. Das waren noch 7 Cent mehr als am letzten Tag vor Kriegsbeginn. Das liegt aber auch am Tankrabatt. Der gilt noch bis Ende des Monats und soll nicht verlängert werden. Künstliche Intelligenz wird an bayerischen Schulen immer mehr zur Herausforderung, wenn es zum Beispiel ums Spicken geht. Rufe nach einer Blockade des Datenverkehrs bei Prüfungen hat das Kultusministerium aber zurückgewiesen. Frequenzstörer, die etwa das Mobilfunksignal oder WLAN blockieren, seien in den Schulen nicht zulässig und strafbar, teilte eine Sprecherin mit. Es ist jetzt kurz nach 11.
17: Dankeschön, Angela Kress. 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Wetter im Tagesverlauf ziehen bei maximal 23 Grad immer mehr Wolken in die Region und die bringen am Nachmittag und frühen Abend auch ein paar Regenfälle mit sich. Morgen wird's dann recht ähnlich. Sonne, Wolken und vereinzelte kleine Schauer bei bis zu 27 Grad. Der Bayernwelle Verkehrsservice, damit ihr sicher ankommt. Wir haben nach wie vor einen kleinen Stau auf der A8 Richtung München. Auf Höhe Pieding bereits nach dem Grenzübergang Walserberg verliert ihr 6 bis 8 Minuten.
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17: Dann noch ein kurzer Zwischenstopp bei den Blitzern. In Chieming haben wir einen gemeldet, in der Stötthammer Straße in der 30er-Zone. In Bad Reichenhall wird geblitzt, in der Vogeltennstraße, der blitzt euch in Fahrtrichtung Stadt. Und in Prienhammer einen an der Ortsausfahrt in Richtung Rimsting. Falls ihr noch was habt für uns, egal ob Staus, Blitzer oder Verkehrsstörungen, sagt gerne Bescheid unter der 0800 3x7, 3x3 und die 2. Oder schickt uns eine kurze WhatsApp-Nachricht. Die Nummer zum Einspeichern gibt's auf bayernwelle.de.
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1: Mit Elena Meyer einen schönen Dienstag. Open-Air-Konzerte sind doch sowieso schon richtig gut, oder? Aber die Open-Air-Konzerte beim Raiffeisen Kultursommer, die sind wirklich kaum zu übertreffen, denn die sind im Schlosspark vom Schloss Tüssling. Und es ist wirklich so eine tolle Kulisse. Und das Bühnenprogramm, das hat es auch in diesem Jahr wieder in sich, denn es kommen Michael Patrick Kelly, Mark Foster und Roland Kaiser. Natürlich nicht alle gleichzeitig, aber vom 23. bis 26. Juli stehen da an verschiedenen Tagen diese Künstler auf der Bühne. Tickets könnt ihr euch dafür jetzt noch sichern im Vorverkauf unter raiffeisen-kultursommer.com. Rap mit Handicap, so heißt die Tour von Rapper Manuel Meyer aka Cold 34. Und mit der ist er aktuell in der Region unterwegs. Damit möchte er Menschen Mut machen und zeigen, dass man Träume auch mit Handicap verwirklichen kann. Er selbst ist seit seiner Kindheit schwer krank und lebt seinen Traum als Rapper. Und am Samstag steht er auf der Bühne beim Wasserwerk in Traunstein. Um 18.30 Uhr geht's los. Der Eintritt ist frei, aber Spenden für hilfsbedürftige Menschen sind natürlich erlaubt. Und 4 Geburtstage und ein großes Fest, das gibt's im August in Mazoll. Die Trachtler, die Krampusse, die Schlossbergmusi und die Grenzlermusi Mazoll, die feiern gemeinsam Jubiläum. Und ich sag euch das jetzt schon, weil ihr euch jetzt Tickets sichern könnt. Denn in dieser Festwoche steht zum Beispiel am 18. August ein bayerisches Musikkabarett auf dem Programm. Und das ist mit Stefan Kröll und der Kapelle So und So. Der Kartenvorverkauf dafür ist schon gestartet, also lieber schnell sein, ab auf bierzelt-mazoll.de.
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9: Mit Markus Zartner. 7 der 10 größten Mobilfunklöcher Deutschlands liegen in Bayern, das größte im Nationalpark Berchtesgaden. Nun soll es zumindest teilweise verschwinden. Auf über 100 Quadratkilometern gibt es laut Bundesnetzagentur maximal veraltetes 2G. Am Königssee oder in der Ramsau bricht das Netz ständig ab, was sogar Notrufe gefährdet. Aber auch im nördlichen Landkreis Traunstein, etwa in Palling, kämpfen Wirtschaft und Bürger mit Funklöchern. Neben der schwierigen Topografie mit Bergen und Tälern bremsen vor allem oft Anwohnerprobleme. Proteste den Ausbau. Das Bundesamt für Strahlenschutz betont jedoch, dass die Strahlung unbedenklich ist. Die Telekom verspricht nun laut Bayerischem Rundfunk Abhilfe für Deutschlands größtes Mobilfunkloch. In 3 Jahren soll rund um den Königssee endlich schnelles 5G fließen. Rund um den Thumsee gibt es jetzt neue Wegeschilder, gestaltet von Schülerinnen und Schülern aus der Region. Die Kunstwerke werden heute Vormittag offiziell eingeweiht.
10: Die Wegschilder sind Teil eines Gemeinschaftsprojekts der Mittelschulen Piedinganger und Bad Reichenhall. Die Jugendlichen haben sich kreativ mit dem Thema Natur am Thumsee auseinandergesetzt und ihre Ideen auf die Schilder gebracht. Unterstützt wurden sie dabei von der Grafikerin und Künstlerin Silke Blumhoff. Gleichzeitig ist im Rahmen des Projekts eine enge Zusammenarbeit mit regionalen Handwerksbetrieben entstanden. Die neuen Schilder sollen nicht nur Wanderern Orientierung bieten, sondern auch auf die Natur rund um den Thumsee aufmerksam machen. Die offizielle Übergabe an die Stadt Bad Reichenhall ist heute um 11 Uhr am Thumseebad. Für die Bayernwelle Angelina Quotschala.
9: Bei einem Unfall in Seebruck ist eine Radfahrerin mittelschwer verletzt worden. Die 59-Jährige war am Montagabend auf dem Radweg an der Pullacher Straße unterwegs, als sie von einem Autofahrer übersehen wurde, der gerade aus einer Grundstückseinfahrt kam. Durch den Zusammenstoß stürzte die Frau so schwer, dass sie mit einem Rettungshubschrauber in eine Klinik geflogen werden musste. Der Autofahrer blieb unverletzt. Den Schaden schätzt die Polizei auf rund 500 Euro. Infolge des Unfalls war die Straße zeitweise komplett gesperrt. Die Trostberger Polizei hat nun die Ermittlungen zum Unfallhergang aufgenommen. Und weitere Nachrichten aus unserer Region findet ihr auch auf bayernwelle.de. 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Wetter: noch ist es vielerorts sonnig. Am Nachmittag ziehen allerdings von Westen her Wolken auf, die später bei Temperaturen von bis zu 23 Grad kleine Regenfälle mit sich bringen. Auch morgen gibt's Sonne, Wolken und vereinzelte Regentropfen im Wechsel. Das Ganze bei Höchstwerten von 27 Grad.
10: Der Bayernwelle Verkehrsservice, damit ihr sicher ankommt. Wir haben aktuell dichten Verkehr in der Reichenhaller und der Traunsteiner Innenstadt. Und dann verliert ihr nochmal konkret 10 Minuten am Grenzübergang Walserberg auf der A8. Und zwar von Salzburg in Richtung Pieding. Hier staut sich's

0: aktuell 10 Minuten ab. Und geblitzt werdet ihr in Prien bei der Ortsausfahrt Richtung Rimsting und dann auch nochmal in Bad Reichenhall in der Vogeltennstraße. Und zwar blitzt die in Richtung Innenstadt. Wenn ihr noch was habt, Staus oder Blitzer, ihr meldet es uns jederzeit. Gern zum Beispiel per WhatsApp die Nummer zum Einspeichern, die gibt's auf bayernwelle.de oder kostenlos durchrufen 0800 3x7, 3x3 und die 2. Vielen Dank dafür und euch eine gute und sichere Fahrt.
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16: Ich bin Angela Kress. Die sinkenden Ölpreise kommen nach und nach auch an den Zapfsäulen an. Diesel kostete gestern im Schnitt rund 1,82 Euro, wie der ADAC mitteilte. 1,3 Cent weniger als am Vortag und noch 7 Cent mehr als am letzten Tag vor Beginn des Iran-Kriegs. Fast jeder zweite Haushalt fühlt sich durch die Spritpreise stark beansprucht. 28 Prozentpunkte mehr als vor einem Dreivierteljahr, hat eine Umfrage im Auftrag der Teambank ergeben. In Berlin nimmt heute das Zentrum zur Abwehr hybrider Bedrohungen die Arbeit auf. Damit sollen Kampagnen und Attacken von Staaten wie Russland frühzeitig erkannt werden. Bundesinnenminister Dobrindt.
17: Die Gefahr der hybriden Bedrohungen, sie wächst ständig, auch gegenüber Deutschland. Fremde Mächte, sie attackieren uns mit Spionage, Sabotage, Cyberangriffen, Desinformationskampagnen.
16: Es gehe um Früherkennung statt Folgenbewältigung, sagte Dobrindt weiter. Die Batterieproduktion in Deutschland hat einen neuen Rekord erreicht. Laut dem Verband der Elektro- und Digitalindustrie ist die Herstellung 2025 um 11% auf 8,1 Milliarden Euro gestiegen. Treiber sind die wachsende E-Auto-Produktion und der Speichermarkt. Gleichzeitig warnt der Verband vor einer wachsenden Abhängigkeit von China. Am Morgen ist bei einem Entsorgungsunternehmen in Dettelbach im Kreis Kitzingen ein Feuer ausgebrochen. Anwohner sollen deshalb Fenster und Türen geschlossen halten. Das gilt laut Polizei auch für die Gemeinde Schwarzach am Main. Ersten Angaben zufolge wurde niemand verletzt, es raucht aber stark. Die Brandursache ist noch unklar. Bei der Fußball-WM in den USA, Kanada und Mexiko bestreitet heute Top-Favorit Frankreich seine Auftaktpartie. Die Franzosen treffen auf den Senegal. Anstoß im Finalstadion von New Jersey ist um 21 Uhr unserer Zeit. In der Nacht spielt dann der Irak gegen Norwegen und Titelverteidiger Argentinien gegen Algerien. Morgen früh um 6 Uhr unserer Zeit heißt es dann noch Österreich gegen Jordanien. Es ist jetzt kurz nach 12.
18: Das Bayernwelle Wetter, die erste Tageshälfte, das ist die schönere von beiden. Spätestens gegen Nachmittag zieht es zu und vereinzelt gibt es auch Regentropfen. Die Höchstwerte liegen heute bei 23 Grad. Wir messen in Palling bei Michelwirth 22 Grad, in Bernau 19 und in Ramsau haben wir 18 Grad. Morgen wird es vielerorts tendenziell schöner bei einem Mix aus Sonne und Wolken. Ganz vereinzelt bekommt ihr auch den ein oder anderen Regenspritzer ab. Die Höchstwerte, die liegen dann zwischen 21 und 27 Grad. Der Bayernwelle Verkehrsservice, damit ihr sicher ankommt. Wir haben dichten Mittagsverkehr in Traunstein und Bad Reichenhall und dann noch ein Plus von circa 5 Minuten aktuell am Grenzübergang Salzburg Richtung Pieding auf der Autobahn A8, also Walser Berg.
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18: Und ein Blitzer, der ist noch gerade reingekommen per Telefon. Danke fürs Melden. Und zwar steht der im Leopoldstal, Großgemeinden-Grenzübergang in Richtung Matzoll. Dann haben wir einen Blitzer in Prien bei der Ortsausfahrt Richtung Rimsting und in Bad Reichenhall in der Vogeltennstraße. Da blitzt es in Richtung Stadt. Ihr habt noch was, Staus oder Blitzer? Macht es genauso, ruft es kostenlos durch 0800 3x die 7, 3x die 3 und die 2. Oder ihr schreibt eine WhatsApp, die Nummer zum Einspeichern, die gibt es auf bayernwelle.de. Ich sage danke euch und jetzt eine gute und sichere Fahrt.
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20: Schönen Dienstagmittag hier auf der Bayernwelle. Ich bin Elena Meyer und ich bin komplett im WM-Fieber. Und wisst ihr, was ich am schönsten dran finde? Habe ich am Sonntag beim Public Viewing erst wieder gemerkt. Wir sitzen da zusammen mit fremden Menschen, mit alt und jung und feiern gemeinsam unsere Nationalelf an. Wir freuen uns über Tore und erleben da Momente, die irgendwie einfach nur der Fußball schafft. Und wer da jetzt kleine Mädchen daheim hat, die gerade bei der WM jetzt wieder merken, eigentlich will ich nicht nur zuschauen, ich will selbst Fußball spielen. Für die habe ich was. Wir reden gleich über den Tag des Mädchenfußballs bei uns in der Region. Aber vorher habe ich noch Phil Collins für euch und hier ist Katy Perry mit California Girls für euch hier auf der Bayernwelle.

0: Ihr hört die Bayernwelle, Elena Meyer hier und wir sehen es gerade wieder. Fußball begeistert Millionen Menschen weltweit. Männer wie Frauen. Und trotzdem, auf dem Platz sind Mädchen und Frauen nach wie vor unterrepräsentiert. Und genau das soll sich ändern. Der DFB hat deshalb die Initiative Tag des Mädchenfußballs ins Leben gerufen und die DJK Nussdorf beteiligt sich in diesem Jahr bei dieser Aktion und lädt Mädchen am Sonntag ein, den Sport einfach mal kennenzulernen. Ich habe mich mit Lisa Müller getroffen, sie ist Spielerin in Nussdorf und sie ist der Meinung, dass sich zwar schon viel getan hat, es aber schon auch noch viel zu tun gibt.
1: Ja, ich glaube schon, man sieht es ja immer wieder, dass man von Fußball spricht und dann spricht man gezielt von Frauenfußball, dass das in der Gesellschaft schon noch sehr separiert ist teilweise und ich glaube, dass man mit so einem Tag möchte man einfach schaffen, dass sich die Mädels trauen, das zu auszuprobieren, weil es ist keiner perfekt geboren, auch kein Mann oder kein Junge ist perfekt mit dem Ball geboren und mir ist einfach wichtig, dass wir eine Möglichkeit bieten, dass man Spaß am Spiel findet.
0: Ihr könnt also einfach vorbeikommen und mitmachen und vielleicht entwickelt ihr ja genauso eine Liebe zum Fußball wie Lisa.
1: Also ich persönlich mag am meisten, dass man so ein Gemeinschaftsgefühl hat. Man gewinnt zusammen, aber man verliert auch zusammen und man arbeitet immer gemeinsam auf ein Ziel hin. Und das hat mich seit meiner Kindheit begeistert und begeistert mich auch heute immer noch.
0: Und beim Tag des Mädchenfußballs am Sonntag können alle Mädels mal testen, ob Sie auch so eine Begeisterung für Fußball, für diesen Sport haben. Um 14 Uhr geht's los. Ihr braucht keine Vorerfahrung, ihr braucht keine Fußballschuhe. Kommt einfach vorbei und mehr Infos gibt's auf bayernwelle.de für euch auch nochmal zum Nachlesen.
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3: Mit Markus Zartner. Am Landgericht Traunstein wird heute der Mordprozess um eine getötete Frau aus Bad Aibling fortgesetzt. Angeklagt ist der Ehemann der Toten. Der dritte Verhandlungstag gestern zeigte ein Bild einer zunehmend eskalierenden Ehe. Im Mittelpunkt standen Aussagen zu möglichen Drohungen des Ehemanns sowie unterschiedliche Darstellungen des gemeinsamen Lebens. Die sterblichen Überreste der Frau waren Monate nach ihrem Verschwinden in einem Wald bei Bad Aibling gefunden worden. Die Tat soll sich im November 2024 ereignet haben. Die Staatsanwaltschaft wirft dem 44-jährigen Ehemann Mord aus niedrigen Beweggründen vor, weil die Frau sich nach jahrelanger Misshandlung von ihm trennen und die gemeinsamen Kinder mit in ihre Heimat nach Ägypten bringen wollte. Der Angeklagte bestreitet die Tat. Am heutigen Prozesstag werden weitere Zeugen gehört. Ein Urteil soll Ende Juli fallen. Die DJK Nussdorf hat von DFB und BFV den Zuschlag bekommen und darf in dieser Woche den Tag des Mädchenfußballs ausrichten. Bei der Aktion geht es vor allem um Sichtbarkeit, sagt Lisa Müller von der DJK.
4: Dass wir auf den Sport aufmerksam machen und aktiv für Mädels auf den Sport aufmerksam machen. Natürlich freuen wir uns über jede zusätzliche Person in unserem eigenen Verein, aber wir freuen uns auch insgesamt über Mädels, die Lust kriegen, dann Fußball zu spielen.
3: Der Tag des Mädchenfußballs am Sonntag in Nussdorf ist vor allem ein Schnuppertraining für Mädchen der Jahrgänge 2009 bis 2020. Interessierte können ab 14 Uhr am Sportplatz vorbeikommen und erste Erfahrungen am Ball sammeln. Im hinteren Klausbachtal müssen sich Wanderer heute und morgen auf Einschränkungen einstellen. Der Wanderweg zwischen der Engert-Holzstube und der Bindalm ist wegen Verkehrssicherungsarbeiten gesperrt. Das teilt die Nationalparkverwaltung jetzt mit. Eine Umleitung ist eingerichtet. Sie führt über die Staatsstraße 2099 und ist vor Ort ausgeschildert. Wer in diesem Bereich unterwegs ist, sollte etwas mehr Zeit einplanen. Und weitere Nachrichten aus unserer Region findet ihr auch auf bayernwelle.de.
5: Das Bayernwelle-Wetter, die erste Tageshälfte, das war die schönere von beiden. Spätestens gegen Nachmittag zieht's zu und es gibt auch vereinzelte Regentropfen. Die Höchstwerte, die liegen heute bei 23 Grad. In Pleereit messen wir aktuell 22, genauso wie in Bad Reichenhall bei der Alten Saline und in Petting haben wir 23 Grad. Morgen wird's vielerorts tendenziell schöner bei einem Mix aus Sonne und Wolken. Ganz vereinzelt bekommt ihr dann auch noch den ein oder anderen Regenspritzer ab. Die Höchstwerte liegen dann zwischen 21 und 27 Grad. Der Bayernwelle Verkehrsservice, damit ihr sicher ankommt. Ihr verliert nach wie vor circa 5 Minuten aktuell am großen Walser Berg, also Grenzübergang A8 und zwar von Salzburg in Richtung Pieding. Dann auch noch dichter Verkehr aktuell in der Traunsteiner Innenstadt und auch in Bad Reichenhall. Ansonsten kommt ihr aber gut durch. Und geblitzt werdet ihr aktuell im Leopoldstal, also Großgmain, am Grenzübergang in Richtung Marzoll. Und dann noch in Bad Reichenhall in der Vogeltennstraße, da blitzt der Blitzer in Richtung Stadt. Ihr habt noch was, Staus oder Blitzer, ruft an, kostenlos 0800 3x die 7, 3x die 3 und die 2. Oder ihr schreibt eine WhatsApp, die Nummer zum Einspeichern auf bayernwelle.de. Ich sag vielen Dank euch und gute und sichere Fahrt.
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1: Habt ihr schon mal Wasser aus einer Tasse getrunken? Das schmeckt doch irgendwie anders als aus einem Glasl, oder? Also so rein logisch kann es ja eigentlich gar nicht sein, dass das Wasser dann anders schmeckt. Aber ein bisschen was ist schon dran. Beziehungsweise unser Gehirn spielt uns einen Streich. Denn wenn wir was trinken, geht es darum, was wir erwarten. Und in unserem Kopf haben wir ja eine ganz bestimmte Vorstellung darüber, was wir gleich schmecken werden und wie es sich im Gesamten anfühlt. Wir haben da aber die Vorstellung gespeichert im Kopf, wie es ist, aus einem Glas zu trinken. Und Gläser haben in der Regel ja auch einen dünneren Rand als Tassen und das Wasser fließt dann ganz anders in den Mund. Und außerdem nimmt das Wasser in der Tasse auch schneller die Temperatur der Tasse an und fühlt sich dadurch einfach anders an. Und naja, das führt dazu, dass das Wasser anders schmeckt. Aber der Unterschied entsteht eigentlich nur in unserem Kopf.
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10: Ich bin Angela Kress. Die Spritpreise sinken nach der Einigung zum Iran-Krieg und nähern sich langsam wieder den Werten vor Kriegsbeginn an. Im bundesweiten Schnitt kostete ein Liter Diesel gestern rund 1,82 Euro, wie der ADAC mitteilte. Das waren noch 7 Cent mehr als am letzten Tag vor Kriegsbeginn. Das liegt aber auch am Tankrabatt. Der gilt noch bis Ende des Monats und soll nicht verlängert werden. Planungs- und Genehmigungsverfahren in der öffentlichen Verwaltung sollen schneller und effizienter werden. Das Bundesdigitalministerium hat dafür eine KI-Software vorgestellt. Spark Workflow heißt die und ist ab sofort verfügbar. Sie soll Anträge prüfen, wichtige Informationen herausfiltern und Behörden beim Erstellen von Beschlüssen unterstützen. Genehmigungszeiten bei großen Infrastrukturprojekten sollen sich damit halbieren. Immer weniger Menschen werden wegen Schlafstörungen stationär im Krankenhaus behandelt. Innerhalb von 20 Jahren ist ihre Zahl um mehr als die Hälfte gesunken, meldet das Statistische Bundesamt. Claudia Wächter berichtet.
11: Unterm Strich sind es gut 67.000, die Hilfe gesucht haben, also mit Schlafstörungen 2024 behandelt wurden in Kliniken. Aber, sagen die Experten, viele gehen eben mittlerweile auch ins Schlaflabor. Behandelt werden die Leute aus ganz unterschiedlichen Gründen, weil sie ständig nachts aufwachen oder dauernd im Schlafmodus sind.
10: Von schwedischen Seen bis zum Mittelmeer. Wer im Sommer in Seen, Flüssen oder im Meer schwimmen geht, kann das in den meisten europäischen Gewässern bedenkenlos tun. Die Europäische Umweltagentur EEA hat im vergangenen Jahr mehr als 22.000 Badestellen getestet. 96% erfüllten mindestens den EU-Mindeststandard. In Deutschland hatten gut 90% der untersuchten Badestellen exzellente Wasserqualität. Platz 7. Bundeskanzler Merz hat US-Präsident Trump beim G7-Gipfel mit einem Geburtstagsgeschenk passend zur Fußball-WM überrascht. Der CDU-Chef überreichte Donald Trump ein Trikot in den Farben der deutschen Fußballnationalmannschaft. Spielername Trump, Nummer 47. Donald Trump ist der 47. Präsident der Vereinigten Staaten. Am Sonntag ist er 80 geworden. Es ist jetzt kurz nach 1.
6: Das Bayernwelle Wetter nach einem sonnigen Start zieht es immer mehr zu. Hin und wieder kommt auch ein wenig Regen runter. Das Ganze bei Höchstwerten von bis zu 23 Grad heute. Die messen wir aktuell in Tettenhausen. In Tachating haben wir 22 Grad und in Inzell bei der Max-Eicher-Arena 21 Grad. Morgen gibt es dann einen Mix aus Sonne und Wolken. Vereinzelt kann auch der ein oder andere Regenschauer runterkommen. Dafür ist es wärmer bei Höchsttemperaturen von bis zu 27 Grad. Der Bayernwelle Verkehrsservice, damit ihr sicher ankommt. Ihr braucht heute circa 10 Minuten länger auf der A8 direkt am großen Walser Berg. Und zwar von Salzburg in Richtung Pieding. Ansonsten kommt ihr aber gut durch.
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6: Und geblitzt werdet ihr in Bad Reichenhall in der Vogeltennstraße. Der blitzt in Richtung Innenstadt. Und dann noch im Leopoldstal, Großgmain, hier im Grenzübergang in Richtung Matzoll. Egal ob Staus oder Blitzer, ihr habt irgendwas auf unseren Straßen gesehen, dann meldet es uns kostenlos natürlich gerne per WhatsApp. Die Nummer zum Einspeichern auf bayernwelle.de oder anrufen 0800 3x die 7, 3x die 3 und die 2. Vielen Dank euch jetzt und eine gute und sichere Fahrt.
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1: 16. Juni 2017. Axwell Ingrosso sind mit More Than You Know neu in den Charts. Geschrieben wird der Song ursprünglich von den beiden schwedischen Musikern und Songschreibern Vargas und Lagola. Und das schon 2013. Später geben die beiden den Song aber weiter an das DJ-Duo Axwell Ingrosso. Und die machen daraus ihre eigene Version. Sie holen sich den schwedischen Sänger Christopher Vogelmark ins Boot und nehmen mit ihm den Gesangspart auf. Und so entsteht ein Song, der 2017 international so richtig erfolgreich wird. Und das zeigt sich am meisten in Deutschland. Hier erreicht More Than You Know nämlich den ersten Platz der Singlecharts. Und nicht nur das, er bleibt ganze 47 Wochen, also fast ein ganzes Jahr gelistet. Die Nummer von Axwell Ingrosso hat aber auch einfach einen genialen Sound, der sofort ins Ohr geht. More Than You Know macht nicht nur auf Partys richtig Spaß, sondern ist auch perfekt, um sich im Alltag einfach mal so ein kleines bisschen zu entspannen. Eben mit diesem typischen Sound, den sie drauf haben, die DJs aus Schweden.

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1: Mit Angelina Quocciala. Bezahlbarer Wohnraum ist auch in Traunstein Mangelware. Heute wird deshalb ein Projekt eingeweiht, das neue Wohnungen schafft und gleichzeitig das Miteinander fördert.
2: 50 neue Wohnungen, ein Dorfplatz, Gemeinschaftsräume und sogar Car- und E-Bike-Sharing. Der neue Vierseithof in Seibolzdorf ist deutlich mehr als eine klassische Wohnanlage. Vier Gebäude gruppieren sich um einen gemeinsamen Innenhof. Mehr als 30 der Wohnungen sind öffentlich gefördert und damit speziell für Familien sowie Menschen mit geringem oder mittlerem Einkommen gedacht. Zum Konzept gehören außerdem eine Werkstatt, Hochbeete und ein Nachbarschaftstreff. Auch die Lebenshilfe ist mit Angeboten vor Ort vertreten. Außerdem wurden die Gebäude möglichst energieeffizient gebaut. Nach rund 2 Jahren Bauzeit wird das Quartier heute offiziell eingeweiht. Aus Traunstein für die Bayernwelle, Elena Meyer.
1: Die Zwieselalm bei Bad Reichenhall könnte schon bald wieder Wanderer bewirten. Nachdem die bisherigen Betreiber die Alm Ende Mai geschlossen hatten, zeichnet sich jetzt eine Lösung ab. 4 langjährige Helfer der Betreiberfamilie wollen den gastronomischen Betrieb übernehmen. Geöffnet werden soll zunächst an Wochenenden und Feiertagen. Unterstützt werden die neuen Pächter dabei von der Bad Reichenhall Tourismus und Stadtmarketing GmbH. Geplant sind unter anderem Informationsangebote rund um die Almwirtschaft, besondere Veranstaltungen und auch Aktionen für Gäste. Damit der Neustart gelingt, soll die Stadt über ihre Tourismusgesellschaft finanzielle Unterstützung bereitstellen. Darüber berät am Abend der Stadtrat. Und das Strandbad auf der Hafeninsel in Seebruck soll umfassend modernisiert werden. Der Gemeinderat entschied sich am Abend jedoch gegen einen kompletten Neubau. Anstattdessen soll das bisherige Gebäude mit separatem Kiosk saniert werden. Wie die Gemeinde auf Bayernwelle Nachfrage mitteilt, liegen die Kosten bei knapp 3,4 Millionen Euro. Damit soll das Strandbad fit für die Zukunft gemacht werden und auch die touristischen Randzeiten im Frühjahr und Herbst besser abdecken. Neben dem Kiosk samt Kaffeesitzplätzen und Lagerräumen wird das Strandbad künftig auch Platz für einen Kultur- und Veranstaltungsraum bieten. Als nächstes werden nun Fördergelder beantragt. Der Baubeginn ist dann für 2027 geplant. Und weitere Nachrichten aus unserer Region findet ihr auch auf bayernwelle.de.
3: Dankeschön, Angelina Quocciala. Hier ist das Bayernwelle-Wetter. Es ist spürbar wärmer als gestern. Wir haben in Laufen am Kapuzinerhof 23 Grad, in Grassau 22 und in Schönau am Königssee 20 Grad. Es wird allerdings grau in grau bleiben heute Nachmittag und dazu kommt dann später Regen. Je später der Tag, desto mehr wird der Regen. Es sind wirklich einige Regenwolken schon auf dem Weg zu uns. Morgen am Mittwoch gleiche Temperatur, aber auch Wechselhaftigkeit. Es wird auch morgen immer wieder Regen geben. Gegen 17, 18 Uhr rechnen wir zum Teil auch mit kräftigen Gewittern. Dann haben wir es überstanden. Am Donnerstag kommt dann die häufig schon angesprochene Hitzewelle. Donnerstag und Freitag Temperaturen über 30 Grad und viel Sonne. Der Bayernwelle Verkehrsservice, damit ihr sicher ankommt. Vorsicht bitte auf der A8 München Richtung Salzburg. In Höhe Bad Aibling besteht Gefahr durch Gegenstände auf der Fahrbahn. Und das gleiche haben wir auch in der Gegenrichtung, nur an anderer Stelle. A8 Salzburg Richtung München zwischen Anger und Neukirchen ebenfalls Gegenstände auf der Fahrbahn. Ansonsten keine Behinderung, die euch mehr als 5 Minuten Zeit kostet. Jetzt zu den Blitzern sind einige aufgestellt. Im Kammer steht einer gegenüber der Kirche. Auf der B304 habt ihr einen entdeckt, also zwischen Traunstein und Theißendorf. Der Blitzer steht in Höhe Pfeiler. In Leopoldstal wird geblitzt, das ist Großmain, Grenzübergang in Richtung Marzoll. In Bayerisch Gmeind wird geblitzt am Buswendeplatz. Und in Ruhpolding, da steht einer auf der Hauptstraße in Höhe der Bäckerei Kreidel. Ruft uns auch an bei Blitzern, die ihr seht. Es ist kostenlos. 0800 3x die 7, 3x die 3. Und die 2.
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11: Ich bin Helen Martin. Immer mehr Menschen wollen ihre Organe nach dem Tod spenden. Im zentralen Organspenderegister gibt es aktuell fast 500.000 Eintragungen. Laut dem Bundesinstitut für Arzneimittel und Medizinprodukte waren es vor einem halben Jahr noch 120.000 weniger. Zölle auf US-Industriegüter sollen abgeschafft und Agrarprodukte aus den USA einen besseren Zugang zum europäischen Markt bekommen. Das Europaparlament hat dem umstrittenen Zollabkommen mit den USA zugestimmt. Allerdings mit Vorbehalt, wenn die USA gegen Absprachen verstoßen sollten, kann die EU diese Regelungen wieder aussetzen. Außerdem sollen Zölle auf US-Waschmaschinen und Stahlprodukte bis zum Ende des Jahres auf höchstens 15% gesenkt werden. Bundesinnenminister Dobrindt hat in Berlin ein neues gemeinsames Zentrum zur Abwehr hybrider Bedrohungen eröffnet. Dort sollen Polizei, Geheimdienste und weitere Behörden wie BKA, BND und Zoll künftig eng zusammenarbeiten.
12: Es geht natürlich darum, mit hybriden Angriffen die Bevölkerung zu verunsichern, den demokratischen Diskurs zu vergiften, Polarisierung zu fördern. Es geht schlichtweg darum, unser Land zu destabilisieren.
11: Dobrindt will außerdem bald mehr Befugnisse für BND und Verfassungsschutz im Kabinett beschließen lassen. 4 Kopfschüsse, 2 Kinder als Zeugen. Wegen eines Auftragsmords an einer dreifachen Mutter ist ein 30 Jahre alter Mann vom Landgericht Augsburg zu einer lebenslangen Haftstrafe verurteilt worden. Die Richter stellten auch die besondere Schwere der Schuld fest. Die Strafkammer geht davon aus, dass der Ex-Partner der Frau den Mord in Auftrag gegeben hatte, aus Eifersucht. Der Ex-Partner sitzt jetzt auch in U-Haft. Das Urteil ist noch nicht rechtskräftig. Bei der Fußball-WM in den USA, Kanada und Mexiko bestreitet heute Top-Favorit Frankreich seine Auftaktpartie. Die Franzosen treffen auf den Senegal. Anstoß im Finalstadion von New Jersey ist um 21 Uhr unserer Zeit. In der Nacht spielt dann der Irak gegen Norwegen und Titelverteidiger Argentinien gegen Algerien. Morgen früh um 6 Uhr unserer Zeit heißt es dann noch Österreich gegen Jordanien. Es ist jetzt kurz nach 2.
13: Dankeschön, hier ist das Bayernwelle-Wetter. Es wird ein sehr wolkiger Nachmittag und je später er wird, desto mehr Regen kommt auch rein. Immerhin, es ist wärmer als gestern, das ist auch spürbar. Wir haben in Obing 22 Grad, in Freilassing am Eventhaus 23 und in Bischofswiesen 20 Grad. Der Regen, der heute Nachmittag kommt, wird sich weitgehend morgen noch fortsetzen. Das ist kein starker Regen, aber es kann morgen immer wieder nieseln, bei etwa der gleichen Temperatur wie heute, 24 Grad, aber gegen Abend werden wir morgen zum Teil auch starke Gewitter kriegen. Das ist dann übermorgen am Donnerstag vorbei. Da kommt dann die Hitzewelle mit 30 bis 33 Grad. Das gilt für Donnerstag und für Freitag. Der Bayernwelle Verkehrsservice, damit ihr sicher ankommt. Weiterhin besondere Vorsicht bitte auf der A8 Salzburg Richtung München. Zwischen Anger und Neukirchen noch immer Gefahr durch Gegenstände auf der Fahrbahn.
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13: Jetzt zu den Blitzern. Es steht einer in Kammer gegenüber der Kirche. Auf der B304 auf der Strecke Traunstein-Teißendorf steht einer etwa in der Mitte der Strecke, nämlich in Pfeiler. Dann habt ihr einen entdeckt in Ruhpolding in der Hauptstraße, der steht bei der Bäckerei Kreidel. In Bayerisch-Gmain wird geblitzt am Buswendeplatz und auch in Leopoldstal, Groß-Gmain, Grenzübergang in Richtung Marzoll blitzen sie euch dort. Ruft uns auch an bei Blitzern, die ihr seht, bitte 0800 3x die 7, 3x die 3 und die 2.
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1: Mit Elena Meyer einen schönen Dienstag. Mit kühlen Getränken, leckerem Essen und guten Gesprächen den Feierabend feiern. Genau das könnt ihr am Donnerstag machen. Da veranstaltet die Volksbank Raiffeisenbank Oberbayern Südost nämlich ihre Afterwork-Party. Die ist auf der Terrasse beim Badilon in Freilassing. Und Tobias Regner spielt für euch die passende Musik. Und ihr könnt einfach ab 17 Uhr vorbeischauen, anstoßen und netzwerken oder einfach den Abend gemeinsam gemütlich ausklingen lassen. Diese Woche ist es endlich wieder soweit. Die Rosentage in Traunstein im Stadtpark stehen vor der Tür. Von Freitag bis Sonntag könnt ihr da in die Welt des Gartens eintauchen und euch inspirieren lassen, shoppen und auch ein bisschen feiern. Denn neben den vielen Ausstellern gibt's auch Leckereien und Programm. Zum Beispiel gibt's am Samstag einen kleinen Festzug, angeführt von der Rosenkönigin, die ganz viele andere Produkthoheiten aus ganz Bayern eingeladen hat. Und abends spielt dann die Band Jack in a Box. Alle Infos zum Programm und rund um die Rosentage findet ihr auf traunsteiner-rosentage.de. Und der österreichische Liedermacher Voodoo Jürgens kommt in die Region. Am Samstag steht er mit seiner Band Answer Panier auf der Bühne im Postsaal in Trostberg. Mit im Gepäck sein neues Album. Gschnas heißt das. Und da hat sich Voodoo Jürgens mal ein kleines bisschen neu erfunden. Wen's interessiert, einfach noch Tickets holen für Samstag. Die gibt's auf reservix.de. Und los geht's dann um 20 Uhr.
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0: Gemeinsame Hochbeete. Auch ein E-Bike- und Carsharing-Angebot gehört zum Konzept. Nach rund 2 Jahren Bauzeit gilt das Mehrgenerationen-Projekt jetzt als vollständig fertiggestellt. Ab heute stehen am Thumsee neue farbenfrohe Schilder, die über die Tier- und Pflanzenwelt vor Ort informieren und aufklären. Diese Schilder wurden im Rahmen des Projekts Praxis an Mittelschulen von Schülern und Schülerinnen der Verbundschulen Piding-Anger und Bad Reichenhall gestaltet. Ziel war es, die Jugendlichen sowohl mit der Natur als auch mit handwerklichen Berufen in Kontakt zu bringen. Schulleiterin Magdalena Perez-Moreno im Bayernwelle-Interview.
1: Dass die Schülerinnen und Schüler die Berufe nicht nur kennenlernen, sondern dass sie vor allem erfüllen dürfen. Und unser Thumsee-Projekt hat das möglich gemacht. Unser Thumsee-Projekt hat Einblicke in den handwerklichen Bereich der Maler und der Metallarbeiter gezeigt. Und gleichzeitig konnten die Kinder aktiv mitarbeiten. Sie haben also Ergebnisse gesehen. Und das ist für mich unglaublich wichtig.
0: Die neuen Schilder wurden am Vormittag offiziell der Stadt Bad Reichenhall übergeben und können ab sofort von allen Badegästen und Spaziergängern am Thumsee entdeckt werden. Und Abschied nehmen heißt es in Aschau im Chiemgau. Hier ist die Jazzlegende Abdullah Ibrahim gestorben. Der Musiker verstarb gestern im Alter von 91 Jahren nach kurzer Krankheit im Kreise seiner Familie. Ibrahim stammte ursprünglich aus Südafrika und lebte mit seiner Frau in Aschau. Mit seiner Musik prägte er Generationen und setzte sich Zeit seines Lebens gegen Rassismus ein. Trotz seines hohen Alters wollte er sein Publikum weiterhin begeistern und musizieren. Für dieses Jahr hatte der Musiker noch mehrere Auftritte geplant. Und weitere Nachrichten aus unserer Region findet ihr auf bayernwelle.de.
2: Dankeschön, hier ist das Bayernwelle-Wetter. Es wird Regen geben heute Nachmittag. Immer mehr Regenwolken ziehen jetzt rein. Immerhin, es ist warmer Regen, denn wir haben höhere Temperaturen als gestern. Türlaching 22 Grad, Übersee 22 und auch Bad Reichenhall am Parkino jetzt 22 Grad. Dieses wechselhafte Wetter mit immer wieder Regen oder auch mal Nieselregen dazwischen wird sich morgen am Mittwoch fortsetzen. Wir haben die gleiche Temperatur, aber eben diesen grauen und eher regnerischen Himmel. Morgen Abend könnte sogar stärkere Gewitter in der Region geben. Übermorgen ab Donnerstag ist das dann alles vorbei. Da kommt dann die häufig schon prognostizierte Hitzewelle. Donnerstag und Freitag um die 33 Grad und viel Sonne. Der Bayernwelle Verkehrsservice, damit ihr sicher ankommt. Immer noch und seit einer Stunde mittlerweile gilt die Warnmeldung für die A8 Salzburg Richtung München. Zwischen Anger und Neukirchen liegen nach wie vor Gegenstände auf der Fahrbahn. Ich kann euch nicht sagen, um welche Gegenstände es sich handelt, aber die Polizei sagt weiterhin, hier ist eine gefährliche Stelle, deswegen fahrt hier bitte vorsichtig. Damit jetzt zu den Blitzern. Ihr findet einen in Kammer, der steht nämlich gegenüber der Kirche. Auf der B304 in Pfeiler steht einer, das ist ziemlich genau zwischen Traunstein und Teisendorf. In Ruhpolding wird geblitzt auf der Hauptstraße bei der Bäckerei Kreidel und in Bayerisch Gmain am Buswendeplatz. Bitte ruft uns auch an bei Blitzern, die ihr seht. 0800 3x die 7, 3x die 3 und die 2.
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13: Und jetzt die Top-Meldung aus der Region mit Angelina Quocciala. Ab heute stehen am Thumsee neue farbenfrohe Schilder, die über die Tier- und Pflanzenwelt vor Ort informieren und aufklären. Sie wurden im Rahmen des Projekts Praxis an Mittelschulen von Jugendlichen der Verbundschulen Piding-Anger und Bad Reichenhall gestaltet und gebaut. Ziel war es, die Schülerinnen und Schüler sowohl mit der Natur als auch mit handwerklichen Berufen in Kontakt zu bringen. Mehr dazu in den Regionalnachrichten um halb und auf bayernwelle.de.
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14: Ich bin Helen Martin. Der Fachkräftemangel in Deutschland ist deutlich zurückgegangen, allerdings nicht, weil es mehr Fachkräfte gibt. Wie die staatliche Förderbank KfW mitgeteilt hat, stellen Unternehmen einfach weniger ein, weil die Wirtschaft so schwächelt. Dadurch klagen aktuell 21% der Unternehmen über Fachkräftemangel. Auf dem Höhepunkt vor knapp 4 Jahren waren es noch fast 50%. Wer in Bayern baden gehen will, kann das bedenkenlos tun. Fast alle Seen haben eine gute oder ausgezeichnete Wasserqualität. Deutschlands Gewässer schneiden insgesamt im Bericht der Europäischen Umweltagentur sehr gut ab. Dieter Ebeling mit den Details.
0: Unter den 29 analysierten Ländern landet Deutschland bei der Badewasserqualität auf Platz 7. Österreich belegte sogar Platz 4. Mehr als 2000 deutsche Badeplätze wurden als exzellent bewertet, 26 nur als ausreichend. Insgesamt hat sich die Qualität der Badegewässer der Untersuchung zufolge in den vergangenen Jahrzehnten deutlich verbessert. Dabei sind Flüsse durch die Bank etwas schlechter zum Baden als Seen.
14: Das EU-Parlament hat für den umstrittenen Zolldeal mit US-Präsident Trump gestimmt. Damit werden europäische Zölle auf US-Industriewaren bis Ende 2029 abgeschafft. Das gilt vor allem für Autos und Maschinen. Trump versprach im Gegenzug, auf die meisten EU-Produkte maximal einen Zoll von 15% zu erheben. Allerdings gilt das Abkommen nur, solange die USA gegen keine Absprachen verstoßen. In 2 Wochen ist es vorbei mit dem Tankrabatt und die Monopolkommission hält das für richtig. Das Beratergremium der Bundesregierung schätzt, dass von den rund 17 Cent Steuererleichterung pro Liter je nach Kraftstoff 15 bis 16 Cent weitergegeben wurden. Insgesamt wären dann 100 bis 200 Millionen Euro nicht bei den Verbrauchern angekommen. Eine herrenlose Tasche, in der über 1.200 Euro in bar lagen. Die hat ein 68-Jähriger in Unterfranken gefunden und bei der Polizei abgegeben. Die Tasche lag in der Nähe des Klosters Triefenstein im Landkreis Main-Spessart. Neben dem Bargeld lagen auch 2 EC-Karten darin, über die Polizei auch den Besitzer ermitteln konnte. Es ist jetzt 3:15.
8: Jetzt das Bayernwelle-Wetter. Es bleibt weiter wolkig heute Nachmittag und immer wieder ziehen Regenschauer durch. Die ersten waren schon da und so wird es eben weitergehen den ganzen Nachmittag. Immerhin, es ist angenehm warm draußen. In Wonneberg 22 Grad, auch Pieding meldet jetzt 22 und in Ruhpolding am Holzknecht-Museum haben wir 20 Grad. Gleiche Temperatur morgen, irgendwas zwischen 20 und 25 Grad. Aber das Wetter bleibt auch morgen wechselhaft. Immer wieder ziehen Regenwolken auf und am späteren Nachmittag morgen kann es zum Teil sogar heftige Gewitter geben. Die große Hitze kommt aber trotzdem. Übermorgen am Donnerstag geht's schon los mit viel Sonne und um die 33 Grad.
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8: Jetzt die aktuellen Blitzer. In Kammer steht einer gegenüber der Kirche. Auf der B3 104, der Strecke zwischen Traunstein und Teißendorf, wird in Höhe Pfeiler geblitzt. In Ruhpolding steht einer bei der Bäckerei Kreidel, also das auf der Hauptstraße in Ruhpolding. Und in Bayerisch Gmain am Buswendeplatz werdet ihr auch geblitzt. Ruft uns weiter an bei Blitzern, die ihr seht. Mit eurer Hilfe sind wir immer auf dem neuesten Stand. 0800 3x die 7, 3x die 3 und die 2. Vielen Dank.
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8: Ja, grüß Gott, um 3:15. Peter Mack, mein Name, in den nächsten Stunden für euch da. Die heutige Sendung beginnt mit einem Song, der sehr lange äußerst umstritten war. Er stammt von einer Band namens Disturbed, die mal einen alten Klassiker von Simon & Garfunkel neu gemacht haben, nämlich The Sound of Silence. Da gab es so viele Kritiker, die haben schon gesagt, wenn ich die schon singen höre, Hello Darkness, My Old Friend, da reicht's mir schon. Trotz der Kritiker ist es ein Riesenhit geworden. Und wenn du es heute hörst, wo sich die Aufregung gelegt hat, merkst du, es ist einfach eine echt schöne Version.
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0: Es ist auch immer schön zu hören, dass Teddy Swims weiterhin Musik macht, weil der einfach gute Musik macht. Neuer Song, Mr. Know It All, gerade gehört auf der Bayernwelle. Hallo. Mädchen, die gerne Fußball spielen, haben es nach wie vor nicht immer leicht in Deutschland. Das soll sich aber weiter ändern. Es gibt gerade eine Initiative vom DFB, vom Deutschen Fußballbund und dem Bayerischen Fußballverband. Die richten jetzt am kommenden Wochenende den Tag des Mädchenfußballs aus. Mit daran teilnehmen wird auch der DJK Nussdorf. Da kommst du als Mädchen vorbei und spielst einfach gerade so, wie du Lust hast, ohne dass du jemand fragst, ohne dass einer blöd schaut. Denn Lisa Müller, mit der haben wir im Vorfeld gesprochen, ist beim DJK Nussdorf. Die weiß, dass das früher mit dem Mädchenfußball eine ganz schwierige Sache war.
1: Zum Beispiel nur zurücksehen auf meine eigene Oma, die jetzt dann 80 wird. Da stand das nicht zur Auswahl. Die hat immer sich wieder am Ball geschnappt und wollte gern mit den Jungs Fußball spielen. Und ihre Eltern haben immer gesagt, nein, das ist nichts für Mädels. Und ich denke, das hängt immer noch nach. Und es gibt sicher auch noch Familien, in denen das so kommuniziert wird. Umso wichtiger ist, dass wir Präsenz zeigen und sagen, auch ein Mädel oder eine Frau mit Ball am Fuß ist ganz normal.
0: Ja, und teilweise wirklich richtig, richtig gut. Probiert's mal aus. Das geht los am kommenden Sonntag um 14 Uhr beim DJK Nussdorf. Es geht da nicht darum, irgendwelche Rekorde zu erzielen oder viele Tore zu schießen. Es geht um den Spaß, sagt die Lisa Müller.
1: Wir werden verschiedene Stationen aufbauen, wo man mit und ohne Ball das Ganze mal locker und spaßig kennenlernen kann. Und egal, ob Erfahrung schon da ist oder ob man es zum ersten Mal hat, es kann jeder mitmachen. Und durch den Support von DFB und BFV kriegt auch noch jede Teilnehmerin am Ende so ein Goodie-Bag mit T-Shirt und Co. mit Horn.
0: Und das ist doch eine wunderbare Geschichte. Man kann sich anmelden dafür. Wir haben euch den Link bereitgestellt auf bayernwelle.de. Es geht aber auch einfach so, dass ihr um 14 Uhr am Sonntag beim DJK Nussdorf vorbeikommt. Da werden euch viele Mädels empfangen und freuen sich sehr, dass ihr ins Team kommt und mit denen ein bisschen Fußball spielt. Der Tag des Mädchenfußballs beim DJK Nussdorf. Sehr schöne Geschichte. Die Bayernwelle jetzt mit The Hooters Johnny B.

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Das hat Oma auch schon immer gesagt. Blicke nie im Zorn zurück. Also insofern haben Oasis da vollkommen recht. Hier ist die Bayernwelle. Gleich die Nachrichten aus unserer Region von Angelina Quachala. Da schaffen wir aber vorher noch eine Sia. Give me love.

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13: Mit Angelina Quotschala. Bezahlbarer Wohnraum ist auch in Traunstein Mangelware. Heute wird das

0: Authentische Einblicke ins Handwerk haben Schüler und Schülerinnen der Mittelschulen Piedinganger und Bad Reichenhall bekommen. Denn beim Projekt Praxis an Mittelschulen durften sie eigene Wegeschilder für den Thumsee gestalten und damit einen Mehrwert für alle schaffen. Schulleiterin Magdalena Perez Moreno am Vormittag bei der Übergabe der Schilder im Bayernwelle-Interview.
1: Wir haben Ideen entwickelt, dass hier Schilder entstehen, die Menschen zur Achtsamkeit anregen und motivieren und nicht Verbotsschilder, die alles verbieten, sondern einfach, dass die Gäste und die Touristen und auch die Einheimischen sehen, wie wertvoll diese Perle von Bad Reichenhall ist.
0: Bei dem Projekt wurde also Berufsorientierung mit Natur- und Umweltschutz kombiniert. Die Schilder findet ihr ab sofort rund um den Thumsee. Und das Strandbad auf der Hafeninsel in Seebruck soll umfassend modernisiert werden. Der Gemeinderat entschied sich am Abend jedoch gegen einen kompletten Neubau. Anstattdessen soll das bisherige Gebäude mit separatem Kiosk saniert werden. Wie die Gemeinde auf Bayernwelle-Nachfrage mitteilt, liegen die Kosten bei knapp 3,4 Millionen Euro. Damit soll das Strandbad fit für die Zukunft gemacht werden und auch die touristischen Randzeiten im Frühjahr und Herbst abdecken. Neben dem Kiosk samt Café Sitzplätzen und Lagerräumen wird das Strandbad künftig auch Platz für einen Kultur- und Veranstaltungsraum bieten. Als nächstes werden nun die Fördergelder beantragt. Der Baubeginn ist dann für 2027 geplant. Und mehr Nachrichten aus unserer Region gibt's auch auf bayernwelle.de.
2: Dankeschön, Angelina Quatschalla, das Bayernwelle-Wetter. Es wird weiter wolkig bleiben heute und immer wieder ziehen Regenschauer durch. Immerhin, es ist warm. In Bad Endorf 21 Grad, in Tittmoning am Stadtplatz 22 Grad. In der Engedei hören wir, soeben sind es 20 Grad. Morgen die gleiche Temperatur, also es ist angenehm, aber es bleibt eben wechselhaft. Auch morgen ziehen immer wieder Regenschauer durch und vor allem morgen am späteren Nachmittag, frühen Abend kann es teilweise kräftige Gewitter geben. Und dann kommt die große Hitze, am Donnerstag und Freitag deutlich über 30 Grad und wieder viel Sonne. Der Bayernwelle Verkehrsservice, damit ihr sicher ankommt. A8 Salzburg Richtung München. Es liegen Gegenstände auf der Fahrbahn zwischen Anger und Neukirchen. Ich muss dazu sagen, die liegen hier schon seit anderthalb, zwei Stunden etwa. Ich kann euch nicht sagen, was da rumliegt, aber fahrt in diesem Bereich bitte ganz besonders vorsichtig. Sonst aktuell keine nennenswerten Störungen. Aber durchaus nennenswert sind die aktuellen Blitzer. Es steht einer in Traunstein-Kammer und zwar gegenüber der Kirche. Und ganz viele melden gerade einen frisch aufgebauten Blitzer auf der B20 in Bischofswiesen-Winkel. Der steht am Bahnübergang beim Panoramapark. Sagt uns auch Bescheid bei Blitzern, die ihr seht, bitte. Ruft uns an 0800 3x die 7, 3x die 3 und die 2.
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2: Wer in seinem Leben jemals in die Dominikanische Republik reisen wird, wird hundertprozentig auch die Gedenkstätte von Falco dort besuchen. Denn genau dort in der Domrep ist ja Falco mit dem Auto damals verunglückt. Vor einem halben Jahr, im Februar in diesem Jahr war es, hat man ein neues Denkmal dort eingeweiht. Also da ist dem großen Künstler Rechnung getragen worden. Der Punker, der in der großen Stadt lebte. Falco jetzt auf der Bayernwelle. Peter Mack mein Name. Hallo am Dienstag. Ja.

0: Last Frequencies auf der Bayernwelle. Love is the only thing. Naja gut, momentan ist zumindest die Fußball-Weltmeisterschaft the other thing auch nicht ganz unwichtig. In diesem Zusammenhang hier Fußball-WM freue ich mich gerade sehr über ein Posting, das unser Weltmeister Pierre Littbarski vom Stapel gelassen hat. Weltmeister 1990. Littbarski insgesamt in 3 WM-Finals gespielt, aber das 90 hat er eben gewonnen. Und zwar schimpft er auf einige der deutschen Medien, die in den letzten Tagen darüber berichtet haben, wie oft Julian Nagelsmann während des Spiels das Trikot getauscht hat und so weiter. Und da sagt Pierre Littbarski:
1: Da gewinnen wir 7-1 und unsere Medien machen sich mehr Gedanken, warum sich Julian Nagelsmann dreimal umgezogen hat oder was Jürgen Klopp gesagt hat. Freut euch doch endlich mal über den Sieg und über die grandiose Leistung der Jungs, die wirklich da auch richtig gezockt haben wie Straßenfußballer. Und 6 Spieler haben 7 Tore gemacht, also grandios, Einwechslung, alles klar. Die sind doch auf dem richtigen Weg. Und natürlich werden die Gegner stärker, ist ja normal. Aber deshalb muss man sich doch nicht echauffieren über Dinge, die gar nicht wichtig sind. Denn im Endeffekt geht's nur darum, Fußball-Weltmeister zu werden. Viel Glück, Jungs.
0: Und ihr könnt euch vorstellen, wie vielen deutschen Fußballfans Pierre Littbarski, unser Weltmeister, da aus der Seele gesprochen hat. Innerhalb kürzester Zeit hatte dieses Posting 20.000 Likes, Tendenz weiter steigen. So, das ist mal ein Posting, das Mut macht für den kommenden Samstag und für den nächsten Sieg. Samstagabend, 22 Uhr, geht's dann gegen die Elfenbeinküste. Die Bayernwelle jetzt mit Teenage Dirtbag, here's Weedus.

Na, das war schon immer eine gute Band, ne? Die Band Train mit Angel in Blue Jeans. Die hatten ja noch andere Hits, Drive By, Hey Soul Sister, ah, ich mag die Jungs. Die Bayernwelle hier, jetzt mit Ray, Where's My Husband?

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12: Und jetzt die Top-Meldung aus der Region mit Angelina Quocciala. Die Zwieselalm bei Bad Reichenhall könnte schon bald wieder Gäste bewirten. 4 frühere Helfer der bisherigen Betreiberfamilie Potschacher haben sich bereit erklärt, die Alm zumindest an Wochenenden und Feiertagen weiterzuführen. Geplant ist eine Kooperation mit der Bad Reichenhall Tourismus und Stadtmarketing GmbH, um das Vorhaben gemeinsam zu stemmen. Um die finanzielle Umsetzung berät sich am Abend der Reichenhaller Stadtrat. Mehr dazu in den Regionalnachrichten um halb und auf bayernwelle.de.
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14: Ich bin Helen Martin. Pünktlich zum Pride Month hat das bayerische Kabinett heute einen Aktionsplan für queere Menschen auf den Weg gebracht. Der soll die Rechte für die queere Community stärken. In anderen Bundesländern gibt es solche Pläne schon seit vielen Jahren. Die Hasskriminalität gegen queere Menschen hat sich zwischen 2021 und 2025 fast verdoppelt. Bundesweit gab es letztes Jahr rund 2400 Fälle, fast 13% mehr als 2024. Der umstrittene Zolldeal von US-Präsident Trump ist vom EU-Parlament gebilligt worden. Allerdings knüpfen die Abgeordneten ihre Zustimmung an klare Bedingungen. Dieter Ebeling mit den Einzelheiten.
15: Zwischenzeitlich hatte US-Präsident Trump wieder höhere Zölle als vereinbart angekündigt. Das Parlament knüpfte sein Ja also an 2 Bedingungen. Erstens können die Vereinbarungen wieder ausgesetzt werden, falls neue US-Erhöhungen kommen. Und zweitens solle Trump Zölle auf Waschmaschinen und Produkte mit Stahlanteil auf 15% reduzieren. Falls nicht, will die EU ebenfalls solche Zölle prüfen.
14: In Bayern sind letztes Jahr 84 Menschen in Freibädern, Seen und Flüssen ertrunken, 20% mehr als 2024. Darunter waren vor allem ältere Menschen über 61 Jahren. Laut der Staatsregierung überschätzen die Menschen häufig ihre Schwimmfähigkeiten und wissen zu wenig über die Gefahren im Wasser. Bayern startet deswegen gemeinsam mit der Wasserwacht und der DLRG die Präventionskampagne Sicherheit am und im Wasser. In Berlin ist ein neues Abwehrzentrum gegen hybride Bedrohungen eröffnet worden. Innenminister Dobrindt will Deutschland damit besser vor Cyberattacken, Fake-News-Kampagnen und Sabotageakten schützen. In dem Zentrum sollen Polizei, Nachrichtendienste und weitere Behörden ihre Erkenntnisse zusammentragen, um im Ernstfall schneller reagieren zu können. Nicht einmal die Hälfte der Beschäftigten in der Privatwirtschaft bekommt diesen Sommer Urlaubsgeld. Das hat eine Analyse der gewerkschaftlichen Hans-Böckler-Stiftung ergeben. 44% bekommen demnach Urlaubsgeld. In tarifgebundenen Betrieben der Privatwirtschaft sind es über 70%. Die Spanne ist hoch. Sie reicht von rund 190 bis rund 2.900 Euro. Es ist jetzt kurz nach 4.
16: Hier ist das Bayernwelle-Wetter. Es sind angenehme Temperaturen draußen. In Prien am Chiemsee 21 Grad, in Pieding 22, in Berchtesgaden 21. Also ist schon alles gut über 20. Aber es ist halt nicht schön, weil keine Sonne da ist. Es wird auch weiter heute bewölkt bleiben und immer wieder ziehen Regenschauer durch. Für den Mittwochmorgen gilt genau das Gleiche. Gleiche Temperatur, gleicher grauer Himmel, immer wieder Regenschauer. Allerdings morgen am frühen Abend, so 17, 18 Uhr, kann es teilweise sogar sehr heftige Gewitter geben. Also noch sind wir nicht durch mit dieser wackeligen Wetterlage. Das sind wir erst übermorgen. Am Donnerstag kommt die große Hitze auch zu uns. Donnerstag und Freitag Temperaturen um die 33 Grad und viel Sonne. Der Bayernwelle Verkehrsservice, damit ihr sicher ankommt. Alles in Ordnung, wir haben keine Probleme mehr gemeldet, die euch nennenswert Zeit kosten. Auch die Gegenstände auf der A8 zwischen Anger und Neukirchen sind inzwischen weggeräumt. Insofern ist alles gut.
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16: Damit zu den aktuellen Blitzern. Ich rufe den Chiemgau. Hallo.
18: Hallo, hier ist der Markus. Ich wollte Blitzer melden.
16: Ja, sehr gut.
18: Die Ortseinfahrt Bernau Richtung Autobahn.
16: Ja.
18: In der 50er-Zone hinterm Penny.
16: Vielen Dank dafür. Freue mich, wenn auch mal Rheinländer anrufen. Ich habe aber noch einen im Chiemgau, also kein Rheinländer, aber immerhin noch ein Blitzer. Der steht in Kammer gegenüber der Kirche. Und auf der B20 in Bischofswiesen-Winkel wird geblitzt beim Bahnübergang, also da beim Panoramapark. Ruft uns auch an bei jedem Blitzer, den ihr seht, bitte. 0800 3x die 7, 3x die 3 und die 2.
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16: So, bevor die Laune gleich wieder gut wird, muss ich einmal schnell meine schlechte Laune loswerden. Nicht an euch, an jemand anderem. Servus, übrigens, hier ist die Bayernwelle, Peter Mack, mein Name. So, es geht um Sie. Hallo Chef, hallo Herr Intendant.
20: Ich wünsche Ihnen eine erfolgreiche Sendung.
16: Ja, das weiß ich schon wie immer. Ja, ich bedanke mich auch herzlich. Sie haben sich Fußball geschaut in der vergangenen Nacht.
20: Nicht.
16: Ich habe kein einziges Spiel richtig getippt. Spanien, Kap Verde 0-0, habe ich falsch. Belgien, Ägypten 1-1, habe ich falsch. Saudi-Arabien, Uruguay, unentschieden 1-1, habe ich auch falsch. Mit anderen Worten, 0 Punkte. Was haben denn Sie gemacht letzte Nacht? Waren Sie im Bett oder was?
20: Ja, so ist es.
16: Haben Sie da auch 0 Punkte gemacht wie ich?
20: Alles gut.
16: Entschuldigung, das geht mir natürlich ja nichts an. Aber heute Abend Frankreich, Senegal, da tippe ich schon mal prophylaktisch 0-0 und da werden Sie sich dann umschauen. Punkten Sie bitte weiter bei Ihrer Frau Gemahlin und sagen Sie einen schönen Gruß von mir.
20: Ja, können wir machen.
16: Ist okay. Michael Patrick Kelly.

0: Wisst ihr, was mit das Schönste am Sommer ist? Dass du häufig draußen sein kannst und dann kriegst du manchmal, wenn du Glück hast, auch noch Live-Musik und bist mit anderen Leuten zusammen. Genau das gibt's in den nächsten Tagen. Woher weiß ich's? Von der Kollegin Elena Meyer. Die sagt's euch aber auch.
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2: Mit Elena Meyer einen schönen Dienstag. Open-Air-Konzerte sind doch sowieso schon richtig gut, oder? Aber die Open-Air-Konzerte beim Raiffeisen Kultursommer, die sind wirklich kaum zu übertreffen, denn die sind im Schlosspark vom Schloss Tüssling. Und es ist wirklich so eine tolle Kulisse. Und das Bühnenprogramm, das hat es auch in diesem Jahr wieder in sich, denn es kommen Michael Patrick Kelly, Mark Foster und Roland Kaiser. Natürlich nicht alle gleichzeitig, aber vom 23. bis 26. Juli stehen da an verschiedenen Tagen diese Künstler auf der Bühne. Tickets könnt ihr euch dafür jetzt noch sichern im Vorverkauf unter raiffeisen-kultursommer.com. Rap mit Handicap, so heißt die Tour von Rapper Manuel Meyer aka Cold 34. Und mit der ist er aktuell in der Region unterwegs. Damit möchte er Menschen Mut machen und zeigen, dass man Träume auch mit Handicap verwirklichen kann. Er selbst ist seit seiner Kindheit schwer krank und lebt seinen Traum als Rapper. Und am Samstag steht er auf der Bühne beim Wasserwerk in Traunstein. Um 18.30 Uhr geht's los. Der Eintritt ist frei, aber Spenden für hilfsbedürftige Menschen sind natürlich erlaubt. Und 4 Geburtstage und ein großes Fest, das gibt's im August in Mazoll. Die Trachtler, die Krampusse, die Schlossbergmusi und die Grenzlermusi Mazoll, die feiern gemeinsam Jubiläum. Und ich sag euch das jetzt schon, weil ihr euch jetzt Tickets sichern könnt. Denn in dieser Festwoche steht zum Beispiel am 18. August ein bayerisches Musikkabarett auf dem Programm. Und das ist mit Stefan Kröll und der Kapelle So und So. Der Kartenvorverkauf dafür ist schon gestartet, also lieber schnell sein, ab auf bierzelt-mazoll.de.
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Na schau, wir sind doch stets bemüht, und zwar erfolgreich bemüht, dass hier jeder mit seinem musikalischen Geschmack auf seine Kosten kommt. Gerade Nico Santos mit Human Being, jetzt Hathaway aus den 80ern mit What is Love. Wer fehlt noch? Achso, ja, gut, die aktuelle Musik gerne hören. Na, die sind hier auch richtig. Die Bayernwelle, Touch Me, Astis. 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
1: Mit Angelina Quocciala. Die Zwieselalm bei Bad Reichenhall könnte schon bald wieder Wanderer bewirten. Nachdem die bisherigen Betreiber die Alm Ende Mai geschlossen hatten, zeichnet sich jetzt eine Lösung ab. Vier langjährige Helfer der Betreiberfamilie wollen den gastronomischen Betrieb demnach übernehmen. Geöffnet werden soll zunächst an Wochenenden und Feiertagen. Unterstützt werden die neuen Pächter dabei von der Bad Reichenhall Tourismus und Stadtmarketing GmbH. Geplant sind unter anderem Informationsangebote rund um die Alm, Wirtschaft, besondere Veranstaltungen und Aktionen für Gäste. Damit der Neustart gelingt, soll die Stadt über ihre Tourismusgesellschaft finanzielle Unterstützung bereitstellen. Darüber berät jetzt der Stadtrat. Mehr Wertschätzung für das Vereinsleben und die dortige Jugendarbeit. Das wünscht sich die CSU-Stadtratsfraktion in Tittmoning. Hier liegt heute Abend ein entsprechender Antrag der Partei auf dem Tisch. Sie wünscht sich, die Fördersätze auf jährlich 300 Euro pro Verein anzuheben. Auf Nachfrage der Bayernwelle handelt es sich hier laut Bürgermeister Andreas Bratstrom um die Neuauflage eines schon sehr alten Beschlusses aus D-Mark-Zeiten. Hier wurden die Fördersätze Anfang der 2000er Jahre knapp 100 Euro pro Jahr umgerechnet. Dieser Betrag soll nun auf jährlich 300 Euro pro Verein angehoben werden. Ein entsprechender Beschluss dazu soll am Abend im Tittmoninger Stadtrat fallen. Wie kommen Waren auch in Krisenzeiten zuverlässig ans Ziel? Mit dieser Frage beschäftigt sich ab heute das Symposium Logistik Innovativ in Prien. Rund 180 Fachleute aus Wirtschaft, Politik und Wissenschaft beraten dort zwei Tage lang über sichere Lieferwege, Verkehr und die Herausforderungen durch internationale Konflikte. Die Veranstaltung findet alle zwei Jahre statt und gilt als wichtiger Branchentreff im Chiemgau. 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
2: So hieß das Bayernwelle-Wetter. Die Temperaturen sind jetzt so bei 20 Grad stehen geblieben. Die werden auch nicht mehr drüber hinausgehen, weil wir ja keine Sonne mehr sehen heute. Im Gegenteil, wir sehen nur Grau und wir sehen weiterhin immer wieder Regenwolken, die durchziehen. Ich gebe euch trotzdem die aktuellen Temperaturen. Taching 21 Grad, Marquardtstein 20 und Schneitzelreuth 19 Grad. Wir werden morgen am Mittwoch ähnlich wechselhaftes Wetter haben. Temperaturen wieder knapp über 20 Grad, aber immer wieder eben diese Regenschauer, die reinkommen. Morgen am späten Nachmittag zum Teil sogar sehr kräftige Gewitter möglich. Und dann kommt die große Hitze, Donnerstag und Freitag um die 33 Grad. Top-Badewetter bei natürlich wieder viel Sonne. Der Bayernwelle Verkehrsservice, damit ihr sicher ankommt. Wir haben keine nennenswerten Probleme zu melden. Weiterhin gute und sichere Fahrt. Und geblitzt wird in Bernau am Chiemsee, nämlich am Ortseingang, da wo es Richtung Autobahn rausgeht. Beim Penny, kurz nach dem Penny, steht der Blitzer. Und auf der B20 Bischofswiesenwinkel, da stehen sie am Bahnübergang beim Panoramapark in der 50er-Zone. Ruft uns bitte an bei weiteren Blitzern, die ihr seht. 0800 3x die 7, 3x die 3 und die 2.
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2: So, Zeit für eine neue Runde Hammerquiz. Hallo und grüß Gott, Peter Mack mein Name. Hammerquiz spielen wir in dieser Woche zweimal täglich, einmal am Morgen, einmal am Nachmittag, eben jetzt um kurz nach 4:30. Ihr beantwortet eine ganz einfache Frage und habt damit schon mal sofort 50 Euro gewonnen vom Hagebaumarkt Schneider in Form eines Gutscheins. Eventuell könnt ihr die dann noch auf 100 verdoppeln. Jetzt machen wir erstmal die 50, beantwortet eine super leichte Frage. Sie dreht sich heute um Frankreich, denn heute Abend spielen die Franzosen bei der WM gegen Senegal, dachte ich mal, was Französisches. Die Frage lautet, welche drei Farben sind in der französischen Flagge zu sehen? Na, das wisst ihr, was sehe ich denn da in der Tricolore? Ruft an, 0800 3x die 7, 3x die 3 und die 2. Viel Glück! 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

0: Liebe diesen Song. Außerdem passt er rein zufällig heute und morgen noch zum Wetter. Let It Rain, Amanda Marshall. Hier ist die Bayernwelle. Hallo. Wir haben heute in den Lokalnachrichten immer wieder die Meldung, dass es seit heute am Thumsee neue Schilder gibt. Das sind aber nicht nur einfache Erklär- oder Infotafeln. Nee, das sind Schilder, die von Schülerinnen und Schülern gemacht wurden. Und zwar bei der Mittelschule Pieding-Anger und in Bad Reichenhall. Die Schüler haben diese Schilder gestaltet im Rahmen eines Projekts, das hieß Praxis an Mittelschulen. Die Kunstlehrerin Silke Blumhoff hat die Idee gemeinsam gehabt mit der Schulleiterin und sie sagt:
1: Ursprünglich haben wir am Thumsee gelegen und oft mitgekriegt, dass viele Leute hier Dinge machen, die sie vielleicht nicht unbedingt tun sollten, weil sie der Natur nichts Gutes tun. Und dann haben wir uns überlegt, ob wir nicht so eine Art Schilder, Verbotsschilder erstmal auch machen. Wobei mein Gedanke dann schon gleich war, als Künstlerin auch mit Verboten ist nicht so gut irgendwie zu arbeiten. Und so ist eigentlich aus der ganzen Sache eben einfach dieser Lehrpfad entstanden.
0: Und da sind die Projektteilnehmer rundherum in die Natur gelaufen, haben dann sich das alles angeschaut, dementsprechend Bilder gemalt und damit wurden die Infoschilder dann gestaltet. Gebaut worden ist auch, da war zum Beispiel mit am Werk der Metallbauer Daniel Bender.
2: Das war ein super Projekt, weil man den Schülern zeigen kann, um was im Handwerk eigentlich geht. Und zwar, ich baue was, was dann irgendwie einen Mehrwert bringt. Und ich baue was, was ich hernehmen kann. Wir haben mit ihnen zusammen diese Halter, das sind so geschmiedete Blumensträuße, gebaut. Und wenn die jetzt die nächsten Jahre mit ihren Freunden, Familien oder irgendjemand am Thumsee umeinander gehen, dann sehen die ihre Arbeit und haben Spuren hinterlassen. Und darum geht es eigentlich im Handwerk.
0: Ja, wunderbare Geschichte. Und außerdem waren die Schülerinnen und Schüler handwerklich beschäftigt, haben möglicherweise da eine neue Leidenschaft entdeckt, vielleicht für eine spätere Berufswahl, das weiß ich aber nicht genau. Durften sich in jedem Falle austoben. Ab heute lauft mal rund um den Thumsee, wenn das Wetter vielleicht ein bisschen besser ist, da seht ihr die neuen Schilder und wenn es ganz gut läuft, kannst sogar noch was lernen dabei. So, in wenigen Minuten wird das Hammerquiz zu Ende gespielt. Eine Frage steht noch im Raum. Viele Anrufer sind schon da, einen Kandidaten habe ich schon. Und deswegen spielen wir in wenigen Minuten das Hammerquiz auf der Bayernwelle.

0: Ach, müssen die das große Glück gefunden haben. Daisy and her boyfriend erst recht. Hier ist die Bayernwelle. Es wird gespielt und zwar das Hammerquiz.
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0: Ich hatte heute am Nachmittag einen sehr netten Blitzermelder. Hab euch den gesendet, auch vorhin. Der hatte diesen wunderbar rheinländischen Dialekt. Und manchmal gibt es große Zufälle im Leben. Das ist der, der auch gerade durchgekommen ist. Und ich weiß inzwischen, er heißt Markus. Markus, Rheinländer ist richtig, ne?
2: Ist richtig, Kölner. Waschechter Kölner.
0: Kölner, das ist aber das Zentrum, das Herz vom Rheinland. Hast du Verwandte und Bekannte in Düsseldorf?
2: Nein.
0: Da wollen wir keinen kennen, okay. Nur um eure alte Fehde mal wieder kurz anzuheizen. Markus, wir haben zu arbeiten, aber ich bin voller Zuversicht, dass du das hinkriegst. Du gewinnst mindestens jetzt erstmal 50 Euro vom Hagebau Schneider, wofür auch immer du die ausgibst, mit der Beantwortung der Frage, die ich vor ein paar Minuten gestellt habe. Heute Abend spielt Frankreich bei der WM, deshalb lautete die Frage, welche drei Farben sieht man in der französischen Flagge? Und du sagst, es sind?
2: Weiß, Rot, Blau.
0: Die sind es nicht in der Reihenfolge, aber ich lasse es gelten. Sehr gut. Damit hast du 50 Euro gewonnen. So, ich weiß nicht, ob du häufiger in dieser Woche zufällig das Hammerquiz schon gehört hast.
2: Höre ich jeden Tag, morgens und sowie nachmittags.
0: Dann kennst du diese unfassbar tolle Gelegenheit, dass du deine 50 Euro jetzt auf 100 verdoppelst mit einer weiteren Frage, die etwas schwieriger ist. Hast du dazu Lust, Muße und Mut oder sagst du, ich behalte die 50?
2: Komm, wir versuchen es.
0: Okay,
2: In Köln sagt man Blackfuß oder Lackschuh. Blackfüße oder Lackschuh.
0: Ist schon klar, das verstehe ich. Du weißt aber, solltest du die Frage falsch beantworten, sind die 50 Euro weg, dann kriegst du einen Trostpreis.
2: Das ist ja.
0: Ich glaube auch, die Frage ist super einfach. Sie dreht sich nicht um Frankreich, sondern um Italien. Die Frage lautet, welcher römische Kaiser wird für den großen Brand von Rom verantwortlich gemacht?
2: Da nehmen wir doch den Nero.
0: Ja, da brauche ich doch gar nicht die Antworten zu geben. Siehst du, so viele haben Schiss vor dieser zweiten Frage und du zeigst mal, du brauchst nicht mal die Antwortmöglichkeiten. Du wärst ein geiler Publikumsjoker bei Wer wird Millionär zum Beispiel. Dich nehme ich, wenn ich da mal sitze.
2: Bewerbe ich mich doch, dann berufe ich mich auf dich. Der hat gesagt, ich soll mich da melden, der Mann.
0: So machen wir es. Du kannst deinen Gutschein demnächst abholen im Hagebaumarkt Schneider und da steht eine große, schöne 100 drauf. Ich wünsche dir viel Spaß beim Geld ausgeben, ja?
2: Super, danke euch.
0: Hat Spaß gemacht. Servus Markus. Ciao, bis dann.
2: Ciao.
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0: So, das war lustig. Zwei kleine Ergänzungen. Noch morgen früh um 7:15 die nächste Runde Hammerquiz. Seid dabei, schnappt ihr euch auch einen Gutschein. Und zum WM-Spiel Frankreich gegen Senegal. Das wird heute nicht im Öffentlich-Rechtlichen gezeigt, also nicht im Free-TV. 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Die Bayernwelle jetzt mit Bruno Mars.

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10: Und jetzt die Top-Meldung aus der Region mit Angelina Quocciala. Im Freilassinger Stadtrat sorgt ein Antrag von AfD-Stadtratsmitglied Hein Tiede für Diskussionen. Tiede fordert, dass sich das Kinder- und Jugendbüro künftig nicht mehr an Aktionen zum Pride Month beteiligt. Hintergrund sind unter anderem Vorwürfe, bestimmte Inhalte seien aus seiner Sicht nicht altersgerecht und sexualistisch. Über den Antrag berät der Stadtrat heute Abend. Eine Entscheidung steht noch aus. Mehr dazu in den Regionalnachrichten um 17:30 und auf bayernwelle.de.
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11: Ich bin Helen Martin. KI-Anwendungen, mit denen sexualisierte Deepfakes erstellt werden können, sollen in der EU verboten werden. Das Europaparlament hat einer entsprechenden Änderung zugestimmt. Die neue Regel soll ab Dezember gelten. Bis dahin müssen Anbieter solcher KI-Systeme Sicherheitsvorkehrungen einbauen. Neben den Nutzerinnen und Nutzern sollen künftig auch die Anbieter der Anwendungen ins Visier genommen werden. 2 Wochen noch, dann ist Schluss mit dem Tankrabatt. Die Monopolkommission sagt, die Steuersenkung an den Zapfsäulen kam zwar größtenteils bei den Autofahrern an, aber auch die Mineralölunternehmen konnten stark profitieren. Claudia Wächter berichtet.
12: Bis zu 200 Millionen Euro haben die Mineralölkonzerne eingesackt. Vor allem beim Diesel haben sie danach die Steuersenkungen nicht komplett an die Autofahrer weitergegeben. Doch der Branchenverband wehrt sich, sagt, stimmt absolut nicht. Auffällig ist allerdings, dass der Rabatt je nach Region unterschiedlich weitergegeben wurde. Im Norden, da gab es den höchsten Preisrückgang, im Süden dagegen, da fiel er geringer aus.
11: Das bayerische Kabinett stärkt queeren Menschen den Rücken. Gut 3 Jahre nach der ersten Ankündigung gab es pünktlich zum Pride Month im Juni grünes Licht für einen Aktionsplan. Der soll die Rechte für die queere Community stärken. Sozialministerin Schaaf verwies darauf, dass queere Menschen immer öfter Opfer von Hasskriminalität werden. Der Messerangriff auf die damals neu gewählte Bürgermeisterin von Herdecke an der Ruhr hat im Herbst bundesweit Aufsehen erregt. Jetzt hat die Staatsanwaltschaft Anklage gegen die Adoptivtochter von Iris Stalzer erhoben. Sie wirft der 17-Jährigen Körperverletzung vor. Die Jugendliche soll die Politikerin vor 8 Monaten gefoltert und lebensgefährlich verletzt haben. Die Innenministerkonferenz trifft sich morgen in Hamburg. Und obwohl die Lage in den Fußballstadien für die Innenminister als inakzeptabel gilt, werden neue Maßnahmen gegen Pyrotechnik wohl vorerst nicht kommen. Laut einem Beschlussentwurf, der dem Spiegel vorliegt, wird das Thema auf die Herbstkonferenz verschoben. Auch das DFB-Pokalfinale im Mai hat daran nichts geändert. Damals musste das Spiel wegen Bengalos 5 Minuten lang unterbrochen werden. Es ist jetzt 5:15.
13: Dankeschön, das Bayernwelle Wetter. Ja, es ist nicht kalt draußen. Temperaturen um die 20 Grad. Schau, in Schleching 19, Friedolfing 21, in der Ramsauhammer 18. Aber es ist halt grau und immer wieder ziehen diese Regenschauer durch. Wir werden morgen am Mittwoch genau das Gleiche erleben. Temperaturen irgendwas zwischen 20, 25 Grad, aber grau, regnerisch. Morgen am Abend, am frühen Abend, so 17, 18 Uhr, sind sogar teilweise kräftige Gewitter angekündigt. Erst am Donnerstag, also übermorgen, kommt dann die Hitze Welle mit dem dazugehörigen Sommer. Das heißt, ab Donnerstag viel Sonne, Temperaturen um die 33 Grad. So wird es auch am Freitag und am Wochenende werden. Der Bayernwelle Verkehrsservice, damit ihr sicher ankommt. Ganz schön viel los jetzt im Feierabendverkehr auf den Straßen. Einmal B306, der tägliche Stau von Traunstein in Richtung Autobahn. Vor der Autobahn habt ihr Stau, der kostet euch aktuell 10 Minuten. Dann ist es natürlich voll auf der Ortsumfahrung Bad Reichenhall, der B2021 in Richtung Pieding. Zeitverlust 10, 12 Minuten aktuell. Und natürlich auch Behinderungen an der Baustelle auf der B20 in Bayerisch Gmain. In beide Richtungen Behinderungen, hält sich aber noch im Rahmen, so 5-6 Minuten sind es hier aktuell.
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13: Es wird noch geblitzt, einmal in Bernau am Chiemsee, am Ortseingang in der 50er-Zone. Der Blitzer steht in Höhe vom Penny. Und auf der B20 Bischofswiesen-Winkel steht einer am Bahnübergang beim Panoramapark. Das ist 50er-Zone dort, der blitzt euch in Richtung Berchtesgaden. Ruft uns an bei weiteren Blitzern, die ihr seht, bitte 0800 3x die 7, 3x die 3 und die 2.
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13: Ja, die Bayernwelle am Feierabend hier. Hallo Peter, Mack mein Name. Ich freue mich immer, wenn hier Musik läuft, von der die meisten von euch sagen können, mit der Musik bin ich aufgewachsen. Also gut, Aha und Take On Me war nur ein großer Hit in den 80er Jahren. Möglicherweise waren da noch nicht alle auf der Welt. Aber das sind eben solche zeitlosen Songs, die hörst du auch noch 20 Jahre, nachdem sie erschienen sind und kannst dich erinnern, die haben dich in deiner Kindheit begleitet, egal wann und wo du geboren bist. Also ein Song, der, glaube ich, sehr vielen Menschen Freude macht und eine unglaubliche Stimme nach wie vor von Morten Harket, dem Sänger von Aha. Hier ist Take On Me, Willkommen auf der Bayernwelle.

0: Hallo, hier ist die Bayernwelle mit Taylor Swift, The Fate of Ophelia. Als müsste ich diesen Titel überhaupt noch an- bzw. absagen. Lass uns mal kurz noch mal nach Amerika schauen. Wir alle sind schöne Fußball-Weltmeisterschaften gewöhnt. Ich sage nur Stichwort Sommermärchen. Also bei uns in Deutschland war die WM schon schön. Aus Amerika hört man nun widersprüchliche Berichte. Die einen sagen, na, bei uns ist schon toll. Anderswo hört man wieder, schau mal, wie leer die Stadien sind. Das kann sich der normale Fußballfan ja ohnehin nicht mehr leisten. Ich frage jetzt mal nach bei unserer Korrespondentin in Washington bei Tina Eck. Tina, was merkt man denn in den USA von der WM auf der Straße zum Beispiel?
1: Ja, das kommt ganz drauf an, wo man ist in den USA. So gibt es an den Spielorten durchaus einen Hauch von Sommermärchen mit Fußball-Feierstimmung, mit vollen Kneipen und vielen Menschen an den Stadien. Aber davon ist in anderen Landesteilen überhaupt nichts zu verspüren. Fußball ist auch mit der WM kein Nationalsport, noch lange nicht. Hier explodierte die Nation vielmehr übers Wochenende über den ersten Sieg der New York Knicks bei der NBA Basketballmeisterschaft in 53 Jahren. Riesige Party in New York City und auch quer durchs Land.
0: Also ist die Stimmung wirklich eher mäßig, obwohl die Amis ja ihr erstes Spiel gegen Paraguay 4-1 auch gut gewonnen haben.
1: Ja, das 4-1 gegen Paraguay hat schon Begeisterung ausgelöst, vor allem im Stadion in Los Angeles und auch in den Medien hier. Die erste Halbzeit sei wohl die beste, die die USA jemals bei einer Männer-Weltmeisterschaft gespielt haben, hieß es. Wäre ja auch noch schöner, wenn die USA gleich das allererste Spiel vermurksen. Aber auch das Spiel war nicht ausverkauft. Die hohen Ticketpreise schrecken viele ab, führen bei einigen zum ausdrücklichen Boykott der ganzen Spiele. Also Fußball-WM hier in den USA eher eine Randerscheinung mit punktuellen Highlights hier und da.
0: Na, immerhin punktuelle Highlights. Vielleicht wird es ja noch besser. Die Amis, also die USA, haben ihr nächstes Spiel übermorgen Abend, 21 Uhr unserer Zeit, gegen Australien. Das ist kein so Mickey-Maus-Gegner. Die Australier sind ganz gut. So, oder so, Dankeschön erstmal nach Washington an unsere Bayernwelle-Korrespondentin Tina Eck. Stimmung in Amerika, das nehme ich mit, ausbaufähig.

0: Ist das nicht immer noch groovy und immer noch funky? Na, aber sicher, Robin Thicke und Pharrell Williams, The Blurred Lines. Der Bayernwelle Verkehrsservice hier mit einem Update. Nicht von mir, aber von der Manuela.
1: Hallo liebe Bayernwelle, ich wollte euch ein Verkehrsupdate melden. Und zwar gibt es eine Sperrung direkt hinter Jechling Richtung Anger und Aufham. Da hat sich gerade ein Unfall ereignet. Feuerwehr und Krankenwagen sind schon vor Ort. Die Straße ist gesperrt.
0: Das heißt, es kann auf eurem Weg nach Hause dann die ein oder andere Minute dort länger dauern. Danke für die Nachricht, liebe Manuela, euch eine gute Fahrt weiterhin.
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1: Mit Angelina Quocciala. Ein Antrag aus dem Freilassinger Stadtrat sorgt heute Abend für Diskussionen. AfD-Stadtratsmitglied Hein Tiede fordert, dass sich das Kinder- und Jugendbüro künftig nicht mehr an Aktionen zum Pride Month beteiligt. Er steht unter anderem für die weltweite Sichtbarkeit sowie die Gleichberechtigung von Schwulen und Lesben. Bayernwelle-Reporterin Emily Rettenberger, worin sieht Tiede ein Problem?
14: Für konkreten Ärger sorgte laut Tiede demnach ein Plakat mit dem Titel Schon mal so gefühlt, darauf zu sehen ein Mädchen mit doppelter Augenpartie und Hörnern. Nach Ansicht von Tiede seien die Inhalte an der Fensterfront des Freilassinger Kinder- und Jugendbüros nicht altersgerecht und sexualistisch. Die Stadt solle solche Darstellungen künftig ablehnen. Über den Antrag muss der Stadtrat heute Abend beraten. Erst wenn die Beschlusslage bekannt ist, könne die Verwaltung und somit auch das Kinder- und Jugendbüro das Thema weiter behandeln, so die Stadt Freilassing auf Nachfrage der Bayernwelle.
1: In Traunstein wurde heute der neue Vierseithof in Seiboldsdorf offiziell eingeweiht. Auf dem Gelände sind 50 moderne Wohnungen entstanden, viele davon öffentlich gefördert und damit für Familien sowie Menschen mit kleinerem oder mittlerem Einkommen geeignet. Das Besondere, der Vierseithof soll nicht nur Wohnraum bieten, sondern auch Gemeinschaft fördern. Dafür gibt's einen Dorfplatz, einen Nachbarschaftstreff, eine Werkstatt und auch gemeinsame Hochbeete. Auch ein E-Bike- und Carsharing-Angebot gehört zum Konzept. Nach rund 2 Jahren Bauzeit gilt das Mehrgenerationenprojekt jetzt als vollständig fertig. Mehr Wertschätzung für das Vereinsleben und die dortige Jugendarbeit. Das wünscht sich die CSU-Stadtratsfraktion in Tittmoning. Hier liegt heute Abend ein entsprechender Antrag der Partei auf dem Tisch. Sie wünscht sich, die Fördersätze auf jährlich 300 Euro pro Verein anzuheben. Auf Nachfrage der Bayernwelle handelt es sich hier laut Bürgermeister Andreas Bratstrom um die Neuauflage eines schon sehr alten Beschlusses aus D-Mark-Zeiten. Hier wurden die Fördersätze

0: Grand Prix 2026 mit Silber von der Fachjury prämiert worden. Beim Publikumsvoting gab es zusätzlich Bronze. Der Wettbewerb zählt zu den wichtigsten im deutschsprachigen Tourismusmarketing und fand in Wien statt. Rund 200 Einreichungen waren im Rennen. Gelobt wurden vor allem Konzeptgestaltung und die klaren Linien mit den Säulen Natur, Gesundheit und Alpenstadt. Das Pur-Magazin gibt es kostenlos, sowohl online als auch in Papierform in der Touristinfo Bad Reichenhall.
1: Das waren Nachrichten aus der regionalen Wirtschaft mit der Max Eicher Unternehmensgruppe.
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3: Jetzt das Bayernwelle Wetter. Der Abend wird überwiegend bewölkt sein, großer Regen kommt keiner mehr und wir haben Temperaturen um die 20 Grad, also in Traunreuth jetzt 20, Teißendorf hat auch 20 und in Schönau am Königssee haben wir 18. Morgen genau das gleiche Wetter, allerdings morgen Abend drohen ein paar heftige Gewitter auch noch, so gegen 17, 18 Uhr, sagen unsere Meteorologen. Und dann kommt der Hochsommer, Donnerstag und Freitag viel Sonne, 33 Grad. Hier ist der Bayernwelle Verkehrsservice, damit ihr sicher ankommt. Wir haben Berufsverkehr und deshalb ist es noch an einigen Stellen voll. B306 Traunstein Richtung Autobahn. Vor der Autobahn Stau plus minus 10 Minuten Zeitverlust hier. Gut besucht ist auch die Ortsumfahrung Bad Reichenhall. Na klar, die B21 in Richtung Pieding. Hier etwa 20 Minuten Zeitverlust wegen Berufsverkehrsstau. Ebenso Stau in Bayerisch Gmein an der altbekannten Baustelle auf der B20. Es staut sich vor allem in Richtung Bad Reichenhall. Zeitverlust zwischen 5 und 10 Minuten. Und dann denkt dran, in Jechling, kurz hinter Jechling, wo es Richtung Anger weggeht, ist ein Unfall passiert. Da ist die Strecke aktuell voll gesperrt. Also das müsst ihr umfahren. Aber die Einsatzkräfte sind dort schon vor Ort und leiten euch um die Unfallstelle rum. Und hier gibt's noch zwei Blitzer. Der eine in Bernau am Chiemsee, am Ortseingang, wo es Richtung Autobahn geht. Beim Penny, also in Höhe Penny, wird da geblitzt. Und auf der B20 Bischofswiesen-Winkel beim Bahnübergang beim Panoramapark steht einer. Der blitzt euch Richtung Berchtesgaden. Und da, wo er steht, Achtung, 50er-Zone. Ruft uns auch an bei Blitzern, die ihr seht, bitte. 0800 3x die 7, 3x die 3 und die 2.
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3: Hallo Peter Mack, mein Name, guten Abend. Jetzt habt ihr so viele Informationen bekommen. Damit das Gleichgewicht stimmt, bekommt ihr jetzt besonders viel Musik. Dua Lipa, Physical und The Police, So Lonely.

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2: Habt ihr schon mal Wasser aus einer Tasse getrunken? Das schmeckt doch irgendwie anders als aus einem Glasl, oder? Also so rein logisch kann es ja eigentlich gar nicht sein, dass das Wasser dann anders schmeckt. Aber ein bisschen was ist schon dran. Beziehungsweise unser Gehirn spielt uns einen Streich. Denn wenn wir was trinken, geht's darum, was wir erwarten. Und in unserem Kopf haben wir ja eine ganz bestimmte Vorstellung darüber, was wir gleich schmecken werden und wie es sich im Gesamten anfühlt. Wir haben da aber die Vorstellung gespeichert im Kopf, wie es ist, aus einem Glas zu trinken. Und Gläser haben in der Regel ja auch einen dünneren Rand als Tassen und das Wasser fließt dann ganz anders in den Mund. Und außerdem nimmt das Wasser in der Tasse auch schneller die Temperatur der Tasse an und fühlt sich dadurch einfach anders an. Und naja, das führt dazu, dass das Wasser anders schmeckt. Aber der Unterschied entsteht eigentlich nur in unserem Kopf.
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16: Ich bin Helen Martin. Bayern droht mit einer Klage vor dem Bundesverfassungsgericht gegen mögliche Wohnungsenteignungen in Berlin. Bayerns Staatskanzleichef Hermann von der CSU nennt das Vorhaben ein Ideologieprojekt und warnt vor Folgen für den Finanzmarkt. Das bayerische Kabinett hat auch eine Bundesratsinitiative gegen Enteignungen beschlossen. Die G7-Staaten wollen den Druck auf Russland erhöhen, um Friedensgespräche für die Ukraine zu erzwingen. Das ist das Ergebnis des Treffens im französischen Evian. US-Präsident Trump hat Russland dabei aufgefordert, ein Friedensabkommen mit der Ukraine zu schließen. Außerdem hat er sich bereit erklärt, die wegen des Iran-Kriegs ausgesetzten Ölsanktionen gegen Russland wieder in Kraft zu setzen. Auch der ukrainische Präsident Zelensky ist heute als Gast beim G7-Treffen dabei. Das EU-Parlament hat dem umstrittenen US-Zolldeal zugestimmt. Damit werden europäische Zölle auf US-Industriewaren bis Ende 2029 abgeschafft. Im Gegenzug erheben die USA auf die meisten EU-Produkte höchstens 15% Zoll. Janina Singer berichtet.
17: Es ist nicht der große Wurf. Der Deal steht unter dem Motto Schlimmeres verhindern. Trotzdem, vor allem für Auto- und Maschinenbauer aus Bayern sind es gute Nachrichten, denn sie treffen die US-Zölle besonders hart. Die Hoffnungen ruhen auf mehr Verlässlichkeit. Die Vereinigung der bayerischen Wirtschaft spricht von einem Mindestmaß an Planungssicherheit.
16: von schwedischen Seen bis zum Mittelmeer. Wer im Sommer in Seen, Flüssen oder im Meer schwimmen geht, kann das in den meisten europäischen Gewässern bedenkenlos tun. Die Europäische Umweltagentur hat letztes Jahr mehr als 22.000 Badestellen getestet. 96% erfüllten mindestens den EU-Mindeststandard. In Deutschland hatten gut 90% der untersuchten Badestellen exzellente Wasserqualität. Platz 7. Wir werden weniger. Zum ersten Mal seit Jahren ist die Bevölkerungszahl in Deutschland gesunken. Ende 2025 lebten 83,5 Millionen Menschen in der Bundesrepublik, 110.000 weniger als ein Jahr vorher. Die Zahl der Sterbefälle lag deutlich über der Geburten. Die Zuwanderung hat das Minus nicht ausgeglichen. Es ist jetzt kurz nach 6.
18: Ja, vielen Dank. Hier ist das Bayernwelle-Wetter. Das hat alles noch nicht so richtig mit Sommer zu tun. Weiterhin auch die restlichen hellen Stunden. Grauer Himmel, immer wieder Regenschauer, die durchziehen bei Temperaturen um die 20 Grad. Wir werden morgen auch nochmal genau das Gleiche erleben. Immer wieder Regenschauer, die durchziehen, hauptsächlich grau. Und morgen Abend drohen sogar zum Teil sehr kräftige Gewitter. Dann ist es allerdings vorbei. Dann kommt die große Hitze. Übermorgen am Donnerstag geht's los um die 33 Grad. Der Freitag wird genauso heiß. Das heißt, die Schüler hoffen auf hitzefrei. Vollkommen berechtigt. Der Bayernwelle Verkehrsservice hier, damit ihr sicher ankommt. Keine nennenswerten Probleme aktuell.
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18: Ich weiß, dass ganz viele von euch wahnsinnig gerne diese neue Version von I Wanna Dance With Somebody von Whitney Houston hören. Das heißt, die ist nicht wirklich von Whitney Houston. Callum Scott hat die alte Stimmenspur von Whitney genommen und hat aus diesem Uptempo-Song eine wunderbare Ballade gemacht. Und weil ich weiß, dass viele von euch die so gerne hören, gibt's die in wenigen Minuten. Wir wollen ja einen schönen Feierabend zusammen verbringen. Bananarama kommen zuerst mit Venus und damit herzlich willkommen zur Bayernwelle. Peter Mack, mein Name. Hallo!

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1: Mit Elena Meyer einen schönen Dienstag. Mit kühlen Getränken, leckerem Essen und guten Gesprächen den Feierabend feiern. Genau das könnt ihr am Donnerstag machen. Da veranstaltet die Volksbank Raiffeisenbank Oberbayern Südost nämlich ihre Afterwork-Party. Die ist auf der Terrasse beim Badilon in Freilassing. Und Tobias Regner spielt für euch die passende Musik. Und ihr könnt einfach ab 17 Uhr vorbeischauen, anstoßen und netzwerken oder einfach den Abend gemeinsam gemütlich ausklingen lassen. Diese Woche ist es endlich wieder soweit. Die Rosentage in Traunstein im Stadtpark stehen vor der Tür. Von Freitag bis Sonntag könnt ihr da in die Welt des Gartens eintauchen und euch inspirieren lassen, shoppen und auch ein bisschen feiern. Denn neben den vielen Ausstellern gibt's auch Leckereien und Programm. Zum Beispiel gibt's am Samstag einen kleinen Festzug, angeführt von der Rosenkönigin, die ganz viele andere Produkthoheiten aus ganz Bayern eingeladen hat. Und abends spielt dann die Band Jack in a Box. Alle Infos zum Programm und rund um die Rosentage findet ihr auf traunsteiner-rosentage.de. Und der österreichische Liedermacher Voodoo Jürgens kommt in die Region. Am Samstag steht er mit seiner Band Answer Panier auf der Bühne im Postsaal in Trostberg. Mit im Gepäck sein neues Album. Gschnas heißt das. Und da hat sich Voodoo Jürgens mal ein kleines bisschen neu erfunden. Wen's interessiert, einfach noch Tickets holen für Samstag. Die gibt's auf reservix.de. Und los geht's dann um 20 Uhr.
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3: Mit Angelina Quocciala. Die Regenfälle der vergangenen Tage haben vielen Landwirten in der Region spürbar geholfen. Nach der langen Trockenphase haben sich die Bedingungen auf Wiesen und Feldern deutlich verbessert. Nach Einschätzung des Amtes für Ernährung, Landwirtschaft und Forsten Traunstein profitieren vor allem Weizen, Grünland und Mais vom Regen. Die Pflanzen konnten demnach das Wasser gut aufnehmen und entwickeln sich derzeit positiv. Auch der Winterraps steht vielerorts gut da. Weniger günstig sieht es dagegen bei der Gerste aus. Für sie könnte der Regen zu spät kommen. Wie die Ernte dann am Ende ausfällt, hängt aber auch von den Wetterbedingungen der nächsten Wochen ab. Ein Antrag aus dem Freilassinger Stadtrat sorgt heute Abend für Diskussionen. AfD-Stadtratsmitglied Hein Tiede fordert, dass sich das Kinder- und Jugendbüro künftig nicht mehr an Aktionen zum Pride Month beteiligt. Er steht unter anderem für die weltweite Sichtbarkeit sowie die Gleichberechtigung von Schwulen und Lesben. Bayernwelle-Reporterin Emily Rettenberger, worin sieht Tiede ein Problem?
4: Für konkreten Ärger sorgte laut Tiede demnach ein Plakat mit dem Titel Schon mal so gefühlt. Darauf zu sehen ein Mädchen mit doppelter Augenpartie und Hörnern. Nach Ansicht von Tiede seien die Inhalte an der Fensterfront des Freilassinger Kinder- und Jugendbüros nicht altersgerecht und sexualistisch. Die Stadt solle solche Darstellungen künftig ablehnen. Über den Antrag muss der Stadtrat heute Abend beraten. Erst wenn die Beschlusslage bekannt ist, könne die Verwaltung und somit auch das Kinder- und Jugendbüro das Thema weiter behandeln, so die Stadt Freilassing auf Nachfrage der Bayernwelle.
3: Und in Bad Reichenhall nimmt eines der größten Wohnbauprojekte der vergangenen Jahre weiter Gestalt an. Details

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1: Vielen Dank, Angelina Quocciala, das Bayernwelle-Wetter jetzt. Es ist und bleibt trotz der schönen, angenehmen Temperatur eine unsichere Wetterlage. Das, was wir heute immer wieder hatten, immer wieder reinkehrende Regenschauer, wird sich auch morgen wiederholen. Es wird schon wieder warm, so knapp an die 25 Grad, aber eben dieses Wechselhafte und vor allem morgen am späteren Nachmittag, 17, 18 Uhr, könnten zum Teil auch kräftige Gewitter drohen. Das ist morgen der Mittwoch. Der Donnerstag übermorgen sieht dann ganz anders aus. Dann erreicht auch uns die Hitzewelle mit 30 bis na, wahrscheinlich eher 33 Grad. Der Bayernwelle Verkehrsservice, damit ihr sicher ankommt, da ist alles in Ordnung. Wir haben aktuell keine Probleme vorliegen. Und darüber hinaus haben wir auch keine Blitzer vorliegen. Ruft uns bitte an, sobald ihr welche seht. Auch Verkehrsprobleme natürlich immer. 0800 3x die 7, 3x die 3 und die 2.
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1: Vor etwa 5-6 Jahren haben wir alle, die wir uns für Popmusik interessieren, zum ersten Mal den Namen Tate McRae gehört. Da hatte sie ihre erste Single mit You Broke Me First. Dann der internationale Durchbruch mit dem Song Greedy. Und inzwischen herrscht weltweit Aufregung, wenn Tate McRae irgendeinen neuen Song rausbringt, weil du weißt, es wird ein Hit. Momentan hat sie wirklich den Erfolg abonniert. Hier ist eine ihrer großen Hits auf der Bayernwelle, Tate McRae, Two Hands. Peter Mack, mein Name, guten Abend.

das ist einfach ein richtig guter, richtig schöner aktueller Hit. To Love Somebody, Holly Humberstone. So schöne Sachen hört ihr hier auf der Bayernwelle. Ich habe noch was Schönes für euch und zwar für alle Fans von Heidi. Erzählt mir nicht, dass ihr nicht als Kind irgendwann mal regelmäßig die Heidi-Trickfilme im Fernsehen gesehen habt. Na, aber sicher. Heidi wird neu verfilmt und zwar mit realen Figuren, also mit richtigen, echten Schauspielern. Und dann hat die Dreharbeiten schon begonnen in Köln. Demnächst wird der ganze Tross in die Schweizer Alpen reisen und wird dann dort die ganzen Aufnahmen machen. Man wusste ganz lange nicht, wer die Rollen übernehmen wird der verschiedenen Figuren. Seit heute wissen wir aber, wer die Rolle der etwas unangenehmen Fräulein Rottenmeier übernehmen wird. Und es ist die deutsche Schauspielerin Heike Makatsch. Da haben sie sich aber ein Schwergewicht drangeholt. Heike Makatsch seit so vielen Jahren eine Top-Schauspielerin, Top-Synchronsprecherin, immer wieder im Tatort geglänzt, auch in Spielfilmen als Margarete Steif zum Beispiel. Also ich bin sicher, die wird die Rolle des Fräulein Rottenmeiers sehr gut ausfüllen, auch wenn es eine eher unsympathische Rolle ist. Wie gesagt, ins Kino bzw. ins Fernsehen wird der neue Heidi-Film nächstes Jahr kommen, wahrscheinlich bei RTL, denn das ist eine Koproduktion des Schweizer Fernsehens und RTL. Da bin ich gespannt, das wird sicher ein schöner Film. Damit entlasse ich euch in einen hoffentlich genauso schönen Abend. Wir hören uns morgen nicht, denn morgen Abend ist der BGL-Betriebslauf in Freilassing. Da bin ich dann abends am Start, aber dann hören wir uns halt übermorgen wieder. Ich freue mich jedenfalls drauf. Peter Mack, mein Name. Jetzt Rainbow, since you've been gone.

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4: Ich bin Helen Martin. Planungs- und Genehmigungsverfahren verlangen oft jede Menge Geduld ab. Mit Unterstützung von künstlicher Intelligenz soll sich das ändern. Dafür hat das Bundesdigitalministerium eine KI-Software freigeschaltet, die beispielsweise wichtige Informationen aus den Antragsunterlagen herausfiltert oder Unterlagen auf Vollständigkeit prüft. Fachliche Entscheidungen treffen aber weiter die Menschen in den Behörden. Veggie-Burger dürfen auch künftig weiterhin Veggie-Burger heißen. Das Europaparlament hat aber dafür gestimmt, dass auf vegetarischen Produkten keine Fleischbegriffe mehr stehen dürfen, also kein Hühnchen, kein Steak, kein Rippchen. Betroffen sind alle Bezeichnungen, die sich auf Fleischarten oder einzelne Teilstücke beziehen. Kritik kommt aus Deutschland. Ernährungsminister Rainer hält die Neuregelung für unnötigen Mehraufwand. Die Verbraucher seien schlau und mündig genug. 8 Monate nach der Messerattacke auf die SPD-Politikerin Iris Stalze aus NRW hat die Staatsanwaltschaft Anklage erhoben. Beschuldigt ist die 17-jährige Tochter der Politikerin. Ihr wird gefährliche Körperverletzung vorgeworfen. Claudia Wächter berichtet.
5: Mehrmals habe die Jugendliche auf ihre Mutter mit Messern eingestochen, sagt die Anklage. Warum? Dazu schweigt die junge Frau. Viele haben aber noch die Bilder von damals im Kopf, die Rettungshubschrauber vor dem Haus, die vielen Einsatzkräfte. Gerüchte gab es über Gewalt in der Familie. Die Kommunalpolitikerin selbst hat sich körperlich schnell erholt und ihren Job als Bürgermeisterin angetreten.
4: Bayerische Polizisten haben an der Grenze zu Tschechien fast 1 Million Euro Bargeld in einem Auto sichergestellt. Der Fahrer hat nach dem Fund angegeben, es seien nur etwa 700.000 Euro, gefunden wurden aber rund 850.000 Euro. Weil er die Herkunft des Geldes nicht erklären konnte, haben die Polizisten es einbehalten. Jetzt wird wegen Geldwäsche ermittelt. Außerdem saß der 33-Jährige ohne gültigen Führerschein am Steuer. Bei der Fußball-WM bestreitet heute Top-Favorit Frankreich seine Auftaktpartie. Die Franzosen treffen auf den Senegal. Anstoß in New Jersey ist um 21 Uhr. In der Nacht spielt dann der Irak gegen Norwegen und Titelverteidiger Argentinien gegen Algerien. Morgen früh um 6 Uhr heißt es dann noch Österreich gegen Jordanien. Es ist jetzt 7:15. Der Abend zeigt sich von seiner ungemütlichen Seite mit Schauern und vereinzelten Gewittern. Die Wolken verziehen sich dann aber in der Nacht. Es kann bis zu 10 Grad frisch werden. Morgen gibt es einen munteren Wechsel zwischen Sonne und Wolken, dazu einzelne Regentropfen, aber immerhin bis zu 29 Grad. Und ab Donnerstag ist Summer Comeback angesagt. Übers ganze Wochenende wird es um die 30 Grad heiß.
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6: Hallo auf die Straßen. Da ist es aktuell ziemlich ruhig. Nur eine Meldung von der A99 München Süd Richtung München Nord. Da macht sich nämlich der Feierabendverkehr bemerkbar. Zwischen Kirchheim und dem Kreuz München Nord staut es sich auf 6 Kilometer. Das macht ein Plus von einer halben Stunde. Ansonsten ist aber nichts los. Alles frei, egal wo es hingeht. Eine gute und vor allem sichere Fahrt. Die wünscht Pia Wegner.

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2: Mit Angelina Quocalla. Die Regenfälle der vergangenen Tage haben vielen Landwirten in der Region spürbar geholfen. Nach der langen Trockenphase haben sich die Bedingungen auf Wiesen und Feldern deutlich verbessert. Nach Einschätzung des Amtes für Ernährung, Landwirtschaft und Forsten Traunstein profitieren vor allem Weizen, Grünland und Mais vom Regen. Die Pflanzen konnten demnach das Wasser gut aufnehmen und entwickeln sich derzeit positiv. Auch der Winterraps steht vielerorts gut da. Weniger günstig sieht es dagegen bei der Gerste aus. Für sie könnte der Regen zu spät kommen. Wie die Ernte dann am Ende ausfällt, hängt aber auch von den Wetterbedingungen der nächsten Wochen ab. Ein Antrag aus dem Freilassinger Stadtrat sorgt heute Abend für Diskussionen. AfD-Stadtratsmitglied Hein Tiede fordert, dass sich das Kinder- und Jugendbüro künftig nicht mehr an Aktionen zum Pride Month beteiligt. Er steht unter anderem für die weltweite Sichtbarkeit sowie die Gleichberechtigung von Schwulen und Lesben. Bayernwelle-Reporterin Emily Rettenberger, worin sieht Tiede ein Problem?
3: Für konkreten Ärger sorgte laut Tiede demnach ein Plakat mit dem Titel Schon mal so gefühlt. Darauf zu sehen ein Mädchen mit doppelter Augenpartie und Hörnern. Nach Ansicht von Tiede seien die Inhalte an der Fensterfront des Freilassinger Kinder- und Jugendbüros nicht altersgerecht und sexualistisch. Die Stadt solle solche Darstellungen künftig ablehnen. Über den Antrag muss der Stadtrat heute Abend beraten. Erst wenn die Beschlusslage bekannt ist, könne die Verwaltung und somit auch das Kinder- und Jugendbüro das Thema weiter behandeln, so die Stadt Freilassing auf Nachfrage der Bayernwelle.
2: Und in Bad Reichenhall nimmt eines der größten Wohnbauprojekte der vergangenen Jahre weiter Gestalt an. Details gibt heute Abend die Bayernheim GmbH im Stadtrat bekannt. In Karlstein sollen an der Thumsee- und Reifenstuhlstraße 5 Mehrfamilienhäuser mit insgesamt 94 Wohnungen entstehen. Das Projekt wird von der Bayernheim GmbH umgesetzt, einem Wohnungsbauunternehmen des Freistaats Bayern. Geplant sind ausschließlich barrierefreie und einkommensorientiert geförderte Wohnungen. Außerdem entstehen eine Tiefgarage, zahlreiche Fahrradstellplätze und auch Schutzmaßnahmen gegen Steinschlag. Ziel ist es, zusätzlichen bezahlbaren Wohnraum in Bad Reichenhall zu schaffen. Der Stadtrat wird heute Abend über den aktuellen Stand informiert. 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
4: Der Abend zeigt sich von seiner ungemütlichen Seite mit Schauern und vereinzelten Gewittern. Die Wolken verziehen sich dann aber in der Nacht. Es kann bis zu 10 Grad frisch werden. Morgen gibt es einen munteren Wechsel zwischen Sonne und Wolken, dazu einzelne Regentropfen, aber immerhin bis zu 29 Grad. Und ab Donnerstag ist Summer Comeback angesagt. Übers ganze Wochenende wird es um die 30 Grad heiß.
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5: Hallo auf die Straßen. Da ist es aktuell ziemlich ruhig. Nur eine Meldung von der A99 München Süd Richtung München Nord. Da macht sich nämlich der Feierabendverkehr bemerkbar. Zwischen Kirchheim und dem Kreuz München Nord staut es sich auf 6 Kilometer. Das macht ein Plus von einer halben Stunde. Ansonsten ist aber nichts los. Alles frei, egal wo es hingeht. Eine gute und vor allem sichere Fahrt. Die wünscht Pia Wegner.

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2: Ich bin Helen Martin. Veggie-Burger dürfen ihren Namen behalten. Andere Bezeichnungen für vegetarische Produkte könnten in der EU aber bald tabu sein. Das Europaparlament hat sich dafür ausgesprochen, Begriffe wie Speck oder Hühnchen nur noch für Fleischprodukte zu erlauben. Zoe Tassovali berichtet.
3: Für Verbraucher bleibt vieles erstmal beim Alten. Veggie-Burger, Tofu-Wurst oder Sojaschnitzel dürfen weiter so heißen. Die EU will aber bei einigen Begriffen eine Grenze ziehen. Namen wie Veggie-Hühnchen oder pflanzlicher Speck könnten künftig von den Verpackungen und Speisekarten verschwinden. Bevor die neuen Regeln gelten, müssen aber noch die EU-Staaten zustimmen.
2: Endloses Scrollen auf TikTok und Co. kann unsere Angst- und Stresswerte erhöhen. Das geht aus einer Analyse der Universität Bayreuth hervor. Wer mehr als 4 Stunden am Tag mit Kurzvideos verbringt, wird unaufmerksamer und impulsiver. Auch Angst, Depression und Stress können durch endloses Scrollen auf Plattformen wie TikTok steigen. Der Fachkräftemangel in Deutschland ist deutlich zurückgegangen, allerdings nicht, weil es mehr Fachkräfte gibt. Wie die staatliche Förderbank KfW mitgeteilt hat, stellen Unternehmen einfach weniger ein, weil die Wirtschaft so schwächelt. Dadurch klagen aktuell 21% der Unternehmen über Fachkräftemangel. Auf dem Höhepunkt vor knapp 4 Jahren waren es noch fast 50%. Unbekannte haben in der Nähe der KZ-Dokumentationsstätte Hersbruck ein Graffiti mit NS-Bezug gesprüht. Außerdem versuchten sie wohl, ein Feuer an der Gedenkstätte zu legen. Ein Mitarbeiter der Stadt hat laut Polizei Rußspuren und entsprechende Gegenstände gefunden. Jetzt ermittelt der Staatsschutz. In Hersbruck befand sich während des Zweiten Weltkriegs ein Außenlager des Konzentrationslagers Flossenbürg. Mit Frankreich startet ab 21 Uhr der Top-Favorit der diesjährigen Fußball-WM ins Turnier. Zum Auftakt geht es gegen den Senegal. Für Argentinien beginnt dann in der Nacht die Mission Titelverteidigung. Der amtierende Weltmeister spielt ab 3 Uhr gegen Algerien. Und vorher treffen ab 0 Uhr der Irak und Norwegen aufeinander. Es ist jetzt 7:45. Der Abend zeigt sich von seiner ungemütlichen Seite mit Schauern und vereinzelten Gewittern. Die Wolken verziehen sich dann aber in der Nacht. Es kann bis zu 10 Grad frisch werden. Morgen gibt es einen munteren Wechsel zwischen Sonne und Wolken, dazu einzelne Regentropfen, aber immerhin bis zu 29 Grad. Und ab Donnerstag ist Summer Comeback angesagt. Übers ganze Wochenende wird es um die 30 Grad heiß.
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4: Hallo auf die Straßen, da ist weiterhin nicht viel los. Nur eine Meldung von der A9 Nürnberg Richtung Berlin. Zwischen Eching und dem Kreuz München Nord liegt eine blaue Tonne auf der Fahrbahn. Hier also bitte vorsichtig unterwegs sein. Ansonsten ist aber alles frei, nichts los. Egal wo es hingeht, allen unterwegs eine gute und vor allem sichere Fahrt. Die wünscht Pia Wegner.
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2: Ich bin Helen Martin. Veggie-Burger dürfen ihren Namen behalten. Andere Bezeichnungen für vegetarische Produkte könnten in der EU aber bald tabu sein. Das Europaparlament hat sich dafür ausgesprochen, Begriffe wie Speck oder Hühnchen nur noch für Fleischprodukte zu erlauben. Zoe Tassovali berichtet.
3: Für Verbraucher bleibt vieles erstmal beim Alten. Veggie-Burger, Tofu-Wurst oder Sojaschnitzel dürfen weiter so heißen. Die EU will aber bei einigen Begriffen eine Grenze ziehen. Namen wie Veggie-Hühnchen oder pflanzlicher Speck könnten künftig von den Verpackungen und Speisekarten verschwinden. Bevor die neuen Regeln gelten, müssen aber noch die EU-Staaten zustimmen.
2: Unbekannte haben in der Nähe der KZ-Dokumentationsstätte Hersbruck ein Graffiti mit NS-Bezug gesprüht. Außerdem versuchten sie wohl, ein Feuer an der Gedenkstätte zu legen. Ein Mitarbeiter der Stadt hat laut Polizei Rußspuren und entsprechende Gegenstände gefunden. Jetzt ermittelt der Staatsschutz. In Hersbruck befand sich während des Zweiten Weltkriegs ein Außenlager des Konzentrationslagers Flossenbürg. Der Abend zeigt sich von seiner ungemütlichen Seite mit Schauern und vereinzelten Gewittern. Die Wolken verziehen sich dann aber in der Nacht. Es kann bis zu 10 Grad frisch werden. Morgen gibt es einen munteren Wechsel zwischen Sonne und Wolken, dazu einzelne Regentropfen, aber immerhin bis zu 29 Grad. Und ab Donnerstag ist Summer Comeback angesagt. Übers ganze Wochenende wird es um die 30 Grad heiß.
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4: Hallo auf die Straßen, da ist weiterhin nicht viel los. Nur eine Meldung von der A9 Nürnberg Richtung Berlin. Zwischen Eching und dem Kreuz München Nord liegt eine blaue Tonne auf der Fahrbahn. Hier also bitte vorsichtig unterwegs sein. Ansonsten ist aber alles frei, nichts los. Egal wo es hingeht, allen unterwegs eine gute und vor allem sichere Fahrt. Die wünscht Pia Wegner.
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2: Ich bin Helen Martin. Das EU-Parlament will KI-Anwendungen verbieten, mit denen sich gefälschte Nacktbilder erstellen lassen. Die Abgeordneten haben dafür gestimmt, das europäische KI-Gesetz entsprechend zu ändern. Die neue Regel soll ab Dezember gelten. Bis dahin müssen Anbieter solcher KI-Systeme Sicherheitsvorkehrungen einbauen. Der Rat der Mitgliedstaaten muss noch zustimmen, das gilt aber als Formsache. Beim G7-Gipfel im französischen Evian haben sich die Staats- und Regierungschefs darauf geeinigt, die Ukraine wieder stärker unterstützen zu wollen. Bundeskanzler Merz sagte am Abend, alle seien sich einig gewesen, dass Russland diesen Krieg militärisch nicht gewinnen kann. Das war auch Thema im Gespräch mit US-Präsident Trump. Außerdem sollen neue Sanktionen gegen den russischen Öl- und Gassektor kommen. Es piept, man bezahlt und verschwindet. In vielen Supermärkten können wir mittlerweile unseren Einkauf selbst scannen. Doch die meisten stellen sich nach wie vor am liebsten an der klassischen Kasse mit Personal an. Claudia Wächter, wieso ist das so?
3: Naja, vor allem sind wir erstmal Gewohnheitstiere und so manche fragen sich schon, Himmel, wie muss ich nun die Nudeltüte halten, damit's piept? Und viele, ja, die zahlen eben lieber bar und das funktioniert eben an vielen Scankassen nicht und man kann mit den Menschen an der Kasse quatschen, kleiner Smalltalk oder vielleicht sogar flirten.
2: Das bayerische Kabinett stärkt queeren Menschen den Rücken. Gut 3 Jahre nach der ersten Ankündigung gab es pünktlich zum Pride Month im Juni grünes Licht für einen Aktionsplan. Der soll die Rechte für die queere Community stärken. Sozialministerin Schafer wies darauf, dass queere Menschen immer öfter Opfer von Hasskriminalität werden. Bundesweit gab es letztes Jahr rund 2400 Fälle, fast 13% mehr als 2024. Kritik kommt unter anderem von den Grünen. Statt echter Maßnahmen würden nur bestehende Förderungen umdeklariert. Der Ausrüster der deutschen Fußballnationalmannschaft, Adidas, hat ein Problem beim Bedrucken der DFB-Trikots. Der Buchstabe V ist ausgegangen. Fans können deshalb gerade keine Originalshirts mit den Namen Havertz, Pavlovic und Undav bestellen. Adidas hat angekündigt, dass die Trikots bald wieder bestellbar sein sollen. Ein Exemplar kostet, je nach Qualität, zwischen 100 und 150 Euro. Es ist jetzt 9:15 Uhr. In der Nacht klart es auf, keine Wolken, dafür wird es mit bis zu 10 Grad aber ziemlich frisch. Morgen dann Sonne und Wolken im Wechsel, einzelne Tropfen, aber immerhin sommerliche 29 Grad. Und apropos Sommer, der ist ab Donnerstag wieder zurück. Bis zum Ende vom Wochenende strahlt die Sonne mit über 30 Grad vom Himmel.
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4: Wir schauen zu Beginn gemeinsam auf die A9 Nürnberg Richtung Berlin. Hier steht zwischen Nürnberg-Fischbach und dem Kreuz Nürnberg nämlich ein defekter LKW auf der Fahrbahn. Der blockiert auch den rechten Fahrstreifen. Dann bitte Vorsicht auf der A71 Suhl Richtung Schweinfurt. Hier gab es auf der Baratalbrücke nämlich einen Unfall. Und einen Unfall, den hat es auch auf der B467 Ravensburg Richtung Kressbronn am Bodensee gegeben. Und zwar zwischen Liebenau und Hirschach. Hier läuft aktuell noch die Unfallaufnahme und der Verkehr wird an der Unfallstelle vorbeigeführt. Egal wo es hingeht, allen unterwegs eine gute und vor allem sichere Fahrt.
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2: Ich bin Helen Martin. Das EU-Parlament will KI-Anwendungen verbieten, mit denen sich gefälschte Nacktbilder erstellen lassen. Die Abgeordneten haben dafür gestimmt, das europäische KI-Gesetz entsprechend zu ändern. Die neue Regel soll ab Dezember gelten. Bis dahin müssen Anbieter solcher KI-Systeme Sicherheitsvorkehrungen einbauen. Der Rat der Mitgliedstaaten muss noch zustimmen, das gilt aber als Formsache. Das bayerische Kabinett stärkt queeren Menschen den Rücken. Gut 3 Jahre nach der ersten Ankündigung gab es pünktlich zum Pride Month im Juni grünes Licht für einen Aktionsplan. Der soll die Rechte für die queere Community stärken. Sozialministerin Schaar verwies darauf, dass queere Menschen immer öfter Opfer von Hasskriminalität werden. Bundesweit gab es letztes Jahr rund 2400 Fälle, fast 13% mehr als 2024. Kritik kommt unter anderem von den Grünen. Statt echter Maßnahmen würden nur bestehende Förderungen umdeklariert. In der Nacht klart es auf, keine Wolken, dafür wird es mit bis zu 10 Grad aber ziemlich frisch. Morgen dann Sonne und Wolken im Wechsel, einzelne Tropfen, aber immerhin sommerliche 29 Grad. Und apropos Sommer, der ist ab Donnerstag wieder zurück. Bis zum Ende vom Wochenende strahlt die Sonne mit über 30 Grad vom Himmel.
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3: Wir schauen zu Beginn gemeinsam auf die A9 Nürnberg Richtung Berlin. Hier steht zwischen Nürnberg-Fischbach und dem Kreuz Nürnberg nämlich ein defekter LKW auf der Fahrbahn. Der blockiert auch den rechten Fahrstreifen. Dann bitte Vorsicht auf der A71 Suhl Richtung Schweinfurt. Hier gab es auf der Baratalbrücke nämlich einen Unfall. Und einen Unfall, den hat es auch auf der B467 Ravensburg Richtung Kressbronn am Bodensee gegeben. Und zwar zwischen Liebenau und Hirschach. Hier läuft aktuell noch die Unfallaufnahme und der Verkehr wird an der Unfallstelle vorbei. Geführt. Egal wo es hingeht, allen unterwegs eine gute und vor allem sichere Fahrt.
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2: Ich bin Moritz Einzel. Es ist die Nacht der Superstars bei der Fußball-WM. Die Franzosen, unter anderem mit Michael Olise vom FC Bayern, die haben gerade ihr Auftaktspiel gegen den Senegal. Zur Halbzeit steht's noch 0:0. Um Mitternacht trifft der Irak auf Norwegen mit Topstürmer Erling Haaland. Um 3 Uhr greift der Weltmeister erstmals ins Turnier ein. Argentinien um Lionel Messi spielt gegen Algerien. Und ab 6 Uhr früh sind dann noch unsere Nachbarn aus Österreich im Einsatz, unter anderem mit dem Münchner Konrad Leimer. Es geht gegen Jordanien. Bayerns Badeseen haben fast alle gute oder ausgezeichnete Wasserqualität. Das zeigt eine aktuelle Analyse der Europäischen Umweltagentur. Nur der Riemer See in München hat ein mangelhaftes Urteil bekommen, allerdings nur am Nordufer. 3 weitere Seen wurden als ausreichend bewertet, darunter der Meerhofsee in Alzenau. Große Seen wie der Starnberger See oder der Brombachsee haben die Prüfung mit Bravour bestanden. Mehr Sicherheit, mehr Sauberkeit und schnellere Reparaturen. Die Deutsche Bahn schickt bundesweit 44 mobile Handwerksteams an ihre Bahnhöfe. Rund 200 zusätzliche Beschäftigte sollen Schäden künftig direkt vor Ort beheben. Zoe Tassovali berichtet.
3: Kaputte Scheiben, beschmierte Wände oder defekte Sitzbänke sollen künftig nicht mehr wochenlang auf ihre Reparatur warten. Die neuen Teams kümmern sich um genau solche Schäden und sind bundesweit unterwegs. Die Handwerker sind Teil eines größeren Programms, das seit Januar läuft. Dazu gehören auch zusätzliche Sicherheitskräfte und mehr Reinigungsaktionen an vielen Bahnhöfen.
2: Deutschland hat 32 Afghanen per Charterflug in ihr Heimatland abgeschoben. Nach Angaben des Bundesinnenministeriums handelt es sich um Straftäter, die unter anderem wegen Vergewaltigung, Tötungsdelikten und Kindesmissbrauchs verurteilt worden waren. Die Abschiebungen sind wegen der prekären Menschenrechtslage in Afghanistan umstritten. Elon Musks Raumfahrtfirma SpaceX hat an der Börse Amazon überholt. Heute lag der Börsenwert von SpaceX bei rund 2,75 Billionen Dollar. Amazon kommt auf 2,67 Billionen. Seit dem Börsenstart vor 3 Tagen ist SpaceX damit um rund 1 Billion Dollar gestiegen. Musks Vermögen liegt inzwischen bei knapp 1,3 Billionen Dollar. Es ist jetzt kurz nach 10. Es klart auf, bei uns in Bayern keine Wolken, dafür wird's mit bis zu 10 Grad aber ziemlich frisch. Morgen dann Sonne und Wolken im Wechsel, einzelne Tropfen, aber immerhin sommerliche 29 Grad. Und apropos Sommer, der ist ab Donnerstag wieder zurück. Bis zum Ende vom Wochenende strahlt die Sonne mit über 30 Grad vom Himmel.
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2: Vorsicht auf der A9 Nürnberg Richtung Berlin zwischen Nürnberg-Fischbach und dem Kreuz Nürnberg. Ein defekter LKW auf der rechten Spur.
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2: Ich bin Moritz Einzel. Es ist die Nacht der Superstars bei der Fußball-WM. Die Franzosen, unter anderem mit Michael Olise vom FC Bayern, die haben gerade ihr Auftaktspiel gegen den Senegal. Zur Halbzeit steht's noch 0:0. Um Mitternacht trifft der Irak auf Norwegen mit Topstürmer Erling Haaland. Um 3 Uhr greift der Weltmeister erstmals ins Turnier ein. Argentinien um Lionel Messi spielt gegen Algerien. Und ab 6 Uhr früh sind dann noch unsere Nachbarn aus Österreich im Einsatz, unter anderem mit dem Münchner Konrad Leimer. Es geht gegen Jordanien. Bayerns Badeseen haben fast alle gute oder ausgezeichnete Wasserqualität. Das zeigt eine aktuelle Analyse der Europäischen Umweltagentur. Nur der Riemer See in München hat ein mangelhaftes Urteil bekommen, allerdings nur am Nordufer. 3 weitere Seen wurden als ausreichend bewertet, darunter der Meerhofsee in Alzenau. Große Seen wie der Starnberger See oder der Brombachsee haben die Prüfung mit Bravour bestanden. Es klart auf, bei uns in Bayern keine Wolken, dafür wird's mit bis zu 10 Grad aber ziemlich frisch. Morgen dann Sonne und Wolken im Wechsel, einzelne Tropfen, aber immerhin sommerliche 29 Grad. Und apropos Sommer, der ist ab Donnerstag wieder zurück. Bis zum Ende vom Wochenende strahlt die Sonne mit über 30 Grad vom Himmel.
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2: Vorsicht auf der A9 Nürnberg Richtung Berlin zwischen Nürnberg-Fischbach und dem Kreuz Nürnberg. Ein defekter LKW auf der rechten Spur.
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2: Ich bin Moritz Einzel. Bundeskanzler Merz ist nach den heutigen Beratungen beim G7-Gipfel in Frankreich zufrieden. Sein Eindruck ist, dass Europäer und Amerikaner stärker an einem Strang ziehen.
3: Sowohl für die Ukraine als auch für die Golfregion war das also heute ein Tag der Hoffnung hier in Evian. Es war auch ein Tag, in dem wir als G7 gezeigt haben, wir sind in den großen Fragen handlungsfähig, wir sind uns einig.
2: Merz unterstrich, die Ukraine habe sich gegen Russland eine neue Position der Stärke erkämpft. Er habe US-Präsident Trump vor diesem Hintergrund sehr kooperativ gesehen und er habe ihn auch sehr aufmerksam zuhören sehen. Großes Thema aktuell natürlich auch das Rahmenabkommen zwischen den USA und dem Iran. Jetzt ist auch klar, wann und wo das Papier unterzeichnet werden soll. Und zwar am Freitag auf dem Bürgenstock am Vierwaldstätter See in der Schweiz. In dem dortigen Luxushotel fand 2024 eine Ukraine-Konferenz statt. In Berlin ist ein neues Abwehrzentrum gegen hybride Bedrohungen in Betrieb gegangen. Innenminister Dobrindt will Deutschland damit besser vor Cyberattacken, Fake-News-Kampagnen und Sabotage schützen.
4: Hybride Bedrohungen sind der Schattenkrieg des 21. Jahrhunderts. Kein heißer Krieg, aber eine dunkle Bedrohung, die versucht, sich manipulativ über unser Land zu legen.
2: In dem Zentrum sollen Polizei, Nachrichtendienste und weitere Behörden ihre Erkenntnisse zusammentragen. Endloses Scrollen auf TikTok und Co. kann unsere Angst- und Stresswerte erhöhen. Das geht aus einer Analyse der Universität Bayreuth hervor. Wer mehr als 4 Stunden am Tag mit Kurzvideos verbringt, wird unaufmerksamer und impulsiver. Auch Angst, Depression und Stress können durch endloses Scrollen auf Plattformen wie TikTok steigen. Für Fußballfans lohnt es sich, die Nacht durchzumachen. Bei der WM in den USA, Mexiko und Kanada geben sich die Topstars die Klinke in die Hand. Nach dem Spiel der Franzosen gegen den Senegal steigt Norwegen mit Stürmer Erling Haaland ins Turnier ein. Gegner ab Mitternacht ist der Irak. Ab 3 Uhr spielt Weltmeister Argentinien um Lionel Messi gegen Algerien und ab 6 Uhr früh spielt noch Österreich gegen Jordanien. Es ist jetzt kurz nach 11. Es klart auf, bei uns in Bayern keine Wolken, dafür wird's mit bis zu 10 Grad aber ziemlich frisch. Morgen dann Sonne und Wolken im Wechsel, einzelne Tropfen, aber immerhin sommerliche 29 Grad. Und apropos Sommer, der ist ab Donnerstag wieder zurück. Bis zum Ende vom Wochenende strahlt die Sonne mit über 30 Grad vom Himmel.
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2: Vorsicht auf der A9 Nürnberg Richtung München. In der Ausfahrt Ingolstadt steht ein defekter LKW und A93 Regensburg Richtung Holledau zwischen Elsendorf und Eigelsbach. Behinderungen durch einen defekten PKW.
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2: Ich bin Moritz Einzel. Bundeskanzler Merz ist nach den heutigen Beratungen beim G7-Gipfel in Frankreich zufrieden. Sein Eindruck ist, dass Europäer und Amerikaner stärker an einem Strang ziehen.
3: Sowohl für die Ukraine als auch für die Golfregion war das also heute ein Tag der Hoffnung hier in Evian. Es war auch ein Tag, in dem wir als G7 gezeigt haben, wir sind in den großen Fragen handlungsfähig, wir sind uns einig.
2: Merz unterstrich, die Ukraine habe sich gegen Russland eine neue Position der Stärke erkämpft. Er habe US-Präsident Trump vor diesem Hintergrund sehr kooperativ gesehen und er habe ihn auch sehr aufmerksam zuhören sehen. Großes Thema aktuell natürlich auch das Rahmenabkommen zwischen den USA und dem Iran. Jetzt ist auch klar, wann und wo das Papier unterzeichnet werden soll. Und zwar am Freitag auf dem Bürgenstock am Vierwaldstätter See in der Schweiz. In dem dortigen Luxushotel fand 2024 eine Ukraine-Konferenz statt. Es klart auf, bei uns in Bayern keine Wolken, dafür wird's mit bis zu 10 Grad aber ziemlich frisch. Morgen dann Sonne und Wolken im Wechsel, einzelne Tropfen, aber immerhin sommerliche 29 Grad. Und apropos Sommer, der ist ab Donnerstag wieder zurück. Bis zum Ende vom Wochenende strahlt die Sonne mit über 30 Grad vom Himmel.
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2: Vorsicht auf der A9 Nürnberg Richtung München in der Ausfahrt Ingolstadt steht ein defekter LKW und A93 Regensburg Richtung Holledau zwischen Elsendorf und Eigelsbach Behinderungen durch einen defekten PKW.
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2: Ich bin Moritz Einzel. Frankreich ist mit einem Sieg in die Fußball-WM gestartet. Der Top-Favorit setzte sich gegen den Senegal mit 3:1 durch. Zweifacher Torschütze war Superstar Kylian Mbappé. In diesen Minuten beginnt die Partie Irak gegen Norwegen. Da gibt mit Erling Haaland der nächste Top-Stürmer seine Visitenkarte ab bei diesem Turnier. Ab 3 Uhr spielt Weltmeister Argentinien gegen Algerien und um 6 Uhr früh ist Anstoß bei Österreich gegen Jordanien. Bundeskanzler Merz hat sich zuversichtlich gezeigt, dass Europäer und Amerikaner an einem Strang ziehen, um den Ukraine-Krieg zu beenden. Merz sagte, die G7-Staaten seien sich einig, den Druck zu erhöhen, um Russland an den Verhandlungstisch zu bringen, sagte Merz im französischen Evian.
3: Was für uns alle Grund zur Zuversicht gibt, ist die Formulierung von Präsident Trump, Russland muss diesen Krieg beenden. Und ich finde, das ist eine klare Botschaft. Russland muss diesen Krieg beenden.
2: Trump habe sich sehr kooperativ gezeigt und aufmerksam zugehört, so Merz. Das EU-Parlament will KI-Anwendungen verbieten, mit denen sich gefälschte Nacktbilder erstellen lassen. Die Abgeordneten haben dafür gestimmt, das europäische KI-Gesetz entsprechend zu ändern. Die neue Regel soll ab Dezember gelten. Bis dahin müssen Anbieter solcher KI-Systeme Sicherheitsvorkehrungen einbauen. Der Rat der Mitgliedstaaten muss noch zustimmen, das gilt aber als Formsache. Der Fachkräftemangel in Deutschland ist deutlich zurückgegangen, allerdings nicht, weil es mehr Fachkräfte gibt. Wie die staatliche Förderbank KfW mitgeteilt hat, stellen Unternehmen einfach weniger ein, weil die Wirtschaft so schwächelt. Dadurch klagen aktuell 21% der Unternehmen über Fachkräftemangel. Auf dem Höhepunkt vor knapp 4 Jahren waren es noch fast 50%. Unbekannte haben in der Nähe der KZ-Dokumentationsstätte Hersbruck ein Graffiti mit NS-Bezug gesprüht. Außerdem versuchten sie wohl ein Feuer an der Gedenkstätte zu legen. Ein Mitarbeiter der Stadt hat laut Polizei Rußspuren und entsprechende Gegenstände gefunden. Jetzt ermittelt der Staatsschutz. In Hersbruck befand sich während des Zweiten Weltkriegs ein Außenlager des Konzentrationslagers Flossenbürg. Es ist jetzt 12:15. Der Himmel über Bayern wird zunehmend klar. Die Temperaturen sinken auf 17 bis 10 Grad. Tagsüber gibt es eine Mischung aus Wolken und Sonne. Vereinzelt bilden sich schwache Schauer. Die Höchstwerte liegen zwischen 23 Grad im Hoferland und 29 Grad am Bodensee. Von Donnerstag bis mindestens Sonntag scheint die Sonne. Ab Freitag entstehen örtliche Hitzegewitter.
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2: Vorsicht auf der A96 München Richtung Lindau zwischen München-Laim und München-Blumenau. Behinderungen durch ein defektes Fahrzeug.
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2: Ich bin Moritz Einzel. Bundeskanzler Merz hat sich zuversichtlich gezeigt, dass Europäer und Amerikaner an einem Strang ziehen, um den Ukraine-Krieg zu beenden. Merz sagte, die G7-Staaten seien sich einig, den Druck zu erhöhen, um Russland an den Verhandlungstisch zu bringen, sagte Merz im französischen Evian.
3: Was für uns alle Grund zur Zuversicht gibt, ist die Formulierung von Präsident Trump, Russland muss diesen Krieg beenden. Und ich finde, das ist eine klare Botschaft. Russland muss diesen Krieg beenden.
2: Trump habe sich sehr kooperativ gezeigt und aufmerksam zugehört, so Merz. Unbekannte haben in der Nähe der KZ-Dokumentationsstätte Hersbruck ein Graffiti mit NS-Bezug gesprüht. Außerdem versuchten sie wohl ein Feuer an der Gedenkstätte zu legen. Ein Mitarbeiter der Stadt hat laut Polizei Rußspuren und entsprechende Gegenstände gefunden. Jetzt ermittelt der Staatsschutz. In Hersbruck befand sich während des Zweiten Weltkriegs ein Außenlager des Konzentrationslagers Flossenbürg. Der Himmel über Bayern wird zunehmend klar. Die Temperaturen sinken auf 17 bis 10 Grad. Tagsüber gibt es eine Mischung aus Wolken und Sonne. Vereinzelt bilden sich schwache Schauer. Die Höchstwerte liegen zwischen 23 Grad im Hoferland und 29 Grad am Bodensee. Von Donnerstag bis mindestens Sonntag scheint die Sonne. Ab Freitag entstehen örtliche Hitzegewitter.
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2: Vorsicht auf der A96 München Richtung Lindau zwischen München-Laim und München-Blumenau. Behinderungen durch ein defektes Fahrzeug.

0: Heute ist der 17. Juni. Im Jahr 1953 kommt es in den Tagen rund um den 17. Juni zu einem Volksaufstand in der DDR. In allen großen Betrieben wird gestreikt, auf den Straßen finden Demonstrationen statt. Der Aufstand des 17. Juni wird von der Sowjetarmee gewaltsam niedergeschlagen, Dutzende Menschen sterben. Von 1954 bis zur deutschen Wiedervereinigung ist der 17. Juni in der Bundesrepublik als Tag der deutschen Einheit gefeiert worden. Der evangelische Pfarrer Albert Knapp gründet am 17. Juni 1837 in Stuttgart den ersten Tierschutzverein in Deutschland. Knapp vollendet damit die Idee eines befreundeten Pfarrers, der 2 Monate davor gestorben war. Er hatte in seinen Predigten oft ein Storchenpaar auf seinem Kirchturm als Vorbild elterlicher Fürsorge gelobt. Als er einen der beiden Störche eines Tages erschossen auf einem Feld fand, schwört er sich, die Menschen zu einem barmherzigen Umgang mit Tieren zu bekehren.
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2: Ich bin Moritz Einzel. Bei der Fußball-WM hat Titelmitfavorit Frankreich sein erstes Gruppenspiel gewonnen. Die Franzosen setzten sich gegen den Senegal mit 3:1 durch. Zwei Treffer erzielte Superstar Kylian Mbappé. In der Partie Irak gegen Norwegen steht es zur Halbzeit 1:2, die Norweger also in Führung. Um 3 Uhr trifft Weltmeister Argentinien auf Algerien und ab 6 Uhr feiern die Österreicher ihr Weltmeisterschaftscomeback nach 28 Jahren mit dem Spiel gegen Jordanien. Von einem Tag der Hoffnung für die Ukraine hat Kanzler Merz gesprochen nach den Beratungen beim G7-Gipfel im französischen Evian. Nach einem Gespräch mit US-Präsident Trump sagte Merz:
3: Und ich habe ihn sehr kooperativ gesehen. Und ich habe ihn auch sehr aufmerksam zuhören sehen.
2: Dies stimme ihn optimistisch, dass Europäer und Amerikaner gemeinsam vorgehen, um Russlands Angriffskrieg zu einem Ende zu bringen, so Merz. In Berlin ist ein Zentrum zur Abwehr hybrider Bedrohungen eröffnet worden. Da geht es zum Beispiel um Cyberangriffe oder Desinformationskampagnen. Innenminister Dobrindt:
4: Unser Land befindet sich hier im Fadenkreuz fremder Mächte. Und nahezu täglich wird unsere Freiheit, wird die Demokratie, wird unser Wohlstand attackiert.
2: Das Zentrum ist dafür da, dass Polizei, Nachrichtendienste und weitere Behörden hybride Bedrohungen besser erkennen und sich austauschen können. Das Oberlandesgericht München hat dem ZDF mehrere Aussagen über den Ex-Chef des Bundesamtes für Sicherheit in der Informationstechnik Schönbohm untersagt. Einen Anspruch auf eine Entschädigung in Form von Geld habe Schönbohm aber nicht. In der Sendung ZDF-Magazin Royal von Jan Böhmermann waren Schönbohm angebliche Russland-Kontakte vorgeworfen worden, die es in dieser Form aber nicht gab. Er wurde daraufhin als BSI-Chef abberufen. Bayerns Badeseen haben fast alle gute oder ausgezeichnete Wasserqualität. Das zeigt eine aktuelle Analyse der Europäischen Umweltagentur. Nur der Riemer See in München hat ein mangelhaftes Urteil bekommen, allerdings nur am Nordufer. Große Seen wie der Starnberger See oder der Brombachsee haben die Prüfung mit Bravour bestanden. Es ist jetzt 1:15. Der Himmel über Bayern wird zunehmend klar, die Temperaturen sinken auf 17 bis 10 Grad. Tagsüber gibt es eine Mischung aus Wolken und Sonne, vereinzelt bilden sich schwache Schauer. Die Höchstwerte liegen zwischen 23 Grad im Hoferland und 29 Grad am Bodensee. Von Donnerstag bis mindestens Sonntag scheint die Sonne, ab Freitag entstehen örtliche Hitzegewitter.
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2: Eine Meldung von der A96, München Richtung Lindau, zwischen München-Laim und München-Blumenau. Vorsicht, ein defektes Fahrzeug.
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1: Mit Elena Meyer einen schönen Mittwoch. Rap mit Handicap, so heißt die Tour von Rapper Manuel Meyer aka Cold 34. Er ist selbst schon viele Jahre schwer krank und möchte mit seiner Musik Mut machen, dass man Träume auch mit Handicap verwirklichen kann. Und am Samstag steht er damit auf der Bühne mit seinen Songs beim Wasserwerk in Traunstein. Um 18.30 Uhr geht's los, der Eintritt ist frei, aber Spenden für hilfsbedürftige Menschen sind natürlich erlaubt. 4 Geburtstage und ein großes Fest. Das gibt's im August in Mazzoll. Die Trachtler, die Krampusse, die Schlossberg-Musi und die Grenzler-Musi Mazzoll, die feiern gemeinsam Jubiläum. Und ich sag euch das jetzt schon, weil ihr euch Tickets sichern könnt. Denn am 18. August gibt's da zum Beispiel Bayerisches Musikkabarett mit Stefan Gröll und der Kapelle So und So. Der Kartenverkauf dafür ist gestartet, also ab auf bierzelt-mazzoll.de und Tickets sichern. Open-Air-Konzerte sind doch sowieso richtig schön. Aber die Open-Air-Konzerte beim Raiffeisen Kultursommer, die sind wirklich kaum zu übertreffen, denn die sind im Schlosspark vom Schloss Tüssling und das ist wirklich so eine tolle Kulisse. Auf der Bühne in diesem Jahr ist auch wieder ordentlich was geboten. Michael Patrick Kelly zum Beispiel, Mark Foster und Roland Kaiser kommen aber nicht alle gleichzeitig, sondern zwischen 23. und 26. Juli. Und dafür könnt ihr euch jetzt Tickets im Vorverkauf sichern unter raiffeisen-kultursommer.com. In Bayerisch Gmein steht ein riesengroßes Jubiläum an, denn der Klosterhof wird 525 Jahre alt und das wird am Freitag ganz groß gefeiert. Los geht's schon um 16 Uhr mit Musik aus der Gründungszeit des Klosterhofs. Das Konzert ist in der Spitalkirche St. Johannes und danach gibt's dann einen Festumzug zum Klosterhof, wo dann das große Jubiläumsfest stattfindet. Schaut's unbedingt vorbei, weil es da ab 19 Uhr auch einen schönen Genussmarkt gibt mit vielen Leckereien und Live-Musik für euch.
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2: Ich bin Moritz Einzel. Von einem Tag der Hoffnung für die Ukraine hat Kanzler Merz gesprochen nach den Beratungen beim G7-Gipfel im französischen Evian. Nach einem Gespräch mit US-Präsident Trump sagte Merz:
3: Und ich habe ihn sehr kooperativ gesehen. Und ich habe ihn auch sehr aufmerksam zuhören sehen.
2: Dies stimme ihn optimistisch, dass Europäer und Amerikaner gemeinsam vorgehen, um Russlands Angriffskrieg zu einem Ende zu bringen, so Merz. Bayerns Badeseen haben fast alle gute oder ausgezeichnete Wasserqualität. Das zeigt eine aktuelle Analyse der Europäischen Umweltagentur. Nur der Riemer See in München hat ein mangelhaftes Urteil bekommen, allerdings nur am Nordufer. Große Seen wie der Starnberger See oder der Brombachsee haben die Prüfung mit Bravour bestanden. Der Himmel über Bayern wird zunehmend klar. Die Temperaturen sinken auf 17 bis 10 Grad. Tagsüber gibt es eine Mischung aus Wolken und Sonne. Vereinzelt bilden sich schwache Schauer. Die Höchstwerte liegen zwischen 23 Grad im Hoferland und 29 Grad am Bodensee. Von Donnerstag bis mindestens Sonntag scheint die Sonne. Ab Freitag entstehen örtliche Hitzegewitter.
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2: Eine Meldung von der A96, München Richtung Lindau, zwischen München Laim und München Blumenau, Vorsicht, ein defektes Fahrzeug.
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2: Ich bin Moritz Einzel. Bei der Fußball-WM in den USA, Mexiko und Kanada hat Titelmitfavorit Frankreich seine Visitenkarte abgegeben. Die Franzosen gewannen ihr erstes Gruppenspiel gegen den Senegal mit 3:1. Zwei Treffer erzielte Superstar Kylian Mbappé. Nach der Partie Irak gegen Norwegen steigt um 3 Uhr der Titelverteidiger ins Turnier ein. Argentinien trifft auf Algerien. Und ab 6 Uhr spielt noch Österreich gegen Jordanien. Die Ukraine ist im Abwehrkampf gegen Russland derzeit ziemlich erfolgreich. Die G7-Staaten wollen daher ihre Unterstützung verstärken, auch mit einem neuen Schulterschluss zwischen Europa und den USA. Die Sanktionen gegen Russland sollen verschärft werden, auch im Öl- und Gassektor, heißt es in einer gemeinsamen Erklärung vom G7-Gipfel in Frankreich. Schon am Abend hatte sich Kanzler Merz nach einem Gespräch mit US-Präsident Trump zuversichtlich geäußert. Trump habe sich sehr kooperativ gezeigt.
3: Es gibt mir einen gewissen Grad des Optimismus, dass wir hier als Europäer und als Amerikaner zusammen jetzt alles unternehmen, gemeinsam, um den Krieg zu beenden. Aber er ist noch nicht zu Ende und bevor er nicht zu Ende ist, gibt es keinen Grund, zufrieden zu sein.
2: Auch die Lieferung weitreichender Waffen und Kapazitäten zur Luftverteidigung an die Ukraine soll ausgeweitet werden. Im Fall eines Polizisten, der in Göttingen angeschossen wurde, hat sich der Tatverdächtige bei der Polizei gemeldet. Der 16-Jährige habe sich am frühen Abend in Begleitung eines Rechtsanwalts gestellt, teilte die Polizei mit. Ein Beamter war durch die Schüsse bei einer Auseinandersetzung schwer verletzt worden. Nach dem Jugendlichen wurde europaweit gefahndet. Bundesinnenminister Dobrindt hat Kritik an der neuerlichen Abschiebung von Afghanen in ihr Heimatland zurückgewiesen. Es gehe hier um Menschen, die schwere Straftaten begangen hätten, so der CSU-Politiker. In der Nacht zum Dienstag waren 32 Afghanen per Charterflug in ihr Heimatland abgeschoben worden. Papst Leo XIV. Hat sich unterdessen gegen sogenannte Remigration von Zuwanderern ausgesprochen. Dies sei keine christliche Antwort, sagte er vor Journalisten in Castel Gandolfo. Rechtspopulistische Parteien fordern immer wieder, Migranten einfach massenhaft in ihre Heimatländer abzuschieben. Es ist jetzt 14:45. Der Himmel über Bayern wird zunehmend klar. Die Temperaturen sinken auf 17 bis 10 Grad. Tagsüber gibt es eine Mischung aus Wolken und Sonne. Vereinzelt bilden sich schwache Schauer. Die Höchstwerte liegen zwischen 23 Grad im Hoferland und 29 Grad am Bodensee. Von Donnerstag bis mindestens Sonntag scheint die Sonne. Ab Freitag entstehen örtliche Hitzegewitter.
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2: Vorsicht auf der A7 Ulm Richtung Füssenreute. Zwischen dem Rastplatz Wohringen und Bad Grönenbach liegt ein totes Reh auf der Fahrbahn. Und B12 Passau Richtung Freyung in Höhe des Abzweigs nach Oberpretz ein Unfall.
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